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0: Abi studiere, dann hast du später die besten Chancen. Ich glaube, diesen Satz, den haben wir alle schon mal gehört, oder? Aber genau dieses Bild scheint sich gerade ganz langsam aber sicher zu verändern. Hier ist Delta mit Leo. Immer mehr junge Menschen entscheiden sich nämlich wieder ganz bewusst für eine Ausbildung im Handwerk.
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0: Das Handwerk in Deutschland findet wieder mehr Nachwuchs. Von Januar bis Juni wurden fast 67.800 neue Ausbildungsverträge abgeschlossen. Das sind 3.000 mehr als noch im letzten Jahr zum gleichen Zeitraum, plus also von rund 5%. So viele neue Verträge gab es in den letzten 8 Jahren nicht mehr. Der Präsident vom Deutschen Handwerk sagt, das ist ein richtiger Lichtblick und besonders spannend, weil die gesamte Wirtschaft im Moment eher schwächelt. Während viele Branchen so ein bisschen vorsichtig sind, geht es im Handwerk also in die andere Richtung. Große Frage nur, warum entscheiden sich gerade jetzt wieder mehr junge Leute für Handwerk? Vielleicht KI, denn viele sehen im Handwerk einen Beruf, bei dem auch in Zukunft noch Menschen gebraucht werden. Häuser bauen, Heizung reparieren, Strom verlegen, das lässt sich eben nicht einfach komplett von einer künstlichen Intelligenz machen. Dazu kommt, das Image vom Handwerk hat sich ein bisschen verändert. In den letzten Jahren wurde viel Werbung gemacht und offenbar mit Erfolg. Und die Lohn- und Karrieremöglichkeiten sind natürlich auch attraktiver geworden. Meistertitel, eigener Betrieb, gute Aufstiegschancen. Für viele bedeutet das machen. Gleichzeitig bilden einige Betriebe und Firmen wegen der ganz schwierigen Wirtschaftslage weniger aus. Auch das sorgt dafür, dass sich mehr junge Menschen im Handwerk umschauen. Trotzdem geht natürlich noch mehr. Das meinen übrigens auch die Experten von da vor Ort. Aber erstmal doch eine richtig schöne Sache.
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3: Mit Finn Riebesel, Freund lieb. Rodri und Cucurea tanzen, Lamine Yamal rappt. Vor hunderttausenden Fans haben Spaniens Fußballweltmeister in Madrid ihren Titel gefeiert. Die Spieler sind mit einem offenen Bus, auf dem Reyes del Mundo, Könige der Welt, steht, durch die Hauptstadt gefahren. Das Team war nach dem 1:0-Finalsieg gegen Argentinien am Nachmittag in Madrid gelandet. Es standen noch Höflichkeitsbesuche bei König und Ministerpräsident an. Danach gab's kein Halten mehr. Deutschen Ermittlern ist zusammen mit US-Behörden ein Schlag gegen Phishing-Betrüger gelungen. Der Kopf hinter der Gruppierung Kratos wurde festgenommen und hunderte Server wurden lahmgelegt. Colin Mock berichtet.
4: Kratos hatte sozusagen einen digitalen Baukasten entwickelt, mit dem täuschende, echt aussehende Microsoft-Websites nachgemacht werden konnten. Der wurde dann an andere Cyberkriminelle vermietet, die damit auf Datenfang gegangen sind. Und dafür hatte Kratos dann Geld kassiert. Über 1800 Betrüger sollen mit dem System monatlich 15.000 Phishing-Kampagnen durchgeführt haben. Kratos soll so seit 2024 über 300.000 Euro eingenommen haben.
3: Wer mit Rollstuhl, Rollator oder Kinderwagen unterwegs ist, stößt im ÖPNV noch oft auf Hindernisse. Vor allem beim Einsteigen. Ein ADAC-Test zeigt, ein Großteil der Busse hält nicht nah genug an der Bordsteinkante oder fährt zu weit. Auch Orientierungshilfen für Sehbehinderte fehlen häufig. Eklat beim Gedenken an das Stauffenberg-Attentat auf Adolf Hitler in Berlin. Ein Großneffe des NS-Widerstandskämpfers Dietrich Bonhoeffer wollte dort einen AfD-Kranz entfernen. Dabei kam es zu einem Handgemenge, der Kranz wurde beschädigt. In Deutschland gibt's so viele Störche wie noch nie. Der NABU hat mehr als 15.000 Brutpaare gezählt. Vor ein paar Jahrzehnten waren die Tiere in vielen Regionen fast verschwunden. Dank Schutzmaßnahmen haben sie sich jetzt wieder stark erholt. Besonders viele Weißstörche gibt es in Niedersachsen. Die nächsten Delta News gibt's in einer Stunde.
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5: Auf der A23 Hamburg-Heide, bitte aufpassen, in beiden Richtungen sind zwischen Schafstedt und Albersdorf-Rehe auf der Fahrbahn. Auf der A7 Hamburg Richtung Flensburg ist zwischen Quickborn und Kaltenkirchen wegen Markierungsarbeiten bis Freitag 6 Uhr auf eine Spur verengt. Im weiteren Verlauf auch zwischen Kaltenkirchen und Bad Bramstedt wegen Markierungsarbeiten noch bis 6 Uhr. Und die A21 Kiel Richtung Bargteheide ist zwischen Wahlstedt und Bad Segeberg Nord noch bis Freitag wegen Baugrunderkundungen auf eine Spur verengt. 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

So, Kollege Feist hat ja Urlaub. Normalerweise heißt das hier bei Delta natürlich Schwenker und Feist bei Delta. In diesem Fall ist er jetzt aber gar nicht da. Er ist mit der Familie nach Fehmarn geballert. Und da habe ich mich dran erinnert, dass ja neulich so circa 300 Badegäste Höhe Fehmarn oder auf Fehmarn behandelt werden mussten wegen Feuerquallen. Das Problem ist nämlich, im Moment sind auf Fehmarn tatsächlich viele Feuerquallen unterwegs. Der Grund ist eine Kombination aus ungewöhnlich warmem Ostseewasser und dem Nordwestwind. Die hohen Temperaturen haben nämlich dafür gesorgt, dass die Quallen dieses Jahr viel früher in Strandnähe auftauchen. So, was macht man denn jetzt, wenn man so eine doofe Feuerqualle berührt hat? Die hat ja Nesseln. Also erstmal, ganz, ganz wichtig, Tipp von mir, von Schwenker, nicht mit Süßwasser abspülen, denn dadurch können noch weitere Nesselzellen auslösen und es brennt noch mehr. Am besten Rasierschaum ohne Alkohol. Gut, den hat man jetzt am Strand nicht immer dabei, ne? Aber wenn es geht, auf die Stelle sprühen, dann später vielleicht nochmal irgendwie im Supermarkt, in der Drogerie besorgen. Alternativ auch Essig oder Zitronensaft hilft auch. Danach die Haut schön kühlen und wenn ganz starke allergische Reaktionen auftreten oder sogar Atemnot und Schwindel, also Kreislaufprobleme, dann direkt zum Arzt oder in die Notfallaufnahme. Das kann dann anscheinend ein bisschen heftiger sein, weil ihr dann wahrscheinlich sogar ernsthafte allergische Reaktionen habt. Aber der DLRG oder die DLRG betont noch, Feuerquallen sind zwar schmerzhaft, ungefähr wie so eine heftige Begegnung mit einer Brennnessel. Für die meisten sind es aber keine ernsthaften Gefahren. Wie gesagt, es sei denn, ihr seid allergisch. So, jetzt wisst ihr es, am besten immer Rasierschaum dabei haben am Strand. Da gucken die Leute auch nicht drauf. Wenn ihr Schiedsrichter seid, ist das kein Problem, da habt ihr eh Schaum dabei. You know what?

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1: Beim Feiern Leben retten, das geht ganz einfach und zwar auf dem Deichbrand-Festival zum Beispiel. Moin, Delta ist hier mit mir, dann Joshua. Ich habe mich auch als Spender registrieren lassen und zwar am Stand von der DKMS und dabei habe ich auch noch mit Paula geschnackt.
2: Wir haben im letzten Jahr 1600 Menschen aufgenommen. Das ist tatsächlich eine super, super große Zahl für uns, weil ganz viele Menschen schon registriert sind. Ganz viele Menschen dürfen sich auch nicht registrieren, weil sie vielleicht eine Vorerkrankung hat, die für sie ein Risiko darstellen würde. Und deswegen freuen wir uns, dass so viele Menschen sich schon haben aufnehmen lassen und in 2 Jahren, die wir bis jetzt schon da waren, haben sich 10 Menschen angemeldet, die tatsächlich danach zum echten Stammzellspender wurden und wirklich ein Leben gerettet haben.
1: Voll cool und nochmal auch, da wird für alle das klar wird, es ist hier halt wirklich nur einmal das Stäbchen in den Mund stecken und fertig, der Rest kommt später.
2: Genau, Mund auf, Stäbchen rein, Spender sein, das ist der erste Part und wenn man dann angefragt wird, weil man als Stammzellspenderin in Frage kommt, dann ist der erste Schritt, dass man nochmal durchgecheckt wird. Also als erstes eine Voruntersuchung, damit wir sicherstellen, dass dir als Spender auch wirklich kein Nachteil daraus entsteht, dass du fit genug bist. Und wenn das so ist und wir einmal auch dein Blut gecheckt haben, dann wirst du zugelassen zur Spende und dann gibt es verschiedene Entnahmeverfahren.
1: Alle Infos gibt's auf dkms.de, da könnt ihr euch auch direkt registrieren.
2: Wenn ihr unsicher seid, dann könnt ihr immer noch einen Rückzieher machen. Also registriert euch erstmal, steht weltweit zur Verfügung und wenn ihr angefragt werdet und ihr sagt, ey, jetzt habe ich Nadelangst, ich kann es nicht, dann macht es nicht, aber vielleicht schafft ihr es in dem Moment, euch zu überwinden, weil man registriert sich, das fühlt sich so random an, aber auf der anderen Seite steht ein Mensch, der im Krankenhaus gerade leidet und Blutkrebs hat und der dadurch wieder gesund wird und dann vielleicht nächstes Jahr hier mit uns auf dem Deichbrand stehen kann.
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4: Mit Finn Riebesel, Freund lieb. Rodri und Cucurea tanzen, Lamine Yamal rappt. Vor rund 2 Millionen Fans auf den Straßen haben Spaniens Fußballweltmeister in Madrid ihren Titel gefeiert. Die frischgebackenen Weltmeister sind mit einem offenen Doppeldeckerbus, auf dem Reyes del Mundo, Könige der Welt steht, durch die Hauptstadt gefahren und haben den goldenen WM-Pokal präsentiert. Nach dem 1:0-Finalsieg gegen Argentinien war das Team am Nachmittag in Madrid gelandet. Erst standen noch Höflichkeitsbesuche bei König Felipe und Ministerpräsident Sanchez an. Danach gab's kein Halten mehr. Einsteigen und losfahren. Für viele ist das im ÖPNV selbstverständlich, für Menschen mit Rollstuhl, Rollator oder Kinderwagen aber oft eine echte Herausforderung. Ein ADAC-Test zeigt, häufig halten Busse und Bahnen nicht passend an der Haltestelle. Dadurch wird der Einstieg erschwert. Auch für Sehbehinderte fehlen vielerorts Orientierungshilfen. Der ADAC fordert deshalb, den Ausbau barrierefreier Haltestellen schneller voranzutreiben. Sitzmöglichkeiten gibt es erfreulicherweise an nahezu allen Haltestellen. 15 Euro jeden Monat, um zum Sport oder mal ins Kino zu gehen. Kinder aus Familien in der Grundsicherung haben darauf Anspruch, aber tatsächlich kommt das Geld nur bei gerade mal 18% der 6- bis 15-Jährigen an. Antje Funke von der Bertelsmann Stiftung sagte uns.
5: Tatsächlich ist das ganze Bildungs- und Teilhabepaket sehr bürokratisch, es ist sehr komplex. Die Familien müssen häufig zu unterschiedlichsten Behörden, müssen komplexe Anträge ausfüllen, komplizierte Nachweise bringen, wofür sie das Geld auch verwendet haben. Und das alles schreckt ab.
4: Ja, und deshalb fordert die Stiftung, den Zuschuss einfach automatisch an alle, die einen Anspruch haben, zu überweisen. Einer der mächtigsten Drogenbosse der Welt muss für den Rest seines Lebens ins Gefängnis. El Mayo, langjähriger Verbündeter von El Chapo, ist in den USA zu lebenslanger Haft verurteilt worden. Der Mexikaner soll für Drogenschmuggel und zahlreiche Morde an Kartellmitgliedern und Polizisten verantwortlich sein. Die nächsten Delta News gibt's in einer Stunde.
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6: Auf der A7, Hamburg Richtung Flensburg, Vorsicht! Zwischen Quickborn und Kaltenkirchen ist die Autobahn wegen Markierungsarbeiten bis Freitag um 6 Uhr auf eine Spur verengt. Im weiteren Verlauf auch zwischen Kaltenkirchen und Bad Bramstedt wegen Markierungsarbeiten noch bis 6 Uhr. Und auf der A21, Kiel Richtung Bargteheide, ist die Autobahn zwischen Wahlstedt und Bad Segeberg Nord noch bis Freitag wegen Baugrunderkundungen auf eine Spur verengt. 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
1: Ihr habt Bock auf Bewegung, frische Energie und eine entspannte Community? Dann kommt zum Community-Yoga mit Lea und erlebt einen fließenden, dynamischen Flow, offen für alle Level. Beginn ist heute um 18.30 Uhr bei Foodlab in der Hamburger Hafen City und die Teilnahme, die erfolgt auf Spendenbasis. Lust auf einen Abend voller Lacher? Im Birdland Jazz Club präsentieren verschiedene Comedians ihre neuesten Jokes, von aufstrebenden Talenten bis hin zu bekannten Gesichtern der deutschen Comedy-Szene. Dabei könnt ihr euch mit Drinks und Cocktails zurücklehnen und einfach den Abend genießen. Im Birdland in Hamburg geht's um 20 Uhr los und Tickets kriegt ihr ebenso für 20 Euro.
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3: Mit Finn Riebesel, Freund lieb. Spanien hat seine Weltmeister nochmal so richtig gefeiert. In Madrid gab es eine riesige Empfangsparty. Die frisch gebackenen Weltmeister sind mit einem offenen Doppeldeckerbus durch die Innenstadt gefahren. Rund 2 Millionen Fans feierten ihre Helden entlang der Strecke. Spieler und Staff waren am Nachmittag in der spanischen Hauptstadt gelandet. Danach gab es noch einen Empfang bei König Felipe und Ministerpräsident Sanchez. Deutschen Ermittlern ist zusammen mit US-Behörden ein Schlag gegen Phishing-Betrüger gelungen. Der Kopf hinter der Gruppierung Kratos wurde festgenommen und hunderte Server wurden lahmgelegt. Colin Mock berichtet.
4: Kratos hatte sozusagen einen digitalen Baukasten entwickelt, mit dem täuschend echt aussehende Microsoft-Websites nachgemacht werden konnten. Der wurde dann an andere Cyberkriminelle vermietet, die damit auf Datenfang gegangen sind. Und dafür hatte Kratos dann Geld kassiert. Über 1800 Betrüger sollen mit dem System monatlich 15.000 Phishing-Kampagnen durchgeführt haben. Kratos soll so seit 2024 über 300.000 Euro eingenommen haben.
3: Die Deutsche Bahn will das Trinken von Alkohol an allen deutschen Bahnhöfen verbieten. Das hat Bahnchefin Paller in der Bild angekündigt. Ab spätestens Mitte Oktober soll es demnach soweit sein. Wer dann auf Bahnsteigen oder in den Hallen trinkt, muss mit einem Platzverweis rechnen. In Restaurants oder Bars am Bahnhof bleibt es aber erlaubt. In Deutschland gibt's so viele Störche wie noch nie. Der NABU hat mehr als 15.000 Brutpaare gezählt. Vor ein paar Jahrzehnten waren die Tiere in vielen Regionen fast verschwunden. Dank Schutzmaßnahmen haben sie sich jetzt wieder stark erholt. Besonders viele Weißstörche gibt es in Niedersachsen. Nach dem spektakulären Raubüberfall im Pariser Louvre öffnet der betroffene Museumsteil morgen wieder die Türen. Allerdings werden dort erstmal keine Juwelen mehr ausgestellt. Letzten Herbst wurden dort Juwelen im Wert von 88 Millionen Euro gestohlen. 4 Männer wurden festgenommen, die Beute ist bis heute verschwunden. Die nächsten Delta News gibt's in einer halben Stunde.
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5: Auf der A7, Hamburg Richtung Flensburg, Vorsicht. Zwischen Quickborn und Kaltenkirchen ist die Autobahn wegen Markierungsarbeiten bis Freitag um 6 Uhr auf eine Spur verengt. Im weiteren Verlauf auch zwischen Kaltenkirchen und Bad Bramstedt wegen Markierungsarbeiten noch bis 6 Uhr. Und die A21, Kiel Richtung Bargteheide, ist zwischen Wahlstedt und Bad Segeberg Nord noch bis Freitag wegen Baugrunderkundungen auf eine Spur verengt. 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
3: Mit Holger Dilk. Der Kreis Schleswig-Flensburg gibt im Streit ums Wikingeck nicht auf. Der Kreistag hat beschlossen, vor das Bundesverwaltungsgericht zu ziehen. Ziel ist, dass der Bund sich doch noch mit rund 12 Millionen Euro an den Sanierungskosten beteiligt. Dafür soll das bisherige Urteil noch einmal überprüft werden. In Hennstedt-Ulzburg ist die Feuerwehr in der Nacht im Großeinsatz gewesen. Direkt neben dem Bürgerpark hat das Dach eines Reihenhauses gebrannt. Einsatzkräfte mussten das Dach komplett öffnen, um das Feuer zu löschen. Ein Nachbar aus dem Haus gegenüber kam mit einer Rauchvergiftung ins Krankenhaus. Die Bewohner des betroffenen Hauses blieben unverletzt. Die Deutsche Bahn will das Trinken von Alkohol an allen deutschen Bahnhöfen verbieten. Das hat Bahnchefin Pala in der Bild-Zeitung angekündigt. Ab spätestens Mitte Oktober soll es demnach soweit sein. Wer dann auf Bahnsteigen oder in den Hallen trinkt, muss mit einem Platzverweis rechnen. Spanien hat seine Fußball-Weltmeister richtig abgefeiert. In Madrid gab es eine große Party. Die Spieler sind mit einem offenen Bus durch die

0: Innenstadt gefahren. 2 Millionen Fans feierten ihre Helden entlang der Strecke. Zuvor gab es noch einen Empfang bei König Felipe und Ministerpräsident Sanchez. Die nächsten Delta-News gibt's in einer halben Stunde.
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2: Auf der A7 Hamburg Richtung Flensburg ist die Autobahn zwischen Quickborn und Kaltenkirchen wegen Markierungsarbeiten bis Freitag um 6 Uhr auf eine Spur verengt. Und auf der A21 Kiel Richtung Bargteheide ist die Autobahn zwischen Wahlstedt und Bad Segeberg Nord noch bis Freitag wegen Baugrunderkundungen auf eine Spur verengt. 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
3: Aber eben nur fast und dann auch noch nur halb fast so cool, denn Kollege Feist ist nicht da. Der hat immer noch Urlaub und ist eine Runde auf Fehmarn und schimmelt da ab. Wobei jetzt Anna und Elsa natürlich gerade ein bisschen, ich sag mal so, ein bisschen in den Hintergrund gerückt ist, seitdem die Realverfilmung von Vaiana gerade im Kino durch die Decke geht. The Rock spielt da übrigens auch eine Rolle, also von daher. Und ich habe ihn neulich singen gesehen, macht da gar nicht so schlecht. So, wir kommen jetzt aber auch gleich zu Inselurlaub, allerdings weg von Feists Fehmarn, rüber nach Sylt. Es geht nicht um die Punks, die das Protestcamp da besetzt haben. Es geht um die Dinge, die Sylt-Urlauber googeln. Und da gibt es echt kuriose Dinge. Kommen wir gleich zu.
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0: Ich kann euch nicht sagen, ob Taylor Swift irgendwann schon mal Urlaub auf Sylt gemacht hat. Ich hoffe, es kommt nicht dazu. Schwenker ist hier bei Delta. Kollege Feist normalerweise auch bei mir, aber der ist auf Fehmarn. Ich denke mal, das hat auch Kostengründe, weil ich sag mal, auf Sylt jetzt noch was zu kriegen ist ja auch schon schwer. Und wenn, dann ist es auch teuer. Aber ich habe hier tatsächlich eine Liste von den Google-Anfragen bekommen, was Urlauber und Urlauberinnen dann tatsächlich googeln, bevor sie nach Sylt fahren oder halt auch, wenn sie auf Sylt sind. Zum Beispiel, warum gibt es auf Sylt keine Katzen? Das scheint sehr vielen Leuten direkt aufzufallen, dass das eine absolute Hundeinsel ist. Also ja, es gibt da welche, aber viel, viel weniger. Weil wenn man mal an den Promenaden irgendwie lang geht, dann sieht man so viele Hunde, dass man irgendwie denkt, okay, die haben bestimmt alle die Katzen gefressen. Also das ist schon mal eine Suchanfrage. Natürlich fragt man sich auch noch, warum ist Sylt so teuer? Das würde ich mich jetzt aber nicht mehr fragen, wenn man dann schon da ist, weil dann ist es eh egal. Was ich aber auch toll finde, ist, kann man Leitungswasser auf Sylt trinken? Und ja, das kann man, aber ist ja klar, wenn man schon ein paar tausend Euro für so einen Sylt-Trip ausgegeben hat, dann möchte man wenigstens wissen, ob man heimlich noch aus dem Hahn saufen kann. Aber Platz 1 tatsächlich der merkwürdigen Suchanfragen auf Sylt ist, gibt es Haie auf Sylt? Klar, das ist so eine Urangst, ne? Man will auch jetzt auf Sylt da an der Nordsee oder in der Nordsee nicht von einem Hai gefressen werden. Aber so weit draußen ist Sylt dann auch nicht. Ja, es gibt verschiedene Haiarten auch in der Nordsee, aber die kommen meist nicht nach Sylt und sind für Badegäste eigentlich keine Gefahr. So, was es aber auf jeden Fall gibt da bei Sylt, das sind Robben und die locken Haie doch eigentlich an, oder? Naja, egal. Fröhliches Planschen vor Sylt.
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Macht es bitte nicht. Bitte gebt nicht so viel Geld dafür aus. Egal wie viel ihr habt, selbst Millionärinnen und Millionäre, bitte tut es nicht, weil ansonsten gibt's immer nur mehr von dem Kram. Schwenker ist hier bei Delta. Es gibt eine Geschichte, die ist so kultig, dass sie direkt wieder ausverkauft gewesen ist. Tatsächlich. Und zwar der Eistee von River. Gab's bei Aldi tatsächlich. Ich möchte jetzt keine Werbung machen, weil es eh nichts mehr zu kaufen. Aber das Ding war vor 17 Jahren oder vor 20 Jahren war das Ding ein Riesenrenner. Vor 17 Jahren ist dann das letzte Zeug davon in die Läden gekommen. Und jetzt ist das Ding als Revival wieder in den Markt gekommen. Der Aldi Eistee, der von River. 89 Cent kostet normalerweise da diese 1,5 Liter Suppe. Ist natürlich immer noch genauso ungesund wie früher, weil es einfach nur Zucker ist. Aber auf jeden Fall haben das so viele Leute weggekauft, dass er jetzt teilweise schon bei eBay angeboten wird und zwar für 199,99. Ja, sag mal, seid ihr denn bescheuert? Wer kauft das denn? Ich hoffe, niemand geht auf dieses Angebot ein, auch wenn es ein Klassiker ist und ein Kultobjekt. Irgendwann wird vielleicht Aldi das Zeug nochmal nachproduzieren, aber ansonsten bastelt ihr euch das einfach selber. Ist wahrscheinlich genau das gleiche wie in den meisten anderen Eistees irgendwie auch, aber der River Eistee, der ist ratzfatz ausverkauft. Also wenn in eurem Aldi noch so ein Ding ist, ja, sichert euch das. Oder vielleicht finden wir noch jemanden, der noch von vor 17 Jahren so eine Packung im Schrank hat. Gerne melden, kaufe ich euch günstig ab.

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4: 17:45 ist es.
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6: Mit Holger Dilk. Im Streit um die millionenschwere Sanierung des Viking-Ecks in Schleswig gibt der Kreis Schleswig-Flensburg nicht auf. Der Kreistag hat beschlossen, vor das Bundesverwaltungsgericht zu ziehen. Imme Kasten.
7: Ja, Ziel ist es, den Bund doch noch an den Sanierungskosten mit rund 12 Millionen Euro zu beteiligen. Das Oberverwaltungsgericht hatte eine Klage des Kreises ja abgewiesen und auch eine Revision nicht zugelassen. Mit der Beschwerde will der Kreis jetzt erreichen, dass sich eben das Bundesverwaltungsgericht die Sache noch einmal genauer anschaut.
6: In den laufenden Tarifverhandlungen der Süßwarenbranche hat die Gewerkschaft Nahrungsgenuss-Gaststätten die Beschäftigten in rund 20 Betrieben in Norddeutschland zu einem 24-stündigen Warnstreik aufgerufen. Betroffen davon unter anderem die Schwartau-Werke und mehrere Marzipanhersteller in Lübeck. Ein Bierchen am Bahnhof trinken, das ist wohl bald verboten. Die Deutsche Bahn will ein Alkoholverbot auf allen rund 5.400 Bahnhöfen in Deutschland einführen. Das hat Konzernchefin Pala in der Bild-Zeitung angekündigt. Finn Riebesell freundlieb.
8: Bis Mitte Oktober soll die neue Regelung umgesetzt sein. Bisher gilt das Verbot schon an einigen großen Bahnhöfen. Jetzt soll es bundesweit gelten. Ziel ist, die Bahnhöfe sicherer und sauberer zu machen. Wer trotzdem mit einer offenen Flasche erwischt wird, muss mit einem Platzverweis rechnen. Ausgenommen von der Regelung bleiben Restaurants und Shops mit Ausschank sowie verschlossene Flaschen im Gepäck.
6: Wer mit Rollstuhl, Rollator oder Kinderwagen unterwegs ist, stößt in Bus und Bahn noch oft auf Hindernisse, vor allem beim Einsteigen. Ein ADAC-Test zeigt, ein Großteil der Busse hält nicht nah genug an der Bordsteinkante oder fährt zu weit. Auch Orientierungshilfen für Sehbehinderte fehlen häufig. Deutschen Ermittlern ist zusammen mit US-amerikanischen Behörden ein Schlag gegen Phishing-Betrüger gelungen. Der Kopf hinter der Gruppierung Kratos wurde festgenommen und hunderte Server wurden lahmgelegt. Kratos hatte ein System an andere Cyberkriminelle vermietet, um Phishing-Websites zu erstellen und Daten abzugreifen. Rodri und Cucurella tanzen, Lamine Jamal rappt. Vor rund 2 Millionen Fans haben Spaniens Fußball-Weltmeister in Madrid ihren Titel gefeiert. Die Spieler sind samt WM-Pokal mit einem offenen Bus durch die Hauptstadt gefahren. Zuvor stand noch ein Höflichkeitsbesuch unter anderem beim König an. Die nächsten Delta-News gibt's in einer halben Stunde.
4: Verkehr. Auf der A7 Hamburg in Richtung Flensburg zwischen Schleswig-Jagel und Schubi, da liegt leider ein totes Tier auf der Straße, da vorsichtig fahren. Kleiner Hinweis für die A7 Hamburg Richtung Flensburg, zwischen Quickborn und Kaltenkirchen gibt es Markierungsarbeiten, deswegen bis Freitag um 6 Uhr auf eine Spur verengt, die bauen das da gerade auf, weil heute ich da vor 1,5 Stunden lang gefahren bin, da war da noch nicht so wirklich viel, aber ich glaube, ich habe den einen oder anderen Wagen da schon mal mit der Latüchte irgendwo gesehen, das heißt also wahrscheinlich wird das gerade aufgebaut. Die A21 Kiel Richtung Bargteheide ist zwischen Wahlstedt und Bad Segeberg Nord noch bis Freitag wegen Baugrunderkundungen tatsächlich auf eine Spur verengt. Und wir haben 2 Blitzer. Auf der A7 Flensburg Richtung Hamburg Höhe Volkspark stehen sie, wo 60 ist. Und natürlich in Norderstedt auf der Opium-Wixen-Straße bei den Tennisplätzen. Da warten sie wieder beidseitig. Dankeschön an René, dass du das nochmal gemeldet hast. Ansonsten alle Staus und Blitzer gibt's zum Nachhören bei uns in der Delta Plus App. Und falls ihr irgendwas seht, meldet das gerne. Wir haben ja eine Nummer für wirklich alle Anliegen. Es ist die 0431 986 6911.
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4: Ja, ich föhne alleine. Kollege Feist hat noch 2 Wochen Urlaub. Ich habe gestern eine Story von ihm gesehen. Da ist er auf einem Balkon beim Sonnenuntergang und im Hintergrund brutzelt oder bubbelt irgendwie so ein Whirlpool. Also der lässt sich's wirklich gut gehen. Hat er sich aber auch verdient. Ich bin sehr stressig.
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4: Hab ich mir sagen lassen.

0: glaube, das Einzige, was sich nie ändern wird, ist, dass wir zu unproduktiv für Friedrich Merz sind. Jo, damit müssen wir wohl leben. Ich glaube, das kann ich ganz gut. Schwenker ist hier bei Delta. Aber ansonsten hat sich ja das Thema Arbeit, Arbeitszeit, Organisation und so weiter gerade in den letzten Jahren richtig krass verändert. Und das bringt uns auch in 2026 noch zu einem Dilemma.
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0: Denn jetzt gerade, wo hier Ferien sind und Urlaubssaison Number One, möchte ich von euch ganz gerne mal wissen, ist das eigentlich okay, wenn sich Chefin oder Chef bei euch meldet, obwohl ihr Urlaub habt? Habt vielleicht irgendwie mit einer Frage, die nochmal kurz geklärt werden soll, oder könntest du das eventuell nochmal eben machen? Ja, ist eine schwierige Frage, wenn man ja auch von der anderen Seite irgendwie Work-Life-Balance ein bisschen einfordert. Aber wir haben euch genau diese Frage auch mal auf der Straße gestellt.
2: Nee, würde ich glaube ich nicht drauf antworten, weil Urlaub ist ja Urlaub.
3: Ich finde, Arbeitszeit und Urlaubszeit sollte halt getrennt sein, ganz dringend. Ist zur Erholung da, umsonst.
4: Also ich würde darauf antworten, dass ich gerade Urlaub habe. Also die Urlaubstage sollten ja auch dafür da sein, dass man halt Urlaub hat und nicht arbeiten muss. Deshalb würde ich dann auch erwarten, dass man mich dann mit meinem Arbeitszeug in Ruhe lässt.
5: Ja, er ist ein guter Freund von mir, mein Chef.
6: Auf gar keinen Fall. Wenn ich im Urlaub von meinem Chef eine Nachricht bekomme, die sagt, kannst du das noch schnell erledigen, würde ich sagen, mache ich, wenn ich aus dem Urlaub zurück bin.
0: Ja, das ist anscheinend sehr getrennt bei euch. Also von daher würde ich das ganz gerne jetzt nochmal an alle anderen weitergeben. Und zwar an euch. 0431 986 98611 ist unsere Nummer. Ruf gerne an oder schick gerne eine WhatsApp-Sprachnachricht. Ist es okay für euch, wenn Chef oder Chefin im Urlaub nochmal irgendwie eine Frage stellt? Würdet ihr antworten oder würdet ihr auch sagen, nee, nix da. Ich habe Urlaub und dabei bleibt das jetzt auch. 0431 986 98611. Wie läuft das bei euch? Und ich frage nicht die Selbstständigen, die ihr eigener Chef sind. Ich frage die mit einem Angestelltenverhältnis.

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1: Bevor ihr ihn hört, das Mundharmonika-Riff, mit dem der Song Timber von Pitbull und Kesha startet, ist schon ein bisschen älter und stammt ursprünglich von Lee Oscar aus dem Jahr 1978. Klang damals so. Ja, 36 Jahre später wurde das Ganze ein bisschen schneller eingespielt, ein bisschen mehr Drive rein und ist zum Markenzeichen von Timber geworden. Hier sind Pitbull featuring Kesha mit Timber.

einer der besten Auftritte ist von ihr, sagen sehr, sehr viele, dass sie richtig abgeliefert hat in der Halbzeitshow der Fußballweltmeisterschaft vergangenen Sonntag. Shakira mit Burna Boy gibt's ja gleich mit Die Die.

0: aufgenommen hatte. So, wen haben wir noch? Sabrina Carpenter gibt's auch gleich mit Tears nach den Delta News. Und was ist frisch so in der Theke?
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0: Es ist 6:15.
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2: Mit Holger Dilk. Der Kreis Schleswig-Flensburg gibt im Streit ums Wikingeck nicht auf. Der Kreistag hat beschlossen, vor das Bundesverwaltungsgericht zu ziehen. Ziel ist, dass der Bund sich doch noch mit rund 12 Millionen Euro an den Sanierungskosten beteiligt. Dafür soll das bisherige Urteil noch einmal überprüft werden. Im Prozess um das verhungerte Baby von Brunsbüttel wird heute vor dem Landgericht Itzehoe das Urteil erwartet. Die Staatsanwaltschaft hat für die Eltern eine lebenslange Haft wegen Mordes beantragt. Die Verteidiger plädierten auf fahrlässige Tötung und damit Gefängnisstrafen von 4,5 bzw. 5 Jahren. Mit einer Bierflasche im Bahnhof, das soll bald der Vergangenheit angehören. Wie die Bild-Zeitung berichtet, plant Bahnchefin Paller ein Alkoholverbot an allen 5.400 Bahnhöfen in Deutschland, und zwar ab spätestens Mitte Oktober. Ziel ist es, die Bahnhöfe sicherer und sauberer zu machen. Spanien hat seine Fußball-Weltmeister richtig abgefeiert. In Madrid gab es eine große Party. Die Spieler sind mit einem offenen Bus durch die Innenstadt gefahren. 2 Millionen Fans feierten ihre Helden entlang der Strecke. Zuvor gab es noch einen Empfang bei König Felipe und Ministerpräsident Sanchez. Die nächsten Delta-News gibt's in einer halben Stunde.
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0: Auf der A21 geht Richtung Bargteheide zwischen Wahlstedt und Bad Segeberg Nord noch bis Freitag wegen Baugrunderkundungen nur eine Spur frei. Und dann haben wir noch Blitzer A7 Flensburg in Richtung Hamburg Höhe Volkspark stehen sie.

0: da 60 maximal. Und Nora steht Opium-Wixenstraße beidseitig bei den Tennisplätzen und zwar in der 50er-Zone. Vielen Dank, René. 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Wir haben eine Nummer für alles, für Anrufe, für WhatsApp-Sprachnachrichten und keine Ahnung was. Die 0431 986 986 11.
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0: Ist ja leider auch gerade wieder nötig bei den Preisen. Viele sagen schon, oh Gott, vor 12, da wird es auf jeden Fall, oder um 12, da wird es auf jeden Fall wieder hochgehen. Ist übrigens gerade wieder rausgekommen, der absolut günstigste Zeitpunkt zum Tanken ist die Zeit zwischen 11 und 12 Uhr. Das Dumme ist nur, dass es dann irgendwie alle wollen. Man sollte dann rechtzeitig losfahren, weil irgendwie 5 vor 12 nochmal an die Säule fahren, das wird mal nichts, weil die Schlange dann schon zu lang ist. Das kriegt man nicht mehr einigermaßen richtig hin. So, wir haben heute einen ganz besonderen nationalen Tag und zwar der Tag, an dem der Salat Pause hat. Warum? Das verrate ich euch gleich hier nach Sabrina Carpenter und jetzt Shakira und Burna Boy mit Die Die. Kommt gut rein in diesen Dienstag.
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0: Viele nutzen ja leider immer noch den Spruch, wenn der Kuchen spricht, dann haben die Krümel Pause. Heute hat aber der Salat Pause, denn heute ist der nationale Junkfood-Tag. Ja, Schwenker ist hier bei Delta, ich sage einfach Dienstag. Aber auf jeden Fall ist heute natürlich der große Tag für Burger, Pommes und Chips und so weiter. Da kann man auch nochmal zu diesem Tag gerne nochmal zu lang. Aber ich sag mal so, es gibt auch bei diesem Thema einfach so ein paar Dinge, die sind da ziemlich
1: typisch.
2: Junkfood.
3: Oh, lecker.
2: Boah, ich kann doch jetzt nicht wirklich zum vierten Mal diese Woche hier bestellen. Wobei, ach komm, Emma geht noch. Herzlich willkommen bei... Ach, Sie sind's wieder. Nee, also die große Pommes lohnt sich dann preislich schon mehr, oder? Ich bestell für uns alle. Spoiler, die Hälfte ist für mich. Ach komm, heute ist Cheat Day. Ja, die Cola Zero gleicht das schon irgendwie aus, oder? Ja, ab morgen wird wieder gekocht. Wirklich.

0: Vor ein paar Jahren war das noch ganz einfach, wenn man da gesagt hat so, oh, du hast zwar Urlaub, aber könntest du noch mal eben das und das machen?
1: Och nö.
0: Das war meist so die Antwort dann am Telefon, aber mittlerweile haben wir 2026, die Welt hat sich ein bisschen verändert und auch die Arbeitszeitmodelle haben sich ein bisschen verändert. Und mal ganz ehrlich, wir fordern ja auch viel Work-Life-Balance oder sagen auch mal, könnte ich heute auch mal irgendwie ein bisschen früher gehen. Da erwarten wir ja von Chefin oder Chef auch, dass sie sagt, ja okay, alles klar, ist ja alles fertig. So, aber Schwenker ist hier bei Delta, wie sieht das eigentlich aus mit den Pflichten? Muss ich eigentlich meinem Arbeitgeber, also meinem Chef quasi oder meiner Chefin antworten, wenn sie mich im Urlaub noch mal um irgendwas bittet? Kollege Leo weiß das ganz genau, der ist nämlich im Betriebsrat bei uns.
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3: Grundsätzlich gilt, Urlaub ist Erholung. Euer Arbeitgeber darf euch zwar kontaktieren, ihr müsst aber in der Regel weder Arbeitsmails lesen, noch auf Nachrichten oder Anrufe reagieren. Und sogar das Zurückholen aus dem Urlaub ist nur in absoluten Ausnahmefällen denkbar. Zum Beispiel, wenn eine echte Notlage den Betrieb bedroht. Personalmangel, Stress im Büro oder eine volle Mailbox reichen da echt eigentlich nicht aus. Wenn ihr freiwillig rangeht oder antwortet, ist das natürlich eure Entscheidung. Eine Pflicht dazu gibt es während des Urlaubs aber meistens nicht. Heißt also, wenn gerade die Wellen rauschen und das Handy mit dem Büronamen aufleuchtet, dürft ihr es guten Gewissens auch einfach liegen lassen, denn Urlaub soll genau das sein.
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0: Das ist also die Rechtslage, aber wie ist es bei euch? Denn heute ist der Delta-Dilemma-Dienstag, deswegen geht die Frage raus an euch. Ist es okay, wenn Chefin oder Chef euch im Urlaub nochmal nervt und irgendwas von euch möchte? Sagt ihr, ach komm, bei uns ist halt alles nicht so wild, wir machen das irgendwie. Oder sagt ihr, geht gar nicht, sage ich auch jedes Mal, ich habe Urlaub, lass mich in Ruhe. Wie macht ihr das bei euch im Betrieb? 0431 986 986 11. Schickt's gerne mal rüber per WhatsApp-Sprachnachricht. Ich bin gespannt, wie ihr das regelt.

0: 16:43 Uhr am Dienstagmorgen. Schwenker ist hier ohne Feist noch 2 Wochen lang hier bei Delta. Aber trotzdem, das kriegen wir auch noch rum. Gleich gibt's Wiz the MC mit Show Me Love. Und Wiz the MC ist auch gerade in China im Studio, weil er macht da mit seiner Tour halt. Vielleicht nimmt er zwischendurch auch noch mal ein bisschen Song auf. Das ist ja das Schöne, dass man Musik mittlerweile überall auf der Welt produzieren kann. Show Me Love gibt's ja auch gleich, genauso wie Sombra mit Homebreaker. Oder wie wir hier im Norden sagen, Homebreaker. Und Musik von Gracie Abrams haben wir auch noch, und zwar jede Menge.
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0: Es ist 7:15 Uhr.
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7: Mit Holger Dilk. Im Streit um die Sanierung des Viking Eggs will der Kreis Schleswig-Flensburg das Bundesverwaltungsgericht einschalten. Der Kreistag hat mit großer Mehrheit für eine Nichtzulassungsbeschwerde gestimmt. Ziel ist es, den Bund doch noch an den Sanierungskosten mit rund 12 Millionen Euro zu beteiligen und das Urteil des Oberverwaltungsgerichts Schleswig damit überprüfen zu lassen. In einer Kleingartenanlage in Kielgarten haben am frühen Abend mehrere Gartenlauben gebrannt. Die Feuerwehr hatte die Flammen schnell unter Kontrolle, verletzt wurde niemand. Warum der Brand ausgebrochen ist, ist noch unklar. Ein Bierchen am Bahnhof trinken, das ist wohl bald verboten. Die Deutsche Bahn will ein Alkoholverbot auf allen rund 5.400 Bahnhöfen in Deutschland einführen. Das hat Konzernchefin Paller in der Bild-Zeitung angekündigt. Finn Riebesell freundlieb.
8: Bis Mitte Oktober soll die neue Regelung umgesetzt sein. Bisher gilt das Verbot schon an einigen großen Bahnhöfen. Jetzt soll es bundesweit gelten. Ziel ist, die Bahnhöfe sicherer und sauberer zu machen. Wer trotzdem mit einer offenen Flasche erwischt wird, muss mit einem Platzverweis rechnen. Ausgenommen von der Regelung bleiben Restaurants und Shops mit Ausschank sowie verschlossene Flaschen im Gepäck.
7: Deutschen Ermittlern ist zusammen mit US-amerikanischen Behörden ein Schlag gegen Phishing-Betrüger gelungen. Der Kopf hinter der Gruppierung Kratos wurde festgenommen und hunderte Server wurden lahmgelegt. Kratos hatte ein System an andere Cyberkriminelle vermietet, um Phishing-Websites zu erstellen und Daten abzugreifen. In Deutschland gibt es so viele Störche wie noch nie. Der NABU hat mehr als 15.000 Brutpaare gezählt. Vor ein paar Jahrzehnten waren die Tiere in vielen Regionen fast verschwunden. Dank Schutzmaßnahmen haben sie sich jetzt wieder stark erholt. Besonders viele Weißstörche gibt es in Niedersachsen. Rodri und Cucurella tanzen, Lamine Jamal rappt. Vor rund 2 Millionen Fans haben Spaniens Fußball-Weltmeister in Madrid ihren Titel gefeiert. Die Spieler sind samt WM-Pokal mit einem offenen Bus durch die Hauptstadt gefahren. Zuvor stand noch ein Höflichkeitsbesuch unter anderem beim König an. Die nächsten Delta News gibt's in einer halben Stunde.
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0: Auf der A7 Flensburg Richtung Hamburg in der Abfahrt Stellingen. Wie ist ein Liegenbleiber, deswegen ist die Strecke da einspurig. Und die A21 Kiel Richtung Bargteheide zwischen Wahlstedt und Bad Segeberg Nord noch bis Freitag wegen Baugrunderkundungen auf eine Spur verengt. In Hamburg ist die Hamburger Straße zwischen Humboldtstraße und der B5 Winterhuder Weg jetzt nach einem Unfall auch gesperrt. Und wir haben noch zwei Blitzer, die auf euch warten. Einmal auf der A7 Flensburg Richtung Hamburg. Höhe Volkspark stehen sie da, und zwar wo 60 ist. Und in Norderstedt auf der Opienwixenstraße stehen sie beidseitig bei den Tennisplätzen in der 50er-Zone. 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Wir haben ja eine Nummer für alles. Die 0431 986 986 11. Egal welches Anliegen ihr habt, schickt uns einfach eine WhatsApp oder ruft ihr mal an.
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0: Ja, wobei der andere ist noch in Sachen Planlosigkeit in der Ausbildung, weil der hat nämlich Urlaub geplant jetzt für heute. Und auch ehrlich gesagt für diese Woche und die nächste Woche. Liebe Grüße nach Fehmarn, da ist mein Kollege Feist. So, was stimmt eigentlich mal wieder nicht mit Hannover? Es ist, warum ist es irgendwie immer, wenn es kurios wird, was mit Hannover? Ich habe mir einfach mal angeguckt, welche Songs am häufigsten live gespielt werden. Ja? Weil es ist ja so, dass jeder Song, der irgendwo live performt wird. Ich rede jetzt nicht von Streaminglisten oder von irgendwelchen Charts. Ich rede von gespielter Live-Musik. Die muss ja eigentlich bei der GEMA, bei der Rechteverwertungsgesellschaft, angemeldet werden. Das heißt, die GEMA weiß auch ganz genau, welcher Song am häufigsten irgendwo in einer Stadt gespielt wird. Und in den vergangenen 12 Monaten wurde ein Song am allerhäufigsten in Hannover gespielt. Aber es ist mal wieder so untypisch. Welcher genau das ist und was sonst so in Hamburg oder in Flensburg und Kiel gehört wird, das erfahrt ihr gleich in der nächsten Folge. Was zum Schwenker, nur damit du Bescheid weißt.
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0: Hannover.

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1: Hallo, wir sind Delta, euer Konzertsender Nummer 1 für die coolsten Festivals und die besten Live-Gigs im Norden. Und apropos live, da habe ich mir mal angeguckt, welche Songs bei uns in welcher Stadt so live gespielt werden. Also jedenfalls, wenn es nach den Anmeldungen bei der GEMA geht. Denn jeder Live-Song von egal welcher Band, Kapelle oder von Einzelkünstlern muss gemeldet werden. Ich fange mal mit Kiel an. Da wird zum Beispiel Stand By Me am häufigsten gespielt. So da. Okay, das hat auf jeden Fall so ein bisschen Klasse. In Flensburg und Hamburg, da hört man live am allerhäufigsten dieses Ding hier. Take me home, Country Roads. Okay, da ist unser Delta Country Stream sicherlich auch nicht so ganz unschuldig dran, das gebe ich zu. In Bremen, da sind es die Sporties, die am häufigsten live gespielt werden. Kompliment. So, aber was stimmt mal wieder nicht mit Hannover, ja? Tatsächlich, der meistgespielte Live-Song der vergangenen 12 Monate ist dort dieser hier. Echt jetzt, Hannover? Ein Weihnachtslied ist der meistgespielte Song der vergangenen 12 Monate. Was ist los, Hannover? Habt ihr ein Koks-Problem oder gibt's bei euch Live-Musik echt nur im Dezember?
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0: Ja, wenn Friedrich Merz sein Chef ist, dann musst du aus dem Urlaub auch nochmal zurückkommen, um den Nachfolger oder die Nachfolgerin von Jens Spahn zu wählen. Das ist da einfach so. Aber Friedrich Merz hat ja zum Thema Arbeit, Work-Life-Balance und so weiter eh ein ganz spezielles Verhältnis. Schwenker ist hier bei Delta.
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0: Der ist heute, denn wir stellen euch die Frage auf der 0431 986 986 11 natürlich auch wieder. Ist es für euch okay, wenn Chefin oder Chef im Urlaub nochmal irgendwie anruft oder eine Mail schickt und irgendwas von euch möchte? Sagt ihr dann, ja, okay, ich kümmere mich drum? Oder sagt ihr euch, ich habe Urlaub, lass mich bloß in Ruhe? Oder gibt es da vielleicht auch noch so eine Grauzone? 0431 986 986 11. Das ist gerade reingekommen.
2: Moin, also ich finde, es kommt auf jeden Fall aufs Verhältnis zum Chefin. Also wenn das so auf freundschaftlicher Ebene ist, geht das schon eher, als wenn man so distanziert ist und wirklich nur dieses klassische Arbeitsverhältnis hat, dann eher nicht. Und ich finde, es geht auch nur, wenn man diese Sache so in maximal 5 Minuten abgearbeitet hat. Also wenn da irgendwie Organisation hintersteckt, dann sollte man die Person einfach in Ruhe lassen. Wenn das jetzt irgendwie ist, kann ich mal die Nummer von dem und dem haben, weil ich die gerade nicht habe, dann finde ich es noch machbar.
0: Okay, alles klar. Wie ist das bei euch? Trennt ihr das strikt oder sagt ihr auch so, ja, ich habe eigentlich ganz gutes Verhältnis zu Chefin oder Chef, da stelle ich mich jetzt nicht an, wenn es mal eben 2 Minuten dauert? Oder sagt ihr, nein, das ist mein Prinzip, Urlaubszeit ist Urlaubszeit, da hat man mich in Ruhe zu lassen. Wie macht ihr das bei euch? 0431 986 986 11, heute hier am Delta-Dilemma-Dienstag. Ist es okay, wenn Chefin oder Chef im Urlaub nochmal kurz was möchte?
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Schwenker hier um 13 Minuten nach 7 für euch gleich nach unseren Delta News. Ariana Grande mit Hate That I Made You Love Me, außerdem Tiffany Harris mit Vertigo.

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9: Es ist 7:15.
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10: Mit Holger Dilk. Der Kreis Schleswig-Flensburg gibt im Streit ums Wikingeck nicht auf. Der Kreistag hat beschlossen, vor das Bundesverwaltungsgericht zu ziehen. Ziel ist, dass der Bund sich doch noch mit rund 12 Millionen Euro an den Sanierungskosten beteiligt. Dafür soll das bisherige Urteil noch einmal überprüft werden. Im Prozess um das verhungerte Baby von Brunsbüttel wird heute vor dem Landgericht Itzehoe das Urteil erwartet. Die Staatsanwaltschaft hat für die Eltern eine lebenslange Haft wegen Mordes beantragt. Die Verteidiger plädierten auf fahrlässige Tötung und damit Gefängnisstrafen von 4,5 bzw. 5 Jahren. Die Deutsche Bahn will das Trinken von Alkohol an allen deutschen Bahnhöfen verbieten. Das hat Bahnchefin Pala in der Bild-Zeitung angekündigt. Ab spätestens Mitte Oktober soll es demnach soweit sein. Wer dann auf Bahnsteigen oder in den Hallen trinkt, muss mit einem Platzverweis rechnen. Spanien hat seine Fußball-Weltmeister richtig abgefeiert. In Madrid gab es eine große Party. Die Spieler sind mit einem offenen Bus durch die Innenstadt gefahren. 2 Millionen Fans feierten ihre Helden entlang der Strecke. Zuvor gab es noch einen Empfang bei König Felipe und Ministerpräsident Sanchez. Die nächsten Delta-News gibt's in einer halben Stunde.
11: Verkehr. Kurzer Blick auf die Straßen. A7 Hamburg in Richtung Flensburg zwischen Kaltenkirchen und Bad Bramstedt. Da ist eine angefahrene Gans auf der Straße. Da vorsichtig fahren. A7 Richtung Flensburg zwischen Kaltenkirchen und Bad Bramstedt. Achtung, angefahrenes Tier. Dann Schnackenburger Allee in Hamburg zwischen Ottenser Straße und Ronden.

0: Bark, da gibt es Stop and Go, die A21 Richtung Bark der Heide, die ist zwischen Wahlstedt und Bad Segeberg Nord noch bis Freitag wegen Baugrunderkundungen einspurig und geblitzt wird schon auf der A7 Flensburg Richtung Hamburg Höhe Volkspark, in Neumünster Segeberger Straße statt einwärts in der 30er Zone und in Norderstedt auf der Opien-Wixen Straße stehen sie beidseitig bei den Tennisplätzen, wo 50 ist. 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
0: Um 18 Minuten nach 7. Ich weiß, Kollege Feist hat Urlaub. Ich hoffe nicht, dass er sein Versprechen bricht. Aber ich glaube nicht, dass er sich gerade heute für den Playboy auszieht. Wir werden es dann ja bald in der nächsten Ausgabe erfahren. Gleich gibt es auf jeden Fall erstmal die nächste Headline des Tages. Und auch da muss man mal wieder fragen, genauso wie in Was zum Schwenker, nur damit du Bescheid weißt, was ist los mit Hannover? Denn die zweite Bundesliga, die steht ja auch schon in den Startlöchern, dauert auch nicht mehr allzu lange, bis es da wieder losgeht. Und da hat sich jetzt dummerweise ein Spieler von Hannover 96 verletzt. Aber nicht so wirklich im Spiel. Was da los war und wie er sich verletzt hat, dazu gleich mehr.
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0: ich weiß, wir sind alle irgendwie dann doch froh, dass die WM jetzt vorbei ist. Vor allem, weil es auch 3 Wochen her ist, dass die deutsche Nationalmannschaft gespielt hatte. Aber naja, nach der WM ist halt auch vor der Bundesliga. Und da wird jetzt schon für die kommende Saison natürlich viel trainiert. Am 7. August startet die 2. Liga wieder. In der spielt übrigens auch Hannover 96. Die hatten gerade ein Testspiel gegen Osnabrück und da hat sich Maurice Neubauer leider verletzt. Allerdings irgendwie nicht so richtig im Spiel.
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0: Hannover Star verletzt sich beim Rumstehen. Ja, das kann mir nicht passieren, denn Rumstehen trainiere ich einfach viel mehr als Laufen. 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

0: Sommerferien laufen, Koffer sind gepackt, der Kopf ist schon längst im Flugmodus, Schwenker ist hier bei Delta. Ihr habt Urlaub und dann klingelt aber nochmal das Telefon und Chefin oder Chef ruft an.
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0: Rangehen oder sagen, ich habe Urlaub, lass mich bloß in Ruhe. Wie macht ihr das denn? Wir haben schon viele Meinungen gehört hier auf der 0431 986 986 11. Eure hätte ich auch noch ganz gerne. Ruft an oder schickt ganz gerne mal eine WhatsApp-Sprachnachricht. Ist das für euch okay, wenn Chefin oder Chef im Urlaub nochmal anruft oder mailt oder irgendwie WhatsApp und nochmal irgendwas wissen möchte? Sagt ihr dann, nee, auf gar keinen Fall. Oder sagt ihr, ja, wenn es nur 2 Minuten dauert, ist doch egal. Es gibt aber auch so ein paar Jobs da, kann man, glaube ich, nicht einfach sagen, ich habe Urlaub, lasst mich in Ruhe. Die Top 5, die hat Kollege Leo mal zusammengesucht.
2: Platz 5.
3: IT-Admin.
4: Das Internet geht nicht.
3: Wörter, die eine komplette Firma in Panik versetzen. Und plötzlich seid ihr per Videocall dabei, den Server aus der Hängematte zu retten.
2: Platz 4.
3: Tierärztin. Wenn mitten in der Nacht eine Kuh kalbt oder der Familienhund was ganz Dummes gefressen hat, dann wird's schwierig mit
5: Ich bin erst nächste Woche wieder im Dienst.
2: Platz 3.
3: Pilotin.
6: Wir haben da ein kleines Problem mit der Crew.
7: Wenn ihr spontan einspringen könnt, rettet ihr im Zweifel den ganzen Ferienflieger.
2: Platz 2.
3: Schlüsseldienst. Wer seinen Haustürschlüssel sonntags um 2 verliert, interessiert sich herzlich wenig dafür, dass ihr vielleicht gerade in der Sonne sitzt.
2: Platz 1.
3: Hebamme. Also ein Baby kennt eigentlich keinen Urlaubsplan. Wenn's losgeht, geht's los. Und da

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1: Bevor ihr ihn hört, dieser Track ist für Zoe Wees ein Song über Selbstakzeptanz. Sie erklärt, dass ihr genau dieses Lied geholfen hat, sich selbst mehr zu akzeptieren und ihre Unsicherheiten anzunehmen. Und außerdem singt sie einfach immer nur über Themen, die sie entweder direkt betreffen oder die sie voll und ganz fühlen kann. Hier ist Girls Like Us bei Delta.

7.38 Uhr ist es, hier ist der Delta-Verkehr. Achtung bitte auf der A7 Flensburg in Richtung Hamburg. Zwischen Kaltenkirchen und Hennstedt-Ulzburg, da liegt ein Metallteil auf der Straße. Fahrt da vorsichtig. 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

0: Und Miles Smith hat sich dann auch in den Socials sehr froh über die rote Karte gegen Argentinien im Finale gezeigt. Er hat gesagt, nothing makes me happier. Ja, es ist natürlich auch ein heftiges Ding gewesen, aber Gott sei Dank ist das jetzt durch. Spanien ist Weltmeister. Dazu gibt es natürlich auch gleich noch ein paar News bei uns in den Delta News, vor allem zum Empfang von Spanien gestern.
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1: 7:45 ist es.
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3: Mit Holger Dilk. Im Streit um die millionenschwere Sanierung des Viking-Ecks in Schleswig gibt der Kreis Schleswig-Flensburg nicht auf. Der Kreistag hat beschlossen, vor das Bundesverwaltungsgericht zu ziehen. Imme Kasten.
4: Ja, Ziel ist es, den Bund doch noch an den Sanierungskosten mit rund 12 Millionen Euro zu beteiligen. Das Oberverwaltungsgericht hatte eine Klage des Kreises ja abgewiesen und auch eine Revision nicht zugelassen. Mit der Beschwerde will der Kreis jetzt erreichen, dass sich eben das Bundesverwaltungsgericht die Sache noch einmal genauer anschaut.
3: In Hennstedt-Ulzburg ist die Feuerwehr in der Nacht im Großeinsatz gewesen. Direkt neben dem Bürgerpark hat das Dach eines Reihenhauses gebrannt. Einsatzkräfte mussten das Dach komplett öffnen, um das Feuer zu löschen. Ein Nachbar aus dem Haus gegenüber kam mit einer Rauchvergiftung ins Krankenhaus. Die Bewohner des betroffenen Hauses blieben unverletzt. Die Deutsche Bahn plant weitere Maßnahmen, damit Bahnhöfe sauberer und sicherer sind. Das Trinken von Alkohol an allen 5.400 deutschen Bahnhöfen soll verboten werden. Das hat Bahnchefin Palla in der Bild-Zeitung angekündigt. Ab spätestens Mitte Oktober soll es demnach soweit sein. Wer dann auf Bahnsteigen oder in den Hallen trinkt, muss mit einem Platzverweis rechnen. Ausgenommen von der Regelung bleiben Restaurants und Shops mit Ausschank sowie verschlossene Flaschen im Gepäck. Die Angriffe zwischen USA und Iran gehen weiter. Washington will Teheran daran hindern, wieder Schiffe in der Straße von Hormuz anzugreifen. US-Präsident Trump drohte außerdem mit Rache für getötete US-Soldaten. Die iranische Armee meldet unterdessen weitere Angriffe auf US-Verbündete in der Region. Rodri und Cucurella tanzen, Lamine Jamal rappt. Vor rund 2 Millionen Fans auf den Straßen haben Spaniens Fußballweltmeister in Madrid ihren Titel gefeiert. Finn Riebesel freundlieb.
5: Sie können nicht nur Weltklasse Fußball spielen, auch beim Feiern sind die Spanier ganz vorne dabei. Die frischgebackenen Weltmeister sind mit einem offenen Doppeldeckerbus, auf dem Reyes del Mundo, Könige der Welt steht, durch die Hauptstadt gefahren und haben den goldenen WM-Pokal präsentiert. Nach dem 1:0-Finalsieg gegen Argentinien war das Team am Nachmittag in Madrid gelandet. Erst standen noch Höflichkeitsbesuche bei König Felipe und Ministerpräsident Sanchez an. Danach gab's kein Halten mehr.
3: Die nächsten Delta News gibt's in einer halben Stunde.
1: Verkehr. Auf der A7 Flensburg Richtung Hamburg zwischen Kaltenkirchen und Hennstedt-Ulzburg. Achtung, da liegt ein Metallteil auf der Straße. Dann Volksparkstraße bis Koppelstraße in Hamburg. Ab Molkenburgstraße, da ist bis Julius-Vosseler Straße kein Vorankommen mehr. Da gibt es auf jeden Fall Stop and Go. Wir haben nochmal die Schnackenburgallee zwischen Ottenser Straße und Rontenbach. Auch da Stop and Go im Kreis Dithmarschen. Da kommt es bei der Kanalfähre Brunsbüttel in beiden Richtungen zu längeren Wartezeiten. Da gibt es nämlich eine Störung und 2 Fähren sind da nur im Betrieb. Und die A21 Kiel Richtung Wagdeheide ist zwischen Wahlstedt und Bad Segeberg Nord noch bis Freitag einspurig. Geblitzt wird in Lübeck, Heiligengeistkampf statt einwärts bei der Travemünder Allee. Dann das Ganze in der 50er-Zone und in Neumünster, Segeberger Straße statt einwärts 30er-Zone. Außerdem in Norderstedt, Opie und Wixenstraße beidseitig beim Tennisplatz. In Haffkrug auf dem Waldweg stehen sie auch beidseitig und in Klein-Offensee-Sparrieshoop, da stehen sie in der Rosenstraße beidseitig, wo 50 ist. 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
1: Ja, man sollte auch immer fragen bei Leuten, die Ahnung haben. Und dazu gehören wir definitiv in Betriebsratsangelegenheiten nicht. 7.49 Uhr ist es, aber vielleicht habt ihr doch sehr viel Ahnung oder könnt mir wenigstens sagen, wie ihr das bei euch im Betrieb handhabt. Denn wir haben ja schließlich
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1: Eine Frage an euch, und zwar, wie macht ihr das denn? Ist es für euch okay, wenn Chefin oder Chef im Urlaub nochmal irgendwie nochmal eine Mail schreibt, irgendwie eine WhatsApp schickt oder euch anruft und sagt, könntest du nochmal eben das und das machen? Oder wie sieht's aus? Wir haben hier gerade ein bisschen Personalnot. Könntest du morgen vielleicht, was macht ihr dann? Also in so einem Fall, Chefin oder Chef nervt im Urlaub, geht ihr ran? Beantwortet ihr die Mail oder die WhatsApp oder sagt ihr euch, nö, ich muss da nicht rangehen, ich habe Urlaub, also melde ich mich auch nicht. Meldet euch gerne mal bei uns. 0431 986 98611. Schickt mal eine WhatsApp-Sprachnachricht bitte oder ruft an, wie ihr das bei euch im Betrieb regelt. Vielleicht ist das bei euch ja ganz locker.
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0: habe ich hier diese WhatsApp bekommen und jetzt soll ich nochmal eben ganz kurz das machen oder nochmal was raussuchen. Ich habe doch Urlaub, was mache ich denn jetzt? Und schon ist man mittendrin.
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0: Chefin oder Chef nervt einfach nochmal im Urlaub, will irgendwie eine Kleinigkeit irgendwie haben, was ja vielleicht auch gar kein großer Aufwand ist, aber wie macht ihr das denn jetzt? Sagt ihr irgendwie kategorisch, nein, ich habe Urlaub und in meinem Urlaub brauche ich auch nicht gestört werden, ich brauche nicht rangehen, ich muss nicht antworten, dazu bin ich nicht verpflichtet, also lasse ich es auch, oder sagt ihr, ach ja, mein Gott, ist jetzt ja auch nicht so wild, wir sind ja irgendwie ein großes Team und warum denn nicht? Ich würde mich ja auch freuen, wenn mir jemand weiterhilft, wenn ich mal eine Frage habe. Wie macht ihr das? 0431 986 986 11, da hat sich Katharina gemeldet.
2: Hallo, liebes Delta-Team. Also ich glaube, es kommt auch immer so ein bisschen drauf.

0: wann in welcher Gehaltsklasse man spielt. Also wenn ich zum Beispiel, keine Ahnung, mit einer entsprechenden Verantwortung, dann ist das schon eher in Anführungsstrichen ein Muss, weil man dann ja vielleicht auch einfach Dinge trotzdem regeln muss, wenn man im Urlaub ist. Und dann ist es auch immer so, wie eben schon eine andere Mitstreiterin sagte, dass es eben...
1: Chefin oder Chef was möchte, dann bin ich erst recht raus, weil ich habe ja Urlaub. Macht ihr das so strikt, dann schickt es gerne rüber an die 0431 986 986 11. Heutige Frage beim Dilemma-Dienstag. Ist es okay, wenn Chefin oder Chef im Urlaub einfach mal nervt und nochmal was möchte? Wie macht ihr das bei euch in der Firma? 0431 986 986 11. Ruft gerne an oder schickt eine Sprache hier rüber.

5 Minuten nach 8 gleich für euch in unseren Delta News, die unter anderem Headline, dass die Bahn den Alkohol an Bahnhöfen verbieten möchte. Ja, und zwar für ein bisschen mehr Sicherheit natürlich, sagt die Bahnchefin jedenfalls. Also die Bahn möchte den Alkohol an den Bahnhöfen loswerden. Das ist natürlich jetzt noch relativ easy, aber lass erstmal die Bundesliga wieder losgehen. Aber dann gibt's noch etwas anderes, was viel, viel schlimmer ist, und zwar ein Warnstreik in der Süßwarenbranche. Wer hier bei uns im Norden bestreikt wird und wie lange das dauert, was eng werden könnte und leer im Regal, das erfahrt ihr auch gleich bei uns in den Delta News. Kleinen Augenblick nur noch.

12 Minuten nach 8, Schwenker ist hier alleine ohne Feist, aber der ist ja auch in 2 Wochen wieder da, der hat nur ein bisschen Urlaub. Heute ist Dienstag, Dilemma-Dienstag bei uns übrigens, mit der Frage, ist es okay für euch, wenn Chefin oder Chef im Urlaub nochmal irgendwie anruft oder eine Mail schreibt und was möchte? Reagiert ihr dann oder sagt ihr, ich habe Urlaub? Schickt's gerne rüber an die 0431 986 98611 oder ruft einfach eben da an. Mir ist es egal, ob ihr Urlaub habt oder nicht. Ich freue mich immer, mit euch zu reden. Und das ist ja auch hier schließlich kein Arbeitsverhältnis. Jedenfalls nicht für euch, für mich schon. Black Ray mit Where's My Husband nach den Delta News. Und Teddy Swims haben wir auch noch mit Mr. Know-It-All.

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0: 7:45 haben wir's.
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8: Mit Holger Dilk. Der Kreis Schleswig-Flensburg gibt im Streit ums Wikingeck nicht auf. Der Kreistag hat beschlossen, vor das Bundesverwaltungsgericht zu ziehen. Ziel ist, dass der Bund sich doch noch mit rund 12 Millionen Euro an den Sanierungskosten beteiligt. Dafür soll das bisherige Urteil noch einmal überprüft werden. In den laufenden Tarifverhandlungen der Süßwarenbranche hat die Gewerkschaft Nahrung Genuss Gaststätten die Beschäftigten in rund 20 Betrieben in Norddeutschland zu einem 24-stündigen Warnstreik aufgerufen. Betroffen davon unter anderem die Schwartau-Werke und mehrere Marzipanhersteller in Lübeck. Mit einer Bierflasche im Bahnhof, das soll bald der Vergangenheit angehören. Wie die Bild-Zeitung berichtet, plant Bahnchefin Palla ein Alkoholverbot an allen 5.400 Bahnhöfen in Deutschland, und zwar ab spätestens Mitte Oktober. Ziel ist es, die Bahnhöfe sicherer und sauberer zu machen. Rodri und Cucurella tanzen, Lamine Jamal rappt. Vor rund 2 Millionen Fans haben Spaniens Fußball-Weltmeister in Madrid ihren Titel gefeiert. Die Spieler sind samt WM-Pokal mit einem offenen Bus durch die Hauptstadt gefahren. Zuvor stand noch ein Höflichkeitsbesuch unter anderem beim König an. Die nächsten Delta-News gibt's in einer halben Stunde.
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0: Auf der Volksparkstraße bis zur Koppelstraße in Hamburg zwischen Molkenburgstraße und Julius-Vosseler-Straße gibt es Stop-and-Go. Ansonsten sind die Autobahnen nämlich frei, deswegen erzähle ich euch von stockendem Verkehr in Hamburg. Und wir haben noch was von den Fähren im Kreis Dithmarschen. Da kommt es bei der Kanalfähre Brunsbüttel in beiden Richtungen auch zu langen Wartezeiten. Da gibt es ein paar technische Störungen. Die A21 Kiel Richtung Bargteheide zwischen Wahlstedt und Bad Segeberg-Nord wird gearbeitet, noch bis Freitag nur einspurig. Geblitzt wird in Lübeck auf dem Heiligen Geistkamm statt einwärts bei der Travemünder Allee, dann in Kiel-Prinz-Heinrich-Straße statt einwärts in der 50er-Zone, Neumünster-Segeberger Straße auch statt einwärts 30er, dann in Haffkrug auf dem Waldweg beidseitig und in Klein-Offenseet-Sparrieshoop auf der Rosenstraße auch beidseitig in der 50er-Zone. 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
0: Das klang jetzt irgendwie ein bisschen komisch, aber es ist Feist auch gar nicht da. Naja, so, wir haben heute den Delta-Dilemma-Dienstag. Wie jeden Dienstag bei uns bei Delta stellen wir euch eine Frage, wo es meist irgendwie viele unterschiedliche Antworten gibt. Für andere ist es wirklich ein Dilemma. Mache ich es jetzt oder mache ich es jetzt nicht? Und zwar ans Telefon gehen, wenn Chefin oder Chef anruft. Ihr habt aber eigentlich Urlaub. Also das heißt ja, rein rechtlich gesehen müsst ihr gar nicht rangehen. Aber aber wie handhabt ihr das denn? Wie ist das bei euch im Betrieb geregelt? Erzählt mal, schickt's gerne rüber. Einfach kurz anrufen, wir schnacken drüber hier, tut nicht weh. Oder ihr schickt einfach eine WhatsApp-Sprachnachricht an die 0431 98.

0: 0176 986 11. Vielleicht seid ihr ja gerade Touri im Urlaub und Chefin oder Chef hat genau heute Morgen nochmal irgendwie eine WhatsApp geschickt und gesagt, ich bräuchte nochmal das und das, könntest du es mal irgendwie raussuchen. Ja, macht ihr das oder macht ihr das nicht? Erzählt mal.
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0: Ein Dilemma.

0: Klingeling! Ihr habt Urlaub und Chefin oder Chef ist noch am Telefon. Ihr seht das schon an der Nummer. Oh Gott, und ihr wisst, das könnte jetzt eventuell ein bisschen dauern. Ich hab doch eigentlich Urlaub. Gehe ich ran, gehe ich nicht ran? Ach Mensch.
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0: Ist nicht immer so einfach zu beantworten, diese Frage. Also wenn bei mir es so wäre, ich im Urlaub wäre und Chefin würde anrufen, würde ich auf jeden Fall zurückrufen, wenn ich es dann irgendwie nicht mitbekomme oder in dem Moment gar keine Zeit habe. Aber so komplett ignorieren, das würde ich jetzt auch nicht machen. Wie macht ihr das? 0431 986 98611. Schickt gerne mal eine WhatsApp-Sprachnachricht. Und da ist auch gerade wieder was reingekommen zu diesem Thema.
2: Moin. Also ich persönlich finde es nicht okay, wenn sich Chef oder Chefin während des Urlaubs melden würde. Urlaub ist wirklich dafür da, um einmal komplett abzuschalten und überhaupt nicht an Arbeit zu denken. Und ich finde, das sollte dann auch möglich sein. Und wenn es jetzt gerade einen ganz, ganz schlimmen Notfall gibt, dann kann man das ja auch genauso kommunizieren. Aber auch das sollte wirklich die äußerste Ausnahme sein. Ansonsten hat das im Urlaub nichts verloren.
0: Dankeschön für diese Sprachnachricht an die 0431 986 986. Wie macht ihr das? Frage hier am Delta-Dilemma-Dienstag. Chefin oder Chef will was von euch im Urlaub? Macht ihr was oder ignoriert ihr das?

0: Hallo liebe Touris bei uns im Norden. Viel Spaß hier in dem Bundesland zwischen den Meeren. Wir haben ja hier Nord- und Ostsee jede Menge. Ich hoffe, ihr habt auf jeden Fall nicht so ein Problem damit, dass es aktuell höchstens so 13 bis 15 Grad ist. Viel mehr als 20 werden es heute auch nicht, aber irgendwann wird es ganz bestimmt auch wieder ein bisschen besser. Ja, der Sommerurlaub. Bei vielen ist er mittlerweile schon Standard oder schon im vollen Gange. Andere warten noch ein bisschen drauf. Ich zum Beispiel 2 Wochen noch, dann gehe ich in Urlaub. Dann ist Feist aber auch wieder da. Schwenker und Feist hier für euch bei Delta. Und bei uns ist es so, die Abwesenheitsnotiz bei uns im Sender, die ist eigentlich vorgegeben. Das kann ich ja sagen. Das ist ein Text, den benutzen alle. Da wird einfach nur noch das Datum aktualisiert, wann man wieder da ist und das war's dann. Aber ganz im Ernst, in Sachen Abwesenheitsnotizen, ja, da habe ich schon alles Mögliche gesehen und Kollegin Amy anscheinend auch.
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2: Vielen Dank für Ihre Nachricht. Ja, also ab Montag bin ich dann wieder erreichbar. Ihre E-Mail wird nicht automatisch weitergeleitet. Mann! Ich bearbeite Ihre Nachricht schnellstmöglich nach meiner Rückkehr. Sorry, liegt gerade irgendwo am Strand. Ob ihr es gerade auch so schön habt wie ich? I doubt it. Ja, bis dahin wünsche ich Ihnen ebenfalls eine schöne Zeit. Diese Nachricht wurde automatisch erstellt. Boah, und warum schreibst du mir jetzt trotzdem auf WhatsApp?

0: 1 hat gerade eine Story geteilt von Ibiza, wie sie mit anderen Spaniern da den WM-Sieg kräftig gefeiert haben. Das sah auf jeden Fall auch fantastisch aus. Der Song ist natürlich auch ebenfalls fantastisch. Gibt's gleich hier nach den Delta News. Kleinen Moment nur noch.
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0: Es ist 9:15.
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4: Mit Holger Dilk. Im Prozess um einen verhungerten Säugling in Brunsbüttel wird heute das Urteil erwartet. Seit Mitte März müssen sich die Eltern vor dem Landgericht Itzehoe wegen Mordes durch Unterlassen verantworten. Sönke Röhling.
5: Laut Anklage hat das Kind in den letzten 4 Wochen vor seinem Tod qualvoll gelitten. Die Eltern seien mit ihrer abgemagerten Tochter nicht zum Kinderarzt gegangen. Deshalb sei das Mordmerkmal der Grausamkeit gegeben. Die Staatsanwaltschaft fordert lebenslänglich. Die Verteidigung sieht dagegen keine gemeinsame Tötungsabsicht und hat auf fahrlässige Tötung und 4,5 bzw. 5 Jahre Haft plädiert. Das Verfahren gegen einen Mitarbeiter des Jugendamtes wurde eingestellt. Dort seien alle Verfahrensstandards eingehalten worden, heißt es.
4: Bundesinnenminister Dobrindt stellt heute das aktuelle Lagebild zum Thema Kindesmissbrauch vor. Zuletzt hatten die Behörden rund 18.000 Opfer gezählt. In über der Hälfte der Fälle kannten sich Opfer und Täter. Die Dunkelziffer an Taten dürfte noch deutlich höher sein, auch weil Täter strategisch und manipulativ vorgehen. Die Missbrauchsbeauftragte der Bundesregierung, Kerstin Klaus, sagte bei NTV:
6: Das führt dazu, dass junge Menschen, Kinder, Jugendliche nicht sprechen, nicht anzeigen. Und dann sind das ja häufig auch vertraute Menschen, die also nicht nur das Böse schlechthin sind, sondern auch den Menschen, denen Kinder und Jugendliche vertrauen. Dann haben wir die Aussage-gegen-Aussage-Konstellation und kein Täter wird zugeben, dass er die Taten verübt. Das heißt, Strafverfahren sind extrem belastend. Auch das führt dazu, dass wenig angezeigt wird.
4: Die Deutsche Bahn plant weitere Maßnahmen, damit Bahnhöfe sauberer und sicherer sind. Das Trinken von Alkohol an allen 5.400 deutschen Bahnhöfen soll verboten werden. Das hat Bahnchefin Palla in der Bild-Zeitung angekündigt. Ab spätestens Mitte Oktober soll es demnach soweit sein. Wer dann auf Bahn steigen oder in den Hallen trinkt, muss mit einem Platzverweis rechnen. Ausgenommen von der Regelung bleiben Restaurants und Shops mit Ausschank sowie verschlossene Flaschen im Gepäck. Rund 1,9 Millionen Familien in Deutschland wären betroffen, wenn der Kindersofortzuschlag gestrichen wird. Das zeigt die Antwort der Bundesregierung auf eine linken Anfrage. Der Sofortzuschlag geht an Familien mit sehr geringem Einkommen. Schwarz-Rot begründet die Streichung mit Sparzwängen. Die Linke findet das inakzeptabel. Die nächsten Delta-News gibt's in einer halben Stunde.
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0: Kurzer Blick auf die A1 Lübeck in Richtung Hamburg, Höhe Dreieck Norderelbe. Da ist ein Auto liegen geblieben. Fahrt da bitte vorsichtig. Im Kreis Dithmarschen, da kommt es bei der Kanalfähre Brunsbüttel in beiden Richtungen zu längeren Wartezeiten. Da gibt es nämlich eine Störung. Nur 2 Fähren sind da unterwegs. Dann haben wir die A21 Kiel Richtung Bargteheide zwischen Wahlstedt und Bad Segeberg Nord noch bis Freitag wegen Baugrunderkundungen auf eine Spur verengt. Ich finde, das klingt immer wie so ein kleines Detektivteam, was irgendwie so einen kleinen versteckten Schatz sucht. So, Lübeck B75 Heiligen Geist kam statt einwärts bei der Travemünder Allee, da wird geblitzt. In Kiel auch Prinz-Heinrich-Straße statt einwärts in der 50er-Zone, dann in Felde-Dorfstraße beidseitig in der 30er-Zone, in Haffkrug-Waldweg beidseitig und in Ostenfeld-Husum ist das Ganze. Brenthörn Richtung Holling steht, da warten sie auch, wo 70 ist. 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
0: Man muss nehmen, was man kriegt. 8.47 Uhr ist es für euch gleich die nächste Folge. Was zum Schwenker, nur damit du Bescheid weißt. Und da muss ich auch mal wieder fragen, Hannover, was stimmt nicht mit euch? Was ist denn los? Ich habe mir mal die GEMA-Listen angeguckt. Also die GEMA, Verwertungsgesellschaft für Musikrechte und so weiter. Und die wissen auf jeden Fall auch, welcher Song live am häufigsten gespielt wurde. Es geht jetzt nicht um irgendwelche Streaming-Dienste oder um irgendwelche Lieblingssongs von den Leuten allgemein. Es geht um die Aufführung, um Live-Musik. Und die Songs, die am häufigsten gespielt wurden, die kann man nach Städten auch sortieren. Und da fällt für mich hier aus dem Norden Hannover aber mal so richtig aus dem Rahmen, weil da ist ein Song in den letzten 12 Monaten so häufig gespielt worden, dass er auf Platz 1 ist. Und da frage ich mich doch, warum gerade so ein Lied? Denn eigentlich passt es gar nicht zum ganzen Jahr. Ja, seid gespannt. Auch was in Kiel und Hamburg so läuft. Was zum Schwenker, nur damit du Bescheid weißt, gibt's gleich für euch. Wer es nicht abwarten kann, huscht einfach in die Delta Plus App. Da könnt ihr die Folge nämlich auch jetzt schon hören.
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1: Hallo, wir sind Delta, euer Konzertsender Nummer 1 für die coolsten Festivals und die besten Live-Gigs im Norden. Und apropos live, da habe ich mir mal angeguckt, welche Songs bei uns in welcher Stadt so live gespielt werden. Also jedenfalls, wenn es nach den Anmeldungen bei der GEMA geht. Denn jeder Live-Song von egal welcher Band, Kapelle oder von Einzelkünstlern muss gemeldet werden. Ich fange mal mit Kiel an. Da wird zum Beispiel Stand By Me am häufigsten gespielt. So da. Okay, das hat auf jeden Fall so ein bisschen Klasse. In Flensburg und Hamburg, da hört man live am allerhäufigsten dieses Ding hier. Country Roads, take me home, Country Roads. Okay, da ist unser Delta Country Stream sicherlich auch nicht so ganz unschuldig dran, das gebe ich zu. In Bremen, da sind es die Sporties, die am häufigsten live gespielt werden. Kompliment. So, aber was stimmt mal wieder nicht mit Hannover, ja? Tatsächlich, der meistgespielte Live-Song der vergangenen 12 Monate ist dort dieser hier. Echt jetzt, Hannover? Ein Weihnachtslied ist der meistgespielte Song der vergangenen 12 Monate. Was ist los, Hannover? Habt ihr ein Koks-Problem oder gibt's bei euch Live-Musik echt nur im Dezember?
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0: 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Taylor Swift, I Knew It, I Knew You.

Hier ist der Delta-Verkehr. Seid vorsichtig gerade auf der A23 Heide-Hamburg. In beiden Richtungen zwischen Hanerau-Hademarschen und Schenefeld sind Leute auf der Straße und da ist ein Auto liegen geblieben. A23 Heide-Hamburg, Achtung, in beiden Richtungen zwischen Hademarschen und Schenefeld. Liegenbleiber und Leute auf der Straße.

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3: Es ist 8:45.
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4: Mit Holger Dilk. Im Prozess um das verhungerte Baby von Brunsbüttel wird heute vor dem Landgericht Itzehoe das Urteil erwartet. Die Staatsanwaltschaft hat für die Eltern eine lebenslange Haft wegen Mordes beantragt. Die Verteidiger plädierten auf fahrlässige Tötung und damit Gefängnisstrafen von 4,5 bzw. 5 Jahren. In Hennstedt-Ulzburg ist die Feuerwehr in der Nacht im Großeinsatz gewesen. Direkt neben dem Bürgerpark hat das Dach eines Reihenhauses gebrannt. Einsatzkräfte mussten das Dach komplett öffnen, um das Feuer zu löschen. Ein Nachbar aus dem Haus gegenüber kam mit einer Rauchvergiftung ins Krankenhaus. Die Bewohner des betroffenen Hauses blieben unverletzt. Bundesinnenminister Dobrindt stellt heute das aktuelle Lagebild zum Thema Kindesmissbrauch vor. Zuletzt hatten die Behörden rund 18.000 Opfer gezählt. In über der Hälfte der Fälle kannten sich Opfer und Täter. Die Dunkelziffer an Taten dürfte noch deutlich höher sein. Die Deutsche Bahn will das Trinken von Alkohol an allen deutschen Bahnhöfen verbieten. Das hat Bahnchefin Pala in der Bild-Zeitung angekündigt. Ab spätestens Mitte Oktober soll es demnach soweit sein. Wer dann auf Bahnsteigen oder in den Hallen trinkt, muss mit einem Platzverweis rechnen. Die nächsten Delta-News gibt's in einer halben Stunde.
5: Verkehr. Nicht allzu viel los auf den Strecken. Wir kontrollieren das trotzdem noch mal eben ganz kurz. Ich habe hier die A23 weiter Heide Hamburg. In beiden Richtungen Achtung, zwischen Hanerau, Hademarschen und Schenefeld sind Leute auf der Straße und da ist auch ein Auto liegen geblieben. Im Kreis Dithmarschen, da kommt es bei der Kanalfähre Brunsbüttel in beiden Richtungen zu langen Wartezeiten. Da gibt es nämlich eine Störung, das heißt, da sind nur 2 Fähren unterwegs und die brauchen ein bisschen. Die A21 Kiel Richtung Barkter Heide, da wird gewerkelt zwischen Wahlstedt und Bad Segeberg Nord, deswegen nur einspurig. Geblitzt wird auf dem Heiligen Geist Kamp in Lübeck, also auf der B75 stadteinwärts bei der Travemünder Allee. Dann stehen sie in Kiel-Prinz-Heinrich-Straße stadteinwärts in der 50er-Zone. Außerdem in Felde-Dorfstraße beidseitig 30er-Zone. In Haffkrug auf dem Waldweg stehen sie auch beidseitig. Und in Ostenfeld-Brennschörn in Richtung Hollingstedt. Da freut man sich ebenfalls auf euch.
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5: Okay, wir haben auch noch ein bisschen Urlaubssaison und Kollege Feist hat selber auch Urlaub. Liebe Grüße übrigens an dieser Stelle nach Fehmarn. 17 Minuten nach 9 ist es für euch gleich die Headline des Tages. Und ich sag mal so, da hat sich ein Spieler aus der 2. Fußball-Bundesliga verletzt, was ja normalerweise bei Sportlern auch ab und zu mal vorkommt. Aber nicht bei dieser Tätigkeit. Die Headline des Tages gleich hier.
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5: Mir wäre das nicht passiert.

0: Ja, ich weiß, wir sind alle irgendwie dann doch froh, dass die WM jetzt vorbei ist. Vor allem, weil es auch 3 Wochen her ist, dass die deutsche Nationalmannschaft gespielt hatte. Aber naja, nach der WM ist halt auch vor der Bundesliga. Und da wird jetzt schon für die kommende Saison natürlich viel trainiert. Am 7. August startet die 2. Liga wieder. In der spielt übrigens auch Hannover 96. Die hatten gerade ein Testspiel gegen Osnabrück und da hat sich Maurice Neubauer leider verletzt. Allerdings irgendwie nicht so richtig im Spiel.
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0: Hannover Star verletzt sich beim Rumstehen. Ja, das kann mir nicht passieren, denn Rumstehen trainiere ich einfach

0: Viele nutzen ja leider immer noch den Spruch, wenn der Kuchen spricht, dann haben die Krümel Pause. Heute hat aber der Salat Pause, denn heute ist der nationale Junkfood-Tag. Ja, Schwenker ist hier bei Delta, ich sage einfach Dienstag. Aber auf jeden Fall ist heute natürlich der große Tag für Burger, Pommes und Chips und so weiter. Da kann man auch nochmal zu diesem Tag gerne nochmal zu lang. Aber ich sag mal so, es gibt auch bei diesem Thema einfach so ein paar Dinge, die sind da ziemlich
1: typisch.
2: Junkfood.
3: Oh, lecker.
2: Boah, ich kann doch jetzt nicht wirklich zum vierten Mal diese Woche hier bestellen. Wobei, ach komm, Emma geht noch. Herzlich willkommen bei... Ach, Sie sind's wieder. Nee, also die große Pommes lohnt sich dann preislich schon mehr, oder? Ich bestell für uns alle. Spoiler, die Hälfte ist für mich. Ach komm, heute ist Cheat Day. Ja, die Cola Zero gleicht das schon irgendwie aus, oder? Ja, ab morgen wird wieder gekocht. Wirklich.

0: Die erfolgreichste Künstlerin in 2026. Dachte ich, dieser Satz geht weiter mit Taylor Swift, aber nein, es ist Olivia Dean. Sie hat tatsächlich einfach mal den Halbjahrescharts in UK drüben. 3 Songs in den Top 10, die die Briten einfach lieben. Und dieser hier ist einer von den 3. So easy to fall in love. Gleich im Delta Radio Vormittag.
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5: 9.46 Uhr.
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6: Mit Holger Dilk. Gebaut wird immer, das trifft auch auf Schleswig-Holstein zu. Um die Branche zu stärken, muss von der Politik aber noch etwas mehr kommen als die bisherigen Gesetzesvorhaben, heißt es vom Baugewerbeverband Schleswig-Holstein. Hauptgeschäftsführer Christian Jansen ist optimistisch, aber
7: wenn ich sage, das Glas ist halb voll und ich bin Optimist, dann geht da auch immer noch ein bisschen was rein. Und das muss jetzt natürlich das Gesetzgebungsverfahren beweisen, dass die Absichtserklärung, die man hier auf 12 Seiten uns präsentiert hat, dass da auch tatsächlich was draus wird, dass gehandelt wird. Denn das wäre auch wichtig für unsere Gesellschaft und für unsere Wirtschaft. Wenn der Bau gut läuft, dann geht es auch der Gesellschaft gut. Und das muss eigentlich das Ziel einer jeden Politik sein.
6: Im Prozess um das verhungerte Baby von Brunsbüttel wird heute vor dem Landgericht Itzehoe das Urteil erwartet. Die Staatsanwaltschaft hat für die Eltern eine lebenslange Haft wegen Mordes beantragt. Die Verteidiger plädierten auf fahrlässige Tötung und damit Gefängnisstrafen von 4,5 bzw. 5 Jahren. Zum Thema Kindesmissbrauch in Deutschland gibt es heute aktuelle Zahlen. Bundesinnenminister Dobrindt stellt das neue Lagebild vor. Zuletzt hatten die Behörden rund 18.000 Opfer gezählt. Die Dunkelziffer ist wohl noch deutlich größer, denn für Betroffene ist es sehr schwer, darüber zu sprechen. Tanja von Bodelschwing von der Beratungsstelle Nina sagt dem ZDF.
8: Viele Betroffene haben das Gefühl, sie haben irgendwie vielleicht auch eine Mitschuld. Sie haben große Angst, was eigentlich passiert, wenn sie darüber sprechen. Was passiert dann mit den Tatpersonen, wenn das mein eigener Vater ist? Was passiert dann mit mir? Was passiert mit meiner Familie? Und dazu kommt, dass man es auch erstmal erkennen muss. Wenn man groß wird in einer Familie, wo das, ich sag mal, vielleicht sogar an der Tagesordnung ist oder sehr normal, dann muss man erstmal erkennen und verstehen, was einem da passiert.
6: Die Angriffe zwischen USA und Iran gehen weiter. Washington will Teheran daran hindern, wieder Schiffe in der Straße von Hormuz anzugreifen. US-Präsident Trump drohte außerdem mit Rache für getötete US-Soldaten. Die iranische Armee meldet unterdessen weitere Angriffe auf US-Verbündete in der Region. Die nächsten Delta-News gibt's in einer Stunde.
5: Verkehr. Und da ist direkt eine neue Meldung reingekommen von der A1 Richtung Hamburg. Zwischen dem Maschner Kreuz und Harburg liegen Fahrzeugteile. Dann die A7 Richtung Flensburg zwischen Waldershof und dem Elbtunnel 3 Kilometer Stau. An der Elbfähre Glückstadt-Wischhafen haben wir in Richtung Glückstadt 1 Stunde Wartezeit. Dann gibt's noch eine kaputte Fähre, nämlich die Kanalfähre Brunsbüttel. Da fahren jetzt noch zum Glück 2 weitere Schiffe hin und her. Es dauert aber länger als sonst. Die Blitzer A7 Richtung Hamburg. Bei Volkspark Kiel-Prinz-Heinrich-Straße stadteinwärts und Flensburg-Tosbühstraße stadtauswärts.

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1: und mit Fajan und der Frage, wer die Songs eigentlich zuerst hört, die er so schreibt, weil ich finde das immer so eine interessante Frage, denn ja, ich meine, man schreibt ja die Songs gemeinsam als Team und dann hofft man ja, dass man das Bestmöglichste rausgeholt hat, aber man will doch gerne nochmal Feedback von anderen hören, also deswegen, wer hört sie zuerst?
2: Ich schicke den tatsächlich immer direkt nach dem Studio meinem Team, also ich mache ja eigentlich alle Songs mit meinem Producer Dalton, wir schreiben und produzieren alles eigentlich immer zu zweit und wir sind natürlich dann auch die ersten beiden Menschen, die den Song hören, aber sobald wir aus dem Studio gehen und ich eine MP3-Datei habe, dann schicke ich die in die Gruppe mit meinem Team, mit den unterschiedlichsten Leuten, meinem Social Media Bro und so weiter und bin natürlich immer sehr gespannt, was die dann dazu sagen, weil wir finden es natürlich immer voll krass, sonst würden wir es nicht machen. Aber das sind eigentlich immer so die ersten Leute, die dann davon was erfahren und es zu hören bekommen.
1: Okay, also keine Mutter wurde da jetzt aufgezählt oder so. Also das dauert dann scheinbar noch. Erstmal das Team first. Jetzt kriegt ihr ihn auf jeden Fall auf die Ohren mit Versprich mir vor noch Olivia Dean.

Versprich mir, gerade gespielt aus unserem Delta Radio Good Vibe Stream. Der Künstler, der jetzt kommt, der hat letztens schon Support für Nina Chuba gespielt. Wiz DMC lieben wir hier in der Delta Playlist, weil er macht einfach immer so geile Musik, die nach Sommer klingt. Also genau das, was wir jetzt gerade richtig gebrauchen. Und das feiern wir nicht nur hier in Deutschland, wo er ja tatsächlich herkommt. Also gut, er ist in Kapstadt geboren, aber mit 2 Jahren ist er dann rübergezogen, samt der Family natürlich nach Lüneburg und ist hier in Norddeutschland groß geworden. Mittlerweile ist er ganz groß auf der ganzen Welt unterwegs. Er hat jetzt seine erste Tour in China und da ist er komplett ausverkauft. Also er spielt voller Hallen in Peking, in Wuhan und in Shanghai zum Beispiel auch. Und da freut er sich ganz drauf. Und wir kriegen ihn jetzt hier in der Show mit Take My Mind.

0: dass ihr mit dabei seid. Mein Name ist dann Joshua und jetzt gibt's Ray.
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0: Bevor ihr ihn hört, wusstet ihr eigentlich, dass sich Prada mal ganz anders angehört hat? Hatte auch einen anderen Namen. Hieß ursprünglich Ferrari Horses, gemeinsam halt gemacht mit D-Block,

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1: Klingt ganz cool. Aber so richtig vom Hocker gehauen hat diesen Song wohl keiner. Also da ist nicht groß was chartmäßig passiert, bis dann der bis dato noch unbekannte DJ Castell diesen Song geremixed hat. Und diese Remix-Version nannte sich Prada und ging zack viral und hat sich auch in unsere Herzen gespielt. Hier sind Castell, Ray und D-Block Europe auf Delta mit Prada.
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1: Guck mal, hier habe ich euch den Song von vorne bis hinten durchgespielt. Sein Konzert konnte der gute Bad Bunny letztens nicht fertig spielen, weil es gab in Mailand ein Riesenunwetter mit großen Hagelkörnern. Fand ich dann auch ganz interessant, weil jede Zeitung, die darüber berichtet hat, hat gefühlt so ihre eigene Einschätzung über diese Hagelkörner gegeben. Ganz klassisch wurde von Golfball großen Hagelkörnern berichtet, aber eine andere Zeitung schrieb auch von Walnuss großen Hagelkörnern. So, gleich auf jeden Fall ein großer Hit von Kygo hier in der Show mit Khalid und Griffin. Save my love. Bis gleich.
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3: Rüber zu euch auf die Straßen. Wir fangen an mit den Autobahnen. A7 Richtung Flensburg zwischen Waldershof und dem Elbtunnel 2 Kilometer Stau. An der Elbfähre Glückstadt-Wischhafen gibt es in Richtung Glückstadt Wartezeiten von bis zu einer Stunde. Und die A1 Richtung Hamburg, Höhe des Dreiecks Neuerelbe, ist die rechte Spur gesperrt. A7 Richtung Hamburg, da steht ein Blitzer bei Volkswagen in Flensburg auf der Toastbühlstraße stadtauswärts. Und dann auch in Order steht auf der Odby in Wixenstraße. Alle Staus, alle Blitzer bei uns im Web und in der Delta Plus App.
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3: Hello, happy Dienstag euch. Toll, dass ihr mit dabei seid, Freunde. Ist letztens dieses Reel hier reingespült worden in die Timeline.
6: Ich glaube, Männer können nicht treu sein. Egal wie hässlich du bist, egal wie schön du bist auf der Welt, um dich fortzupflanzen. Es ist einfach so. Du kannst nicht treu sein als Mann. Es geht nicht. Das liegt in deinem Instinkt, das liegt in deiner Natur.
7: Hast du schon schlechte Erfahrungen gemacht?
6: Nee, Gott sei Dank nicht. Tatsächlich nicht, nee.
7: Warum denkst du dann so?
6: Weil es so ist.
7: Bist du Single?
6: Ich bin glücklich verheiratet.
7: Vertraust du deinem Mann?
6: Ja, 100%. Aber ich würde niemals, egal für welchen Mann, meine Hand ins Feuer legen.
3: Ich habe selten in 25 Sekunden so viele Widersprüche gehört.

0: Da will man gerade das Büro verlassen, dann kommt die Chefin an und sagt, ey, kannst du gerade nochmal das hier erledigen? Und laut dem Chef dauert sowas immer nur 5 Minuten, aber man weiß selber, okay, die nächsten 3 Stunden werde ich hier noch in der Firma verbringen. Delta ist hier mit wieder Joshua. Noch schlimmer ist es ja aber eigentlich, wenn der Chef oder die Chefin sich im Urlaub melden und sagt, ey, kannst du nicht mal eben gerade noch ganz kurz, wir bräuchten doch noch dringend das und das. Und das ist die große Frage heute am Dilemma Dienstag. Ist es okay, wenn euch der Chef, die Chefin im Urlaub mit Arbeitskram nervt oder ist das ein absolutes No-Go?
1: Nee, würde ich glaube ich nicht darauf antworten, weil Urlaub ist ja Urlaub.
2: Ich finde Arbeitszeit und Urlaubszeit sollte halt getrennt sein, ganz dringend. Ist zur Erholung da, umsonst.
3: Also ich würde darauf antworten, dass ich gerade Urlaub habe. Also die Urlaubstage sollten ja auch dafür da sein, dass man halt Urlaub hat und nicht arbeiten muss. Deshalb würde ich dann auch erwarten, dass man mich dann mit meinem Arbeitszeug in Ruhe lässt.
4: Ja, ist ein guter Freund von mir, mein Chef.
5: Auf gar keinen Fall. Wenn ich im Urlaub von meinem Chef eine Nachricht bekomme, die sagt, kannst du das noch schnell erledigen, würde ich sagen, mache ich, wenn ich aus dem Urlaub zurück bin.
0: Oh, finde ich eine ganz gute Idee. Oder antwortet ihr einfach überhaupt nicht und ghostet quasi den Chef. Ich meine, noch schlimmer ist es, wenn der Chef eine Sprachnachricht schickt. Das heißt, man kann ja nicht nur die Vorschau machen wie bei so einer Textnachricht bei WhatsApp. Man muss anhören und dann weiß der Chef, du hast gehört, aber du antwortest nicht. Oh, schwierig. Wie seht ihr das? 0431 986 986 11. Meldet euch auch gern, wenn ihr zum Beispiel euren Chef doch einfach beim Urlaub geghostet habt bei seinem Anruf. 0431 986 986 11.

Coldplay, deren Frontmann Chris Martin, der hat ja die Halftime-Show jetzt beim WM-Finale mit organisiert. Unter anderem ist also auch dafür verantwortlich, dass Robbie Williams gespielt hat. Und der ist jetzt auch nochmal viral gegangen, aber gar nicht wegen seines Auftritts, sondern weil er danach noch im Fernsehen zu sehen war. An der Seite von Jürgen Klopp und Thomas Müller hat er nämlich dann nochmal was zum Finale gesagt. Und während er so spricht, fällt ihm was Weißes aus dem Mund aufs Mikrofon. Das hat Robbie Williams noch gemerkt und schnell mit dem Finger weggewischt. Was er aber nicht gemerkt hat, dass das Ding dann noch an seinem Finger geklebt hat. Und als er sich durch die Haare geht, bleibt dieses weiße Teil, was da aus seinem Mund gefallen ist, an der Stirn hängen. Und so steht er dann da mit irgendeinem weißen Punkt auf der Stirn im Fernsehen. Und alle haben sich gefragt, was es ist. Robbie Williams hat mittlerweile selber ein Video dazu gepostet und meinte, ja sorry, da ist mir einfach so ein Minzbonbon aus dem Mund gefallen. Macht euch keine Sorgen.

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8: Mit Holger Dilk. Die Bauwirtschaft in Schleswig-Holstein wünscht sich mehr Bewegung auf den Baustellen und klare Rahmenbedingungen für Investitionen. Gleichzeitig bleibt auch der Fachkräftenachwuchs ein Thema. Zwar entscheiden sich wieder mehr junge Menschen für eine Ausbildung im Baugewerbe, aber so Hauptgeschäftsführer Jansen.
9: Da brauchen wir aber noch mehr, weil logischerweise auch die Boomer in die Rente gehen und das muss in der Gesellschaft einfach auch klar werden. Jeder, der im Bau mit den Händen arbeitet, mit Unterstützung von Maschinen, mit Unterstützung von digitalen Techniken, der hat einen sicheren Arbeitsplatz, der kann sicher an seiner Zukunft bauen und der wird nicht durch künstliche Intelligenz irgendwie wegrationalisiert.
8: In Westerland auf Sylt hat am späten Abend der Dachstuhl eines Mehrfamilienhauses gebrannt. Die Bewohner konnten das Gebäude unverletzt verlassen. Einige müssen vorübergehend in andere Wohnungen untergebracht werden. Die Höhe des Schadens und die Brandursache sind noch unklar. Die schnelle Suche nach einem Nachfolger für den zurückgetretenen Unions-Bundestagsfraktionschef Jens Spahn wird in Schleswig-Holstein begrüßt. Sie sei froh, dass es schnell geht, um Ruhe in die Fraktion zu bringen, so die CDU-Abgeordnete Sandra Carstensen. Ihr Kollege aus Ostholstein, Sebastian Schmidt, sagte uns:
10: Wir müssen handlungsfähig sein als Bundestagsfraktion. Natürlich sind einige im Urlaub, aber viele sind eben auch in den Wahlkreisen unterwegs, so wie ich nächste Woche auch. Und die Bürgerinnen und Bürger, mit denen ich da Termine verabredet habe, musste ich jetzt leider vertrösten. Die Termine werden verschoben, denn wir können nicht bis September warten.
8: Vor allem Mädchen sind die Opfer und Männer die Tatverdächtigen. Die Zahl der Fälle von sexuellem Missbrauch an Kindern und Jugendlichen bundesweit ist gestiegen. Anne Brauer.
11: Ja, und zwar auf gut 18.300 Fälle letztes Jahr. Die Dunkelziffer dürfte allerdings noch sehr viel höher sein. In der Mehrzahl der Fälle kannten sich Täter und Opfer schon vor dem Missbrauch. Zurückgegangen sind die Fälle von Kinderpornografie, deutlich angestiegen dagegen die von Jugendpornografie. Möglicherweise, weil immer häufiger KI für solche Bilder oder Videos genutzt wird. In diesem Bereich sind übrigens die meisten Tatverdächtigen selbst noch minderjährig.
8: Die nächsten Delta-News gibt's in einer Stunde.
12: Verkehr. So, schnell rüber zu euch auf die Autobahnen, angefangen mit der A7 Richtung Hamburg. Da gibt es einen Unfall zwischen Wader und Bordesholm mit gleich 4 Fahrzeugen. Seid da ganz besonders vorsichtig. Danke, dass ihr an die Rettungsgasse denkt. A1 Richtung Hamburg zwischen dem Dreieck Südost und dem Dreieck Norderelbe. 6 Kilometer Stau, halbe Stunde plus. Die A7 Richtung Flensburg zwischen Waldershof und dem Elbtunnel. 3 Kilometer Stau und ein Unfall auf der A255 Richtung Neuer Elbbrücken zwischen Elbinsel und Veddel. Dadurch nur 2 Spuren frei. Die Elbfähre Glückstadt Wischhafen hat eine Stunde Wartezeit im Gepäck in Richtung Glückstadt und es dauert auch länger bei der Kanalfähre Brunsbüttel. Die Blitzer A7 Richtung Hamburg, Höhe Volkspark, Flensburg, Postbühstraße, Stadt auswärts und Feldedorfstraße beidseitig. Alle Staus, alle Blitzer bei uns im Web und in der App. Gute Fahrt euch!
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12: Nico Santos wohnt über einem Café, da geht er gerne frühstücken und er hat auch einen ganz besonderen Kontakt zu dem Typen, dem das Café gehört, hat er mir erzählt.
13: Guck mal, mein WhatsApp mit meinem Lieblingscafé unten, das ist sehr, sehr nah, der schickt mir immer irgendwie mein Auto, wo mein Kofferraum oder die Vorderklappe immer irgendwie offen ist, weil mein Sohn drückt immer auf die Schlüssel drauf und so geht die Tür immer auf und er muss die immer zumachen.
14: Das ist nicht dein Ernst.
13: Ja. Krass. Aber ey, da passen Leute auf.
14: Das in Berlin.
13: Das in Berlin.
12: So, und ich spiele euch gleich Topic und Becky G mit Sorry Papi. Das ist dann wahrscheinlich das, was der Sohn von Nico Santos auch immer sagt. Sorry Papa, das ist schon wieder dein Autoschlüssel.

in Nigeria. Da gibt es ja immer diesen Prinzen, der uns mit Geld zuscheißen will. Mail Delta ist hier, bin wieder ein Joshua. Aber es gibt auch Rapper Rima. Und der hatte vor 4 Jahren sein allererstes Album rausgebracht. Mit drauf, unter anderem auch dieser Song hier. Und das Ding war wirklich sehr erfolgreich in Großbritannien, unter anderem 27 Wochen in den Top 10. Höchste Platzierung war in UK Platz 3. Und dann hat Selena Gomez nochmal eine neue Version von dem Song rausgebracht, zusammen mit Rima. Und diese Version, die ist dann auch in den USA richtig gut angekommen. Hat damit Rima seinen ersten Nummer 1-Hit beschert. In Amerika war er nämlich dann auch auf Platz 3 unter anderem gelandet. Und diese Version, die hören wir jetzt hier bei mir im Delta Radio Vormittag. Rima's

Wer wie Korps nicht walken will, der fährt vielleicht Zug. Aber Leute, ab Oktober ändert sich da was. Delta ist hiermit wieder in Joshua. Ab Oktober wird nämlich an allen deutschen Bahnhöfen Alkohol verboten. Also darf man jetzt nicht mal am Bahnsteig saufen. Das ist ein bisschen traurig, weil so kann man sich halt die Verspätung nicht mehr schön trinken. So, und wo wir hier gerade schon beim Verkehr sind, ist auch einmal der Delta-Radio-Verkehr hier mit einer neuen Meldung von der A7 Richtung Hamburg. Zwischen Othmarschen und dem Elbtunnel ist ein Fahrzeug liegen geblieben. Leute, alles, was sonst noch wichtig ist, gleich in den Delta-News um 11:45. Hier ist Teddy Swims für euch.

0: dieser Song. Hate That I Made You Love Me. Außerdem gibt es für euch Dominik Pike. Mit White Keys gleich.
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8: A7 in Richtung Flensburg zwischen Waltershof und dem Elbtunnel, 3 Kilometer Stau. Dann gibt es noch einen Rettungshubschrauber-Einsatz auf der A7 Richtung Hamburg zwischen Wada und Bordesholm. Da ist deswegen natürlich die komplette Autobahn gesperrt. Die Elbfähre Glückstadt-Wischhafen hat in Richtung Glückstadt eine Stunde Wartezeit und auch bei der Kanalfähre Brutzwödel dauert es aktuell länger. Dann die Blitze A7 Richtung Hamburg bei Volkswagen Neumünster, Segeberger Straße stadteinwärts und beidseitig blitzen sie in Norderstedt auf der Obi-Wixen-Straße, Würde Tennisplätze. Alle Staus, alle Blitzer bei uns im Web und in der App.
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8: Beim Kampf der Reality Stars wurde mal wieder eine Frage gestellt und sich bei der Antwort blamiert.
9: In welchem Land steht das Geburtshaus von Mozart?
10: Das heißt Mozart, aber es gibt es in Frankfurt.
11: Also. Nee, das ist das Goethehaus.
10: Das Goethehaus.
11: In Frankfurt, ganz sicher.
12: Bei Mozart, ich habe ja diesen Namen schon mal gehört, ist so das Problem bei mir, ich verwechsel ihn immer mit Picasso, mit diesem Maler. Und ich glaube ja, Mozart ist ein Sänger.
8: Na, ich weiß auf jeden Fall, Ariana Grande ist eine Sängerin. Die kriegt ihr gleich nach Dominik Falk. Hier ist White Keys.
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0: liebe ich ja Ariana Grande. Hey, the name you love me. Also, Stimme mega. Und dann dieser Song dazu. Also, die Melodie so entspannt. Genau das, was wir brauchen. Um uns vielleicht auch jetzt in den Sommerferien mal so ein bisschen Urlaub zu gönnen. Und dann kommt auf einmal die Chefin oder der Chef meldet sich per WhatsApp und sagt so, ey, ich weiß, du bist im Urlaub, aber könntest du nicht vielleicht trotzdem mal gerade ganz kurz, weil niemand in der Abteilung ganz noch, du bist der Einzige, der uns retten kann, so nach dem Motto. Und man denkt so, ey, kann man nicht einmal 14 Tage wenigstens Urlaub machen, Leute? Deswegen heute die große Frage am Delta-Dilemma Dienstag. Ist es okay, wenn der Chef, die Chefin sich reinmeldet?
1: Moin, also ich persönlich finde es nicht okay, wenn sich Chef oder Chefin während des Urlaubs melden würde. Urlaub ist wirklich dafür da, um einmal komplett abzuschalten und überhaupt nicht an Arbeit zu denken. Und ich finde, das sollte dann auch möglich sein. Und wenn es jetzt gerade einen ganz, ganz schlimmen Notfall gibt, dann kann man das ja auch genauso kommunizieren. Aber auch das sollte wirklich die äußerste Ausnahme sein. Ansonsten hat das im Urlaub nichts verloren.
0: Ich finde, für jeden Chef, für jedes Mal, wo sich der Chef im Urlaub reinmeldet, sollte man dann einfach noch einen weiteren Urlaubstag dazu bekommen. Ne? Also nach dem Motto, eine Hand wischt die andere, ich helfe dir und du gönnst mal dafür ein bisschen. Dann würde ich es okay finden. 0431 986 986 11. Lasst doch mal gerne eure Meinung da per WhatsApp-Sprachnachricht. Oder ruft an. Die Nummer ist für beides das gleiche. Oh.

an hier Robin Schulz bei uns im Musikarchiv eingibt, dann erscheint ein langer Ladekreis, weil man muss ganz, ganz viele Songs laden. Dann sieht man hier so 20 Megahits von Robin Schulz, rollt runter und dann erscheint da einer nach dem anderen. Also das hört gefühlt gar nicht auf.

Am Donnerstag startet die neue Staffel Kaulitz und Kaulitz und die wirklich wichtigen Nachrichten, die hört ihr aber gleich in den Delta News um 12:15.

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10: Es ist 11:45.
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12: Mit Holger Dilk. Gebaut wird immer, das trifft auch auf Schleswig-Holstein zu. Um die Branche zu stärken, muss von der Politik noch etwas mehr kommen als die bisherigen Gesetzesvorhaben, heißt es vom Baugewerbeverband Schleswig-Holstein. Hauptgeschäftsführer Jan-Christian Jansen ist optimistisch, aber...
13: Wenn ich sage, das Glas ist halb voll und ich bin Optimist, dann geht da auch immer noch ein bisschen was rein. Und das muss jetzt natürlich das Gesetzgebungsverfahren beweisen, dass die Absichtserklärung, die man hier auf 12 Seiten uns präsentiert hat, dass da auch tatsächlich was draus wird, dass gehandelt wird. Denn das wäre auch wichtig für unsere Gesellschaft und für unsere Wirtschaft. Wenn der Bau gut läuft, dann geht es auch der Gesellschaft gut. Und das muss eigentlich das Ziel einer jeden Politik sein.
12: Die Eltern des in Brunsbüttel verhungerten Babys müssen lebenslang ins Gefängnis. Das Landgericht Itzehoe hat das Paar heute Vormittag wegen Mordes in Tateinheit mit schwerer Misshandlung verurteilt und folgte damit dem Antrag der Staatsanwaltschaft. Die Verteidigung hatte auf fahrlässige Tötung und 4,5 bzw. 5 Jahre Haft verlangt. Das kleine Mädchen ist im vergangenen September im Alter von gerade mal 4 Monaten an Unterernährung gestorben. In Deutschland gibt es mehr Fälle von sexuellem Missbrauch an Kindern und Jugendlichen. Über 18.000 zählten die Behörden vergangenes Jahr. Die Dunkelziffer ist wohl noch deutlich größer. Denn für Betroffene ist es sehr schwer, darüber zu sprechen. Tanja von Bodelschwing von der Beratungsstelle Nina sagt im ZDF.
14: Viele Betroffene haben das Gefühl, sie haben irgendwie vielleicht auch eine Mitschuld. Sie haben große Angst, was eigentlich passiert, wenn sie darüber sprechen. Was passiert dann mit den Tatpersonen, wenn das mein eigener Vater ist? Was passiert dann mit mir? Was passiert mit meiner Familie? Und dazu kommt, dass man es auch erstmal erkennen muss. Wenn man groß wird in einer Familie, wo das, ich sag mal, vielleicht sogar an der Tagesordnung ist oder sehr normal, dann muss man erstmal erkennen und verstehen, was einem da passiert.
12: Die Bahn will Alkohol an allen Bahnhöfen in Deutschland verbieten und so für mehr Sicherheit sorgen. Jana Klonikowski.
15: Bis Mitte Oktober soll es nach und nach verboten werden, Alkohol im Bahnhof zu trinken. Wer geschlossene Flaschen Bier, Wein oder Schnaps dabei hat, muss aber nicht mit Konsequenzen rechnen. Auch das Trinken in Bahnhofsrestaurants bleibt erlaubt. So ein Alkoholverbot gibt es schon an einigen großen Bahnhöfen wie Hamburg oder München. Jetzt soll es flächendeckend kommen. Wir greifen durch, sagt Bahnchefin Paller. Es geht um den Schutz von Fahrgästen und Bahnmitarbeitern. Zuletzt war ein Zugbegleiter bei einem Streit mit einem betrunkenen Fahrgast aus einem fahrenden Zug gestürzt.
12: Die nächsten Delta-News gibt's in einer Stunde.
16: Verkehr. 11.47 Uhr. Wir gucken einmal schnell zu euch auf die Straßen. A7 Richtung Flensburg zwischen Waldershof und dem Elbtunnel. 5 Kilometer Stau. A7 Richtung Hamburg zwischen Wader und Bordesholm. Ein Unfall mit einem Rettungshubschrauber, der da im Einsatz ist. Die Autobahn ist komplett gesperrt. Und es dauert länger an der Elbfähre Glückstadt-Wischhafen in Richtung Glückstadt eine Stunde plus. Und auch bei der Kanalfähre Brunsbüttel dauert es länger als gewohnt. Die A21 ist gerade nur einspurig zwischen Waldschütt und Bad Segeberg Nord. Wahrscheinlich auch noch bis Freitag. Und die Blitzer Neumünster-Segeberger Straße stadteinwärts Haffkrug-Waldweg beidseitig und Kabelhorst-Bäder Straße in Richtung Zismar. Gute Reise euch!
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16: Er hatte jetzt ein paar Tage frei, der gute Harry Styles. Jetzt geht seine Tour aber weiter. Und zwar in Brasilien. Heute Abend spielt er in São Paulo, in 3 Tagen dann auch nochmal. Und dann Ende Juli ist er auch in Mexiko am Start. Und bereits jetzt kriegt ihr ihn in der

Doechii war das gerade auf Delta mit Anxiety und Doechii scheint großer Ikimel-Fan zu sein, weil ihr könnt euch bestimmt noch daran erinnern, letzte oder vorletzte Woche ist Ikimel doch im Morgenmagazin aufgetreten und da gab es ja ziemlich wilde Blicke von den Zuschauern da vorne im Studio. Das Ding ist komplett viral gegangen, so als einer der Fernsehmomente 2026. Und wie gesagt, Rapperin Doechii hat das Ding auch gerepostet, was Ikimel sehr gefeiert hat. Aber auch das ZDF hat drunter kommentiert und gesagt, ey, Doechii, wann kommst du eigentlich in unsere Morning Show?

0: Brooks, die waren am Wochenende eine der letzten Acts, die auf dem Deichbrand-Festival gespielt haben. Und ich habe mich mit ihnen getroffen und deren Keyboarder Johnny sagte, so ein Festival ist immer wie so ein Klassentreffen, weil man sieht ja so viele Künstler dann im Artist Village.
1: Ja, ich finde das in der Festivalsaison eigentlich schon ganz cool, dass man dann immer alle paar Wochenenden dann mal wieder irgendwen trifft, den man vorher schon mal gesehen hat. Zum Beispiel jetzt vorgestern tatsächlich haben wir die 01099 Jungs gesehen in, beim Happiness Festival. Und das ist dann halt irgendwie immer witzig, dann steigt man morgens aus dem Bus aus und sieht dann dieselben Gesichter wieder. Und dann hat man so ein bisschen zerzaustere Haare, eventuell erst noch beim letzten Mal, aber das ist schon cool. Dann kann man sich zwischendurch so ein bisschen updaten, wie es war und wie es läuft.
0: Ja, ich muss aber sagen, Johnny von den Giant Rooks hat überhaupt keine zerzausten Haare und auch Bassist Luca war top gestylt. Könnt ihr euch jetzt anschauen bei uns auf den Socials, Delta-Radio heißen wir bei Insta. Da haben wir nämlich euch ein Video mit den beiden auch nochmal hochgeladen. Und jetzt gibt's einen Mann hier auf der Playlist, der hat auch am Wochenende auf dem Deichbrand performt. Der läuft dabei generell rum wie so ein Wuschelkopf. Zartmann ist hier mit Tau mich auf. Happy Dienstag euch. Oh, einfach cool.

12 vor 14, das heißt gleich ist es Viertel nach 12 und da gibt es ja bekanntlich immer die Delta-Radio-Veranstaltungstipps. Das heißt, wir gehen gleich mit euch gemeinsam in die Abendplanung, gucken, was der Tag zumindest noch so für euch

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8: 12.16 Uhr.
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8: Um 12.17 Uhr gucken wir einmal auf die A7 Richtung Flensburg zwischen Waltershof und dem Elbtunnel. 5 Kilometer Stau. Dann an der Elbfähre Glückstadt Wischhafen gibt's gerade 90 Minuten Wartezeit in Richtung Glückstadt und die Blitzer. Kiel, Prinz-Heinrich-Straße, stadteinwärts Haffkrug, Waldweg, beidseitig und Klein-Offenseet, Spariershoop, Rosenstraße, auch da beidseitig. Gute Reise.
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2: Die meisten Singles in Deutschland wohnen in Hannover, sagt ein neues Ranking. Und was es sonst noch so über Hannover Kurioses zu wissen gibt, das

0: Oliver gibt's gleich mit hässlich auf Delta. Und wenn ich an hässliche Städte denke, dann fällt mir als erstes Hannover ein. Sorry, ist aber so. Und es gibt jetzt ein neues Ranking, wo uns Hannover auch nochmal ganz besonders aufgefallen ist. Kollege Schwenker aus der Morning Show, der hat jetzt nämlich mal eine Statistik der GEMA gefunden, welche Songs in welcher Stadt am häufigsten live gespielt wurden. Das muss ja nämlich von jedem Künstler, von jedem Act und jedem Veranstalter halt angemeldet werden. Und lass uns doch mal jetzt so eine musikalische Deutschlandreise machen.
1: Ich fange mal mit Kiel an. Da wird zum Beispiel Stand By Me am häufigsten gespielt. So darling, darling, stand by me. Okay, das hat auf jeden Fall so ein bisschen Klasse. In Flensburg und Hamburg, da hört man live am allerhäufigsten dieses Ding hier. Country Road. Take me home, Country Roads. Okay, da ist unser Delta Country Stream sicherlich auch nicht so ganz unschuldig dran, das gebe ich zu. In Bremen, da sind es die Sporties, die am häufigsten live gespielt werden. Ich wollte dir nur mal eben sagen, dass du das Größte für mich bist. Ein Kompliment. So, aber was stimmt mal wieder nicht mit Hannover, ja? Tatsächlich, der meistgespielte Live-Song der vergangenen 12 Monate ist dort dieser hier. Riese, Riese, echt jetzt, Hannover? Ein Weihnachtslied ist der meistgespielte Song der vergangenen 12 Monate. Was ist los, Hannover? Habt ihr ein Koks-Problem oder gibt's bei euch Live-Musik echt nur im Dezember?
0: Übrigens, für alle Hannoveraner Weihnachtsmusik-Junkies und für alle, die auch im Sommer jetzt einfach Christmas-Beats brauchen, checkt doch mal gern unseren Christmas-Stream auf deltaradio.de aus. Ich hab

0: Na, seid ihr auch gerade noch die Letzten, die auf der Arbeit ausharren? Delta ist hier mit wieder Joshua. Die meisten sind im Urlaub und ihr wartet auch schon ganz gespannt darauf, wann es denn endlich losgeht. Seid vielleicht schon fleißig dabei, gerade eure Abwesenheitsnotiz im Mailprogramm einzustellen. Und Leute, da habe ich jetzt so ein kleines Upgrade für euch.
1: Die Top 3 der Abwesenheitsnotizen. Platz 3.
0: Error 404. Mitarbeiter nicht gefunden.
1: Platz 2.
0: Ich genieße gerade mein Leben. Ich bin wieder da, wenn mein Geld alle ist.
1: Platz 1.
0: Ich bin gerade im Beta-Test für das Projekt Tropical Paradise. Rückkehr ungewiss.

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5: Mit Holger Dilk. Die Eltern des in Brunsbüttel verhungerten Babys müssen lebenslang ins Gefängnis. Das Landgericht Itzehoe hat das Paar heute Vormittag wegen Mordes in Tateinheit mit schwerer Misshandlung verurteilt. Die Einzelheiten zum Ende des Prozesses von Philipp Nitzig.
6: Die Kammer folgte damit dem Plädoyer der Staatsanwaltschaft. Die Verteidigung hatte wegen fahrlässiger Tötung 4,5 Jahre Haft für die Mutter bzw. 5 Jahre für den Vater gefordert. Das kleine Mädchen ist im vergangenen September im Alter von 4 Monaten qualvoll an Unterernährung gestorben. Das Paar hatte noch den Notarzt alarmiert, es kam aber jede Hilfe zu spät. Das Baby wog zum Todeszeitpunkt weniger als bei der Geburt.
5: Vor allem Mädchen sind die Opfer und Männer die Tatverdächtigen. Die Zahl der Fälle von sexuellem Missbrauch an Minderjährigen ist gestiegen. Letztes Jahr waren es gut 18.300. Während die Fallzahlen bei Kinderpornografie nach unten gegangen sind, gibt es bei der Jugendpornografie ein deutliches Plus. Möglicherweise, weil immer häufiger KI für solche Bilder oder Fotos genutzt wird. BKA-Präsident Holger Münch.
7: Auch ohne großes Wissen kann man aus harmlosen Aufnahmen Kinder-, Jugendpornografische Inhalte erstellen. Und was wir auch wissen aus der Forschung ist, dass die psychischen Folgen und die emotionalen Belastungen für Betroffene bei einer solchen Form von digitaler Gewalt in ihrer Schwere vergleichbar sind mit auch direkten physischen sexualisierten Gewalterfahrungen. Also das heißt, wir müssen das sehr, sehr ernst nehmen.
5: Familienministerin Prien geht fest davon aus, dass die CDU bei ihrem Nein zur Leihmutterschaft bleibt. Jens Spahns Vaterschaft dank einer US-Leihmutter hat die Debatte entfacht. Offen zeigt sich Prien dagegen dafür, etwa die Altersgrenze bei Adoptionen zu lockern. Der Internationale Fußballverband ermittelt gegen die argentinische Nationalmannschaft. Grund sind die hässlichen Szenen beim verlorenen WM-Finale. Mehrere argentinische Spieler waren nach Abpfiff auf ihre Gegner aus Spanien losgegangen. Unter anderem rastete Leandro Paredes aus. Gegen wen alles genau ermittelt wird, sagte die FIFA nicht. Die nächsten Delta-News gibt's in einer Stunde.
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8: A7 Richtung Flensburg zwischen Waldershof und Elbtunnel 5 Kilometer Stau. In der Gegenrichtung 4 Kilometer zwischen Stellingen und Volkspark. An der Elbfähre Glückstadt-Wilschhafen 90 Minuten Wartezeit in Richtung Glückstadt. Und dann haben wir noch die Blitzer Kiel-Prinz-Heinrich-Straße statt Einwärtsfelde-Dorfstraße beidseitig und Ostenfeld-Husum Brennturn Richtung Hollingstedt. Alle Staus, alle Blitzer bei uns im Web und in der App.
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8: Ist es okay, wenn der Chef, die Chefin euch im Urlaub mit Arbeitskram nervt? Ja oder nein? 0431 986 986 11. Das ist die Nummer zu mir ins Studio.
9: Moin, also ich finde, es kommt auf jeden Fall aufs Verhältnis zum Chef an. Also wenn es auf freundschaftlicher Ebene ist, geht das schon eher, als wenn man so distanziert ist und wirklich nur dieses klassische Arbeitsverhältnis hat, dann eher nicht. Und ich finde, es geht auch nur, wenn man diese Sache so in maximal 5 Minuten abgearbeitet hat. Also wenn da irgendwie Organisation hintersteckt, dann sollte man die Person einfach in Ruhe lassen. Wenn das jetzt irgendwie ist, kann ich mal die Nummer von dem und dem haben, weil ich die gerade nicht habe, dann finde ich es noch machbar.
8: Also ich finde, selbst wenn man mit Kollegen auf der Arbeit befreundet ist, dann schreibt man denen nicht im Urlaub. Also außer die schreiben einem selber, dann kann man gerne antworten, aber ich weiß nicht. Urlaub ist Urlaub, ich will da meine Ruhe, oder? Wie seht ihr das? 0431 986 986 11, das ist die Nummer im Studio. Und das hier ist Summer. Dieser Song hier heißt Homebreaker. Happy Dienstag euch. Kommt gut durch die neue Woche.

0: unter dem Hit.
1: Bevor ihr ihn hört, wusstet ihr eigentlich, dass in ihrer Heimat Großbritannien das hier der meistgestreamte Song in 2026 ist? Also keine Taylor Swift von

0: es gibt schlechte Nachrichten für alle Süßmäulchen, denn die Süßwarenhersteller sollen streiken. Wenn es wirklich so kommt, wären das bei uns Werke in Bad Schwartau und der Marzipan aus Lübeck. Aber keine Sorge, der Streik geht nur 24 Stunden. Also da sollte wahrscheinlich noch genug Süßkram in den Supermarktregalen zu finden sein. Und ansonsten ist ja heute auch der Tag des Junkfoods. Von daher ist es ja gar kein Problem. Dann wird statt diesem Gummibärchen Burger sich halt ein richtiger Burger reingepfiffen.
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2: Junkfood.
3: Ja, lecker.
2: Boah, ich kann doch jetzt nicht wirklich zum vierten Mal diese Woche hier bestellen. Wobei, ach komm, Emma geht noch. Herzlich willkommen bei... Ach, Sie sind's wieder. Nee, also die große Pommes lohnt sich dann preislich schon mehr, oder? Ich bestell für uns alle. Spoiler, die Hälfte ist für mich. Ach komm, heute ist Cheat Day. Ja, die Cola Zero gleicht das schon irgendwie aus, oder? Ja, ab morgen wird wieder gekocht. Wirklich.

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0: Meter Stau an der Elbfähre Glückstadt-Wischhafen geht es in Richtung Glückstadt, 1,5 Stunden Wartezeit und die Blitzer Felde-Dorfstraße beidseitig, Haffkrug-Waldweg beidseitig und Kiel-Prinz-Heinrich-Straße stadteinwärts. Gute Reise euch!
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0: Und in dieser halben Stunde mit Leonie und sie geht wieder auf Tour.
2: Ich freue mich riesig, dass ich nächstes Jahr wieder auf Tour gehen darf. Dieses Jahr haben wir ja mal kurz pausiert, um mal ein Jahr ein bisschen durchzuatmen und sind aber voll in den Vorbereitungen natürlich auch schon für nächstes Jahr. Der Ticketverkauf läuft super gut und ich freue mich, ich bin ganz gespannt. Ich freue mich auf jeden, der wieder vorbeikommt, um mit mir, mit uns, mit meiner Band, meinen Tänzerinnen und so weiter zu feiern und
0: Ja, und wir freuen uns in dieser halben Stunde auf ihren ersten großen Hit, Friendships. Gleich nach Taylor Swift und das hier sind Miles Smith und Niall Horan.

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Vorsicht, Gegenstände liegen auf der A7 Richtung Hamburg zwischen Aufschlag und Rendsburg-Büdelsdorf. Gleich so ein schöner Party-Song hier in der Show. Usher, Little John und Ludacris mit Yeah. Und Yeah, hat man wahrscheinlich sich auch gedacht, als man da eine Flaschenpost jetzt gefunden hat in Oberwesel. Bei Bauarbeiten ist die nämlich tatsächlich entdeckt worden, diese Flasche. Und dann sah man, oh, da drin ist ein Zettel. Man hat versucht, diesen Zettel mit einer Pinzette rauszuziehen. Das hat nicht funktioniert. Daraufhin hat man dann die Flasche einfach zerbrochen, um halt lesen zu können, was drauf stand. War jetzt gar nicht mal so spannend, weil war kein richtiger Brief, sondern wahrscheinlich einfach nur eine Speisekarte von so einem Rheindampfer. Aber interessant, weil war halt über 70 Jahre alt. Und dementsprechend haben wir mal geguckt, was gibt's denn da so zu essen auf der Drachenfeld? So hieß dieses Schiff, von dem die Speisekarte nämlich stammt. An dem Tag gab's Wellfleisch, dicke junge Bohnen und Salzkartoffeln für gerade mal 2 deutsche Mark. Da hat man noch günstig gegessen. Und der Bürgermeister von Oberwesel hat jetzt gesagt, die Flasche ist zwar kaputt, aber den Brief heben wir auf und stellen

0: diskutieren ja heute mit euch hier am Delta-Dilemma-Dienstag, ob es für euch okay ist, wenn sich der Chef auch im Urlaub meldet. Da kommen schon einige Sprachnachrichten rein und ihr könnt gerne eure Meinung auch noch da lassen per Anruf oder WhatsApp. Nummer ist auf jeden Fall die 0431 986 986 11 und wir klären jetzt mal hier das Rechtliche auf. Muss ich denn bei meinem Chef rangehen, wenn der sich im Urlaub meldet?
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2: Grundsätzlich gilt, Urlaub ist Erholung. Euer Arbeitgeber darf euch zwar kontaktieren, ihr müsst aber in der Regel weder Arbeitsmails lesen, noch auf Nachrichten oder Anrufe reagieren. Und sogar das Zurückholen aus dem Urlaub ist nur in absoluten Ausnahmefällen denkbar, zum Beispiel wenn eine echte Notlage den Betrieb bedroht. Personalmangel, Stress im Büro oder eine volle Mailbox reichen da echt eigentlich nicht aus. Wenn ihr freiwillig rangeht oder antwortet, ist das natürlich eure Entscheidung. Eine Pflicht dazu gibt es während des Urlaubs aber meistens nicht. Heißt also, wenn gerade die Wellen rauschen und das Handy mit dem Büronamen aufleuchtet, dürft ihr es guten Gewissens auch einfach liegen lassen, denn Urlaub soll genau das sein.
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0: sich Emma Sjans bei Katy Perry. Watch It Burn, gleich hier bei mir in der Show. Außerdem so ein Song, für den sie auf TikTok richtig viel Werbung gemacht haben. Gut, auf die Idee kamen einige, bei den Jungs hat es aber funktioniert. The Bowser sind es. Mit Magnetic kriegt ihr sie gleich hier bei mir in der Show.
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10: Mit Ilme Kasten. Die Eltern des in Brunsbüttel verhungerten Babys müssen lebenslang ins Gefängnis. Das Landgericht Itzehoe hat das Paar heute Vormittag wegen Mordes in Tateinheit mit schwerer Misshandlung verurteilt. Die Einzelheiten zum Ende des Prozesses von Philipp Nützig.
11: Die Kammer folgte damit dem Plädoyer der Staatsanwaltschaft. Die Verteidigung hatte wegen fahrlässiger Tötung 4,5 Jahre Haft für die Mutter bzw. 5 Jahre für den Vater gefordert. Das kleine Mädchen ist im vergangenen September im Alter von 4 Monaten qualvoll an Unterernährung gestorben. Das Paar hatte noch den Notarzt alarmiert, es kam aber jede Hilfe zu spät. Das Baby wog zum Todeszeitpunkt weniger als bei der Geburt.
10: Die Deutsche Bahn will Alkohol an allen Bahnhöfen in Deutschland verbieten und so für mehr Sicherheit und Sauberkeit sorgen. Das Verbot betrifft das Trinken von Alkohol. Wer geschlossene Flaschen Bier, Wein oder auch Schnaps dabei hat, muss nicht mit Konsequenzen rechnen. Und auch das Trinken in Bahnhofsrestaurants bleibt erlaubt. Die Gewerkschaft der Polizei findet die Pläne grundsätzlich gut, hat aber Zweifel, ob es genug Personal gibt, um das Ganze auch zu kontrollieren. In Hennstedt-Ulzburg ist die Feuerwehr in der vergangenen Nacht im Großeinsatz gewesen. Direkt neben dem Bürgerpark hat das Dach eines Reihenhauses gebrannt. Einsatzkräfte mussten das Dach komplett öffnen, um das Feuer zu löschen. 3 Menschen mussten vom Rettungsdienst betreut werden. Ins Krankenhaus musste aber niemand. Die FIFA ermittelt gegen Argentinien. Grund sind die hässlichen Szenen beim verlorenen WM-Finale. Mehrere argentinische Spieler waren nach Abpfiff auf ihre Gegner aus Spanien losgegangen. Unter anderem rastete Leandro Paredes aus. Gegen wen alles genau ermittelt wird, sagt die FIFA nicht. Die nächsten Delta-News gibt's in einer Stunde.
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0: A7 Richtung Hannover zwischen Othmarschen und Hamburg. Waltershof liegen Gegenstände. Dann die A7 Richtung Flensburg zwischen Waltershof und dem Elbtunnel. 5 Kilometer Stau. Die A7 Richtung Hamburg zwischen Stellingen und Volkspark. 5 Kilometer. Und an der Elbfähre Glückstadt Wischhafen gerade 90 Minuten Wartezeit. Die Blitzer Felde-Dorfstraße beidseitig. Haffkrug-Waldweg auch da beidseitig. Genau wie in Kleinoffensee Spariershoop auf der Rosenstraße blitzen sie. Wenn ihr schneller als 50 fahrt, alle Staus, alle Blitzer bei uns im Web und in der App.
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0: In dieser halben Stunde ist Wiz DMC mit dabei für den Norddeutschen. Also ich meine, ist er mit 2 in Lüneburg angekommen, aus Kapstadt mit seinen Eltern hergezogen und dann hier bei uns im Norden quasi groß geworden. Jetzt wird er ganz groß auf der ganzen Welt. Er geht auf China-Tour und hat da in allen Städten, die er spielt, innerhalb von kurzer Zeit die Karten komplett weggekauft. Also er ist gerade richtig beliebt da drüben in China, der gute Mann. Ihr kriegt ihn gleich hier bei mir in der Show mit Show Me Love. Vor noch Calvin Harris, Sunberg, Katy Perry und das hier sind Bowser. Hello.

0: Hier in der Show mit Summer und der Sommer 2026, der stand ganz im Zeichen des Fußballs. 5 Wochen WM sind jetzt am Sonntag dann zu Ende gegangen oder wie Drake sagen würde, 1,5 Millionen Dollar sind ihm flöten gegangen. So viel hat er nämlich gesetzt, dass Spanien Weltmeister wird. Ja, Spanien ist am Ende auch Weltmeister geworden, aber Drake hatte darauf gewettet, dass sie halt innerhalb von 90 Minuten das Siegtor schießen. Und das gab es ja bekanntlich erst in der Verlängerung und so sind die ganzen Dollar jetzt futsch. Besonders ärgerlich für ihn. Hätte Spanien halt einfach schon ein paar Minuten vor dieses Tor geschossen, wäre Drake jetzt um 5,1 Millionen Dollar reicher.
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0: Leute, wenn die Giant Rooks bald einen Song mit Casper rausbringen, dann haben wir von Delta was damit zu tun. Ist wirklich so. Weil ich war ja auf dem Deichbrand-Festival und habe da für euch einige Stars getroffen. Zum Beispiel Felix Hehn, aber auch die Giant Rooks. Und ich habe den Giant Rooks eine Frage von Felix Hehn mitgebracht.
1: Meine Frage an die Giant Rooks: Wenn ihr mal einen deutschen Song machen würdet, an welchen Artist würdet ihr euch lyrisch orientieren?
0: Ja, und sie haben geantwortet.
2: Gute Frage. Danke, Felix. Danke, Felix, für die Frage. Das ist eine sehr schöne Frage, wirklich. Ich habe direkt einen Künstler im Kopf, den ich schon seit Jahren höre und eigentlich echt mein lieblingsdeutscher Künstler ist. Das ist Casper. Wirklich lyrisch. Das Beste, was es gibt in Deutschland. Musikalisch auch top.
3: Mega, ja. Boah, bin ich dabei.
2: Machen wir so, oder?
0: Ja, machen wir so, denkt sich vielleicht auch Casper, weil er hat dieses Video von uns kommentiert mit einem Herz. Also das sehe ich doch als Zeichen. Ich hätte Bock. Und ich meine, wenn Casper jetzt hier schon ein Herz reinschickt, dann ist es doch das, worum hier WizDMC bittet in seinem Song namens Show Me Love. Der Casper zeigt uns ein bisschen Liebe. Danke dafür.

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7: Mehrere Plastikteile liegen auf der A7 Richtung Hamburg zwischen Kaltenkirchen und Hennstedt-Ulzburg. Die A7 Richtung Flensburg zwischen Hamburg-Hausbruch und dem Elbtunnel 3 Kilometer Stau. In der Gegenrichtung 6 zwischen Stellingen und Volkspark halbe Stunde plus. An der Elbfähre Glückstadt-Wischhafen dauert es in Richtung Glückstadt 90 Minuten länger. Und an der Kanalfähre Brunsbüttel müsst ihr auch ein bisschen Geduld mitbringen. Die Blitzer Felde-Dorfstraße beidseitig, Haff-Krug-Waldweg beidseitig und Schmedeswurt Westmengenhusen 70 sind da erlaubt. Gute Reise euch.
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7: Hey, das bin ich. Schön, dass ihr mit dabei seid. Leute, es gibt im Netz die 72-Stunden-Regel für den Urlaub. Ist gerade jetzt so interessant, wo wir ja alle so ein bisschen Sommerferien haben. Also hoffentlich jedenfalls. Die sagt auf jeden Fall diese Regel, dass man, wenn man im Urlaub ankommt, erstmal Koffer auspacken soll und dann in den ersten 3 Tagen einfach viele Programmpunkte ineinander wegplanen soll. Weil, wenn man halt viel erlebt, denkt man nicht an Arbeit, an die man vielleicht eher denken würde, wenn man jetzt die ersten 3 Tage im Hotelzimmer oder einfach nur am Strand liegen würde, wo so ein bisschen das Gedankenkarussell angehen kann. Wenn man viel erlebt, wird der Kopf ja für ganz viele andere Sachen gebraucht und driftet nicht irgendwie zurück in die Arbeitswelt ab. Und nach den 3 Tagen, da kann man dann faul am Strand rumliegen.

Oh, lieben wir Olivia Rodrigo, Good For You, gerade gespielt auf Delta. Und den nächsten Song, der ist auf Deutsch. Und den habe ich richtig gefeiert, bis jetzt Kollege Schwenker reinkam und mir den Song kaputt gemacht hat, weil Feiern und Dalton singen darin, ja. Und jetzt, Achtung, diese Stelle wird wichtig. Ja, Schwenker machte die Tür auf und sagte, das ist der... Schön, Leute, jetzt ist hier einmal kompletter Computer abgestürzt. Da kam zu oft das Wort versprich mir wahrscheinlich vor. Aber was ich euch sagen wollte... Also jetzt ist hier alles kaputt gegangen.

0: The Weeknd gerade gespielt auf Delta mit The Hills. Vielleicht auch ein ganz guter Tipp für einen Urlaub, ne? Einfach mal auf den Bergen unterwegs sein, weil da ist ja der Handyempfang schlecht. Heißt, der Chef kann euch nicht im Urlaub mit irgendwas nerven. Moin, mein Name ist dann Joshua. Wie sieht's denn bei euch aus? Ist es für euch okay, wenn sich der Chef auch im Urlaub meldet?
1: Hallo, liebes Delta-Team. Also ich glaube, es kommt auch immer so ein bisschen drauf an, in welcher Gehaltsklasse man spielt. Also wenn ich zum Beispiel mit einer entsprechenden Verantwortung, dann ist das schon eher in Anführungsstrichen ein Muss, weil man dann ja vielleicht auch einfach Dinge trotzdem regeln muss, wenn man im Urlaub ist. Und dann ist es auch immer so, wie eben schon eine andere Mitstreiterin sagte, dass es eben, wenn es eine Kleinigkeit ist, die man innerhalb von 2 Minuten erledigt hat, ohne jeglichen großen Aufwand, kann man sowas natürlich mal machen. Ich finde, es ist immer sehr schwierig, sich das gut zu überlegen, hinzulegen, ob man das machen möchte oder nicht, weil hat man es einmal gemacht, wird man immer wieder danach gefragt. Da muss man schon, glaube ich, echt aufpassen.
0: Sagt Delta-Hörerin Katharina, und wie seht ihr das? Meldet euch doch gerne rein hier heute am Delta-Dilemma Dienstag 0431 986 986 11. Das ist die Nummer für eure WhatsApp-Sprachnachrichten. Und natürlich könnt ihr über diese Nummer auch anrufen.
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0: Der Delta-Vormittag ist vorüber. Das bedeutet, jetzt bin ich hier am Start. Ich bin Leo und die nächsten 5 Stunden verbringen wir gemeinsam mit Alex Warren.
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0: Mit Eternity starten wir gleich rein in die nächste halbe Stunde. Außerdem noch mit dabei Tempa City. Self-Aware, der Debütsong. Aktuell sind Tempa City ja sozusagen ein One-Hit-Wonder. Mal schauen, ob sie da nachlegen können. Der Druck ist groß, aber ich bin mir sicher, den werden sie auch noch kriegen. Self-Aware kommt gleich direkt nach unseren Delta News.
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0: Es wird gleich 14.46 Uhr.
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11: Mit Imme Kasten. Die Eltern des in Brunsbüttel verhungerten Babys müssen lebenslang ins Gefängnis. Das Landgericht Itzehoe hat das Paar heute Vormittag wegen Mordes in Tateinheit mit schwerer Misshandlung verurteilt und folgte damit dem Antrag der Staatsanwaltschaft. Die Verteidigung hatte auf fahrlässige Tötung und 4,5 bzw. 5 Jahre Haft gefordert. Das kleine Mädchen war im vergangenen September im Alter von 4 Monaten an Unterernährung gestorben. Der mutmaßliche Todesschütze von Stade ist tot. Laut niedersächsischem Justizministerium beging der Mann im Gefängnis Suizid. Hinweise auf ein Fremdverschulden gibt es nicht. Er wurde verdächtigt, 6 Menschen in einer Jugendhilfeeinrichtung in Stade erschossen zu haben. Hintergrund war wohl ein Sorgerechtsstreit. Die schnelle Suche nach einem Nachfolger für den zurückgetretenen Unionsfraktionschef Jens Spahn wird in Schleswig-Holstein begrüßt. Sie sei froh, dass es so schnell geht, um Ruhe in die Fraktion zu bringen, so die CDU-Abgeordnete Sandra Carstensen. Ihr Kollege aus Ostholstein, Sebastian Schmidt, sagt uns:
12: Wir müssen handlungsfähig sein als Bundestagsfraktion. Natürlich sind einige im Urlaub, aber viele sind eben auch in den Wahlkreisen unterwegs, so wie ich nächste Woche auch. Und die Bürgerinnen und Bürger, mit denen ich da Termine verabredet habe, musste ich jetzt leider vertrösten. Die Termine werden verschoben, denn wir können nicht bis September warten.
11: Die Deutsche Bahn will Alkohol an allen Bahnhöfen in Deutschland verbieten und so für mehr Sicherheit und Sauberkeit sorgen. Das Verbot betrifft das Trinken von Alkohol. Wer geschlossene Flaschen Bier, Wein oder auch Schnaps dabei hat, muss nicht mit Konsequenzen rechnen. Und auch das Trinken in Bahnhofsrestaurants bleibt erlaubt. Die Gewerkschaft der Polizei findet die Pläne grundsätzlich gut, hat aber Zweifel, ob es genug Personal gibt, um das Ganze auch zu kontrollieren. Die nächsten Delta News gibt's in einer Stunde.
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0: Achtung bitte auf der A1 Hamburg-Lübeck zwischen Stillhorn und dem Dreieck Norderelbe liegen Sachen auf der Straße. Stop and Go haben wir auf der A7 Hannover-Flensburg zwischen Hamburg-Hausbruch und dem Elbtunnel
13: 3 Kilometer. In der Gegenrichtung 6 zwischen Stelling und dem Volkspark. An der Elbfähre Glückstadt für Scharfen in Richtung Glückstadt plus 1,5 Stunden. Und an der Kanalfähre Brunsbüttel braucht ihr auch ein bisschen länger. Wegen einer Störung sind da nur 2 Fähren unterwegs. Die A21 Kiel-Bargteheide Heide ist zwischen Wahlstedt und Bad Segeberg Nord bis Freitag auf eine Spur verkleinert. Und geblitzt wird in Haffkrug auf dem Waldweg in beiden Richtungen. Kabelhorst-Bederstraße Richtung Zismaner 50er. In Kleinoffensichtbar ist Hobstehensaufer Rosenstraße in beiden Richtungen auch da 50. In Wacken-Buckelremer Straße Ecke Tegelberg und in Schmiedeswurt, Westermenghausen in der 70er-Zone ist das. Euer Straßenupdate immer online auf deltaradio.de und natürlich auch in der Delta Plus App. Könnt ihr ganz easy nachhören. Gute Fahrt.
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13: Live-Feeling gibt's nicht nur in unserem Delta Unplugged Stream. 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Nee, gibt's gleich auch hier bei uns in unserem Album der Woche. Justin Bieber hat sich nämlich gedacht, was war das geil beim Coachella? Da hau ich mal ein Album raus und dann auch noch in 2 Versionen. Gleich gibt's den nächsten Song davon nach Alex Warren mit Eternity. Und vorher habe ich hier noch für euch Tempest City und Self-Aware. Entspannten Dienstag.

4 Jahre war es ziemlich ruhig um ihn auf den ganz großen Festivalbühnen, aber dann kam in diesem Jahr das Coachella Festival. Hier ist der Delta Nachmittag mit Leo. Justin Bieber hat direkt wieder abgeliefert. Ich glaube, sein Auftritt gehört zu den größten Festivalmomenten dieses Jahres, ungelogen, wenn man mal so einen kleinen Recap machen würde. Die komplette Show vom Coachella Festival 2026 gibt's auch als Live-Album und das in 2 Teilen. Einmal vom ersten Wochenende und jetzt seit neuestem auch vom zweiten Wochenende. Justin Bieber mixt darin so ganz viele neue Songs mit großen Klassikern, also er hat wirklich alles mit dabei. Zwischendurch wird es dann sogar ganz persönlich, wenn er sich alte Videos anschaut aus seinen YouTube-Anfängen, die er gemeinsam mit seinen Fans auf den Leinwänden geguckt hat. Das ist schon recht mausig. Wir hören, weil Justin Bieber unser Album der Woche featured, natürlich rein in den neuen Song von der Platte. Hier ist er live vom Coachella Weekend 2 mit All I Can Take auf der Delta Playlist.

0: Ferien hier auf Delta mit Leo. Kein Wecker, keine Termine. Höchstens die Frage, Liege oder Wasser. Bis das Handy plötzlich vibriert mit einer Nachricht aus dem Büro. Nur mal eben ganz kurz. Genau, nur mal eben ganz kurz. Urlaub gelaufen.
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0: Unsere Frage, über die wir heute mit euch quatschen, ist es okay, wenn die Arbeit euch im Urlaub kurz mal nervt, der Chef, die Chefin euch eine Nachricht schickt und ihr dann mal kurz was für die Arbeit erledigt? Oder sagt ihr klipp und klar, nix da, Urlaub ist Urlaub, da kann mir Chef, Chefin nicht zwischenfunken. 0431 986 98611, schickt mir eure Meinung rüber per WhatsApp oder klingelt bei mir im Studio durch. Und das sagt ihr dazu auf der Straße?
2: Nee, würde ich glaube ich nicht drauf antworten, weil Urlaub ist ja Urlaub.
3: Ich finde, Arbeitszeit und Urlaubszeit sollte halt getrennt sein, ganz dringend. Ist zur Erholung da, umsonst.
4: Also ich würde darauf antworten, dass ich gerade Urlaub habe. Also die Urlaubstage sollten ja auch dafür da sein, dass man halt Urlaub hat und nicht arbeiten muss. Deshalb würde ich dann auch erwarten, dass man mich dann mit meinem Arbeitszeug in Ruhe lässt.
5: Ja, ist ein guter Freund von mir, mein Chef.
6: Auf gar keinen Fall. Wenn ich im Urlaub von meinem Chef eine Nachricht bekomme, die sagt, kannst du das noch schnell erledigen, würde ich sagen, mache ich, wenn ich aus dem Urlaub zurück bin.
0: Ist es okay, wenn der Chef oder die Chefin euch im Urlaub mit Arbeit nervt? Die große Frage heute am Delta-Dilemma-Dienstag, denn ich glaube, wir alle fragen uns dann natürlich, muss ich jetzt antworten, wenn mir Chef, Chefin geschrieben hat, oder kann ich dann auch einfach left on read lassen? 0431 986 98611, ihr gebt euren Senf auch mit dazu per WhatsApp oder Telefon. 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

0: gerade richtig happy, wenn man das sieht, was er bei Insta so raushört. War ja gerade bei einem Auftritt in Brasilien und hat jetzt auch die Setlist gepostet. Voll für euch noch Musik von Olivia Dean. So easy to fall in love. Es wird 15.14 Uhr.
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0: Achtung bitte, auf der A1 Hamburg-Bremen zwischen dem Dreieck Norderelbe und Stillhorn hat's gekracht und in der Gegenrichtung zwischen Stillhorn und dem Dreieck Norderelbe, da liegen Sachen auf der Straße. Stop and go auf der A7 Hannover-Flensburg zwischen Hamburg-Hausbruch und dem Elbtunnel 3 Kilometer, in der Gegenrichtung 4 zwischen Stelling und dem Volkspark. An der Elbfähre Glückstadt-Wischhafen Richtung Glückstadt plus 90 Minuten und in der Gegenrichtung plus eine Stunde. An der Kanalfähre Brunsbüttel braucht ihr auch länger, wegen einer Störung fahren da nämlich nur zwei Fähren aktuell. Die A21 Kiel-Bagdad-Heide ist zwischen Wahlstedt und Bad Segeberg Nord bis Freitag auf eine Spur verkleinert und es wird geblitzt. In Neumünster stehen sie auf der Koldingstraße in der 30er-Zone. Norder steht mit dabei, Oldbjerg-Mixenstraße, die normale Stelle in der 50er. In Hafkrug auf dem Waldweg in beiden Richtungen. Eine noch in Kabelhorst auf der Bederstraße Richtung Zisma, da sind 50. Und in Kleinoffen-Seetsparius-Hob auf der Rosenstraße in beiden Richtungen, auch da fahrt ihr bitte maximal 50. Was auf den Straßen los ist, wo gerade was geht und wo nicht, für euch jederzeit online auf deltaradio.de oder ganz easy zum Nachhören unserer kostenlosen Delta Plus App. Gute Fahrt.
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0: Und gleich mit Musik von Topic und Becky G. Sorry Puppy ist mit dabei. Außerdem Olivia Dean. So easy to fall in love. Und ich habe gute Nachrichten vom Gender Pay Gap. An sich ist der natürlich keine gute Nachricht. Ist ja irgendwie ein bisschen unfair, dass Männer und Frauen immer noch durchschnittlich nicht gleich verdienen bei gleicher Arbeit. Aber es gibt Neuigkeiten und eine kleine Verbesserung. Gleich in wenigen Augenblicken habe ich da alle Infos für euch.

0: Wenn über Gehalt gequatscht wird, dann fällt ja fast auch immer der Begriff Gender Pay Gap. Und da gibt's jetzt zumindest eine kleine Entwicklung in die richtige Richtung. Moin, hier ist Leo auf Delta. Die Lohnlücke zwischen Männern und Frauen ist im letzten Jahr nämlich kleiner geworden.
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0: Männer verdienen im mittleren Bruttomonatsgehalt um die 300 Euro mehr nur noch als Frauen. Der Unterschied ist geschrumpft um 7 Euro.

0: 30 €, so war der nämlich 2024 höher. Ganz weg ist der Gender Pay Gap also noch lange nicht, aber die Zahlen zeigen, dass sich was bewegt. Große Frage natürlich, warum gibt's da überhaupt einen Unterschied? Das ist ja irgendwie logisch erklärbar gar nicht so richtig. Da spielen mehrere Faktoren eine Rolle, sagt die Bundesagentur für Arbeit. Männer und Frauen entscheiden sich oft für unterschiedliche Berufe und die werden nicht immer gleich bezahlt. Außerdem legen Frauen deutlich häufiger wegen der Familie eine kleine Pause ein oder arbeiten dann auch mal ein bisschen länger in Teilzeit, was dazu führt, dass Beförderungen später kommen oder Gehaltssprünge ausbleiben. Gleichzeitig sagt die Statistik aber auch, insgesamt verdienen Beschäftigte in Deutschland mehr als noch im Jahr vorher. Die Löhne sind so im Schnitt um 5%, also 200 € angestiegen, unter anderem wegen höheren Tarifabschlüssen.
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Ich habe mich in letzter Zeit oft gefragt, warum ich bei TikTok immer The Black Eyed Peas mit I Got a Feeling auf meiner For You-Page habe. Also wirklich so oft in letzter Zeit. Ja, und das liegt einfach daran, weil der Track über 300.000 Mal benutzt wurde für TikToks. Also doch schon eine ganze Menge. Moin, hier ist der Delta-Nachmittag mit Leo. Und genau solche Songs haben wir euch alle reingepackt auf die Playlist von unserem Delta-TikTok-Hittrack-Stream. Checkt ihr ganz easy aus in unserer Delta-Plus-App. Und da sind auch diese wunderschönen Banger mit bei.

viralsten Songs gestern noch auf eurer For You-Page und schon heute in unserem Delta-TikTok-Hittrack-Stream. 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Und natürlich für lau. Und da ist sie hier übrigens auch mit bei, die wunderbare Holly Humberstone jetzt. To Love Somebody.

Delta Verkehr ist hier fix mal mit einer Meldung von der A7 Hamburg-Flensburg. Zwischen Ohrschlag und Schleswig-Jagel ist ein Plastikteil auf der Straße. Wir gucken gleich in den Delta News wieder aus. Wichtigste hier im Norden. Vor den deutschen Küsten boomt übrigens gerade die Windparkenergie, also dass da Windkraftanlagen immer öfter stehen. Über 10 Gigawatt gab es in Nord- und Ostsee jetzt schon mittlerweile. Mehr dazu gleich hier bei uns dann in den Delta News. 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

0: Ray und Where's My Husband hier auf Delta mit Leo und jetzt mit einer Frau, die bei der läuft gerade wirklich alles.
1: Ja, doch.
0: Grande, musikalisch, in der Liebe, alles super gut bei ihr. Und dann hat sie jetzt auch noch ein neues Parfüm vorgestellt, was ab bald dann verfügbar sein wird. Bin ich gespannt. Erstmal gleich verfügbar ihr Song Hate That.

0: in wenigen Augenblicken. Und wenn ihr sagt, wenn ich jetzt gleich zu Hause bin im Feierabend, möchte ich ja weiter Delta hören, geht das übrigens total easy.
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0: 15.46 Uhr.
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2: Mit Imme Kasten. Die Eltern des in Brunsbüttel verhungerten Babys müssen lebenslang ins Gefängnis. Das Landgericht Itzehoe hat das Paar heute Vormittag wegen Mordes in Tateinheit mit schwerer Misshandlung verurteilt und folgte damit dem Antrag der Staatsanwaltschaft. Die Verteidigung hatte auf fahrlässige Tötung und 4,5 bzw. 5 Jahre Haft gefordert. Das kleine Mädchen war im vergangenen September im Alter von 4 Monaten an Unterernährung gestorben. An allen deutschen Bahnhöfen soll Alkohol verboten werden. Laut Deutscher Bahn soll das für mehr Sicherheit sorgen. Hintergrund ist auch der Fall von letzter Woche, als ein Zugbegleiter im Streit mit einem betrunkenen Fahrgast aus einem fahrenden Zug gestürzt war. Bahnsprecherin Anja Bröker sagt im Ersten:
3: Wir erfahren immer wieder von Reisenden den Wunsch, dass sie sich an Bahnhöfen sicherer fühlen wollen. Aber auch Kommunen drängen darauf. Und wir wollen ja auch unsere eigenen Mitarbeitenden schützen. Nicht zuletzt die Vorfälle der vergangenen Woche haben gezeigt, dass Alkohol zu Konflikten führt, zu Belästigung, zu Gewalt. Und damit wollen wir jetzt Schluss machen.
2: Vor allem Mädchen sind die Opfer und Männer die Tatverdächtigen. Die Zahl der Fälle von sexuellem Missbrauch an Kindern und Jugendlichen ist gestiegen auf gut 18.300 bundesweit im vergangenen Jahr. Die Dunkelziffer dürfte deutlich höher sein. Meist kannten sich Täter und Opfer schon vor dem Missbrauch. Vor den deutschen Küsten boomt die Offshore-Windenergie. Über 10 Gigawatt können die Windkraftwerke in Nord- und Ostsee mittlerweile produzieren. Die magische Marke wurde im ersten Halbjahr geknackt, heißt es vom Branchenverband Windenergie Offshore. Jana Klonikowski hat die Einzelheiten dazu.
4: Damit könnte man theoretisch 7 bis 10 Millionen durchschnittliche Haushalte mit Strom versorgen. Allerdings, der Hype lässt nach. Auf die jüngsten Ausschreibungen für neue Anlagen wurden erstmals keine Gebote abgegeben, heißt es. Der Verband fordert daher die Politik auf, nachzusteuern, damit der Offshore-Windkraftausbau nicht abgewürgt wird.
2: Die nächsten Delta-News gibt's in einer Stunde.
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0: A7 Flensburg Richtung Hamburg zwischen Großen Aspe und Bad Bramstedt liegen Reifenteile rum und in der Gegenrichtung zwischen Oschlag und Schleswig-Jageln Plastikteil. Stop and Go auf der A7 Hannover Richtung Flensburg zwischen Hamburg-Hausbruch und dem Elbtunnel 3 Kilometer. In der Gegenrichtung zwischen Stelling und Volkspark 6 Kilometer. Und an der Elbfähre Glückstadt Richtung Wischhafen braucht ihr eine Stunde länger und anderthalb Richtung Glückstadt. An der Kanalfähre Brunsbüttel auch mehr Wartezeit. Da sind nämlich nur 2 Fähren unterwegs. Und die 21 Kiel Richtung Bagdeheide ist zwischen Wahlstedt und Bad Segeberg Nord bis Freitag auf eine Spur verkleinert. Geblitzt wird in Kiel Prinz-Heinrich-Straße stadteinwärts in der 50er-Zone. In Neumünster stehen sie auf der Koldingstraße, da sind 30 maximal erlaubt. In Norderstedt Oatbian-Wixtenstraße in der 50er-Zone. Nochmal 50 in Kabelhorst auf der Bederstraße Richtung Zismar und einer noch in Haßkrug-Waldweg in beiden Richtungen. Was auf den Straßen geht, was nicht. Für euch immer online auf deltaradio.de und in unserer Delta Plus App. Ich wünsche euch eine gute Fahrt.
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0: Und mit unserem Delta-Dilemma-Dienstag. Da bequatschen wir ja mal eine Sache, die die Delta-Community gerade so richtig bewegt und zum Diskutieren bringt. Heute, passend zur Urlaubszeit, ich meine, es sind Sommerferien, sind vielleicht manche von euch ja schon im verdienten Urlaub und nicht auf der Arbeit. Aber dann kommt auf einmal die kleine WhatsApp vom Chef oder von der Chefin. Kannst du nochmal eben mir ganz kurz hier was sagen oder mir die Nummer von dem und dem geben? Antwortet man darauf oder nicht? Ist es okay, wenn Chef, Chefin aus Versehen oder bewusst im Urlaub nervt? 0431 986 986 11. Schickt mir eure Meinung rüber per WhatsApp-Sprachnachricht oder ihr ruft unter der gleichen Nummer durch. Nochmal zum Mitschreiben 0431 986 986 11. Die nächste Meinung gleich nach Ariana Grande und jetzt erstmal another Talk.

0: Die Koffer, die sind ausgepackt. Die Sonnencreme klebt und ihr seid endlich raus aus dem Arbeitsmodus. Zumindest denkt ihr das. Ja, bis auf einmal eine Mail oder eine WhatsApp vom Job aufpoppt.
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0: Unsere Frage heute an unserem Delta-Dilemma-Dienstag. Ist es okay, wenn sich Chef oder Chefin während eures Urlaubs kurz mal reinmeldet mit ein bisschen Arbeitskram? Und ich betone extra ein bisschen, weil ich meine, das wird ja immer am Anfang gesagt und am Ende solltet ihr dann nochmal ganz schnell eine Präsentation machen. Was sagt ihr dazu? Ist das okay, wenn Chef, Chefin das macht, wenn ihr Urlaub habt? 0431 986 986 11. Eure Meinung jetzt rüber per WhatsApp oder ihr ruft an unter der Nummer.
2: Hallo, liebes Delta-Team. Also ich glaube, es kommt auch immer so ein bisschen drauf an, in welcher Gehaltsklasse man spielt. Also wenn ich zum Beispiel, keine Ahnung, mit einer entsprechenden Verantwortung, dann ist das schon eher in Anführungsstrichen ein Muss, weil man dann ja vielleicht auch einfach Dinge trotzdem regeln muss, wenn man im Urlaub ist. Und dann ist es auch immer so, wie eben schon eine andere Mitstreiterin sagte, dass es eben, wenn es eine Kleinigkeit ist, die man innerhalb von 2 Minuten erledigt hat, ohne jeglichen großen Aufwand, kann man sowas natürlich mal machen. Ich finde, es ist immer sehr schwierig, sich das gut zu überlegen, hinzulegen, ob man das machen möchte oder nicht, weil hat man es einmal gemacht, wird man immer wieder danach gefragt. Da muss man schon, glaube ich, echt aufpassen.
0: Da muss man immer gucken, das stimmt schon. Wie seht ihr das denn? Ist es okay, wenn der Chef oder die Chefin euch im Urlaub mit Arbeitskram nerven? 0431 986 986 11 meldet euch rein per WhatsApp oder Telefon.

0: Ferien und liegt schön am Strand, seid mitten auf der Wanderung oder habt einfach nur den ersten Cocktail in der Hand. Och, ist das schön. Doch dann auf einmal euer Handy. Eine Nachricht vom Chef oder von der Chefin. Kannst du mal eben kurz, steht da vielleicht. Oh, und zack ist der Kopf wieder im Büro. Hier ist der Delta-Nachmittag mit Leo. Das geht wirklich gar nicht. Ich habe es zum Glück noch nicht am eigenen Leib gespürt, aber ich glaube, ich würde dann wirklich erstmal ganz kurz ein bisschen Herzrasen kriegen und bedenken, warum? Ich will doch einfach nur eine Woche mal ganz entspannt irgendwo abschalten können. Aber die große Frage heute, dürfen euch eure Chefs und Chefin überhaupt so aus dem Urlaub holen? Habe ich für euch mal ausgecheckt.
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0: Grundsätzlich gilt, Urlaub ist Erholung. Euer Arbeitgeber darf euch zwar kontaktieren, ihr müsst aber in der Regel weder Arbeitsmails lesen, noch auf Nachrichten oder Anrufe reagieren. Und sogar das Zurückholen aus dem Urlaub ist nur in absoluten Ausnahmefällen denkbar. Zum Beispiel, wenn eine echte Notlage den Betrieb bedroht. Personalmangel, Stress im Büro oder eine volle Mailbox reichen da echt eigentlich nicht aus. Wenn ihr freiwillig rangeht oder antwortet, ist das natürlich eure Entscheidung. Eine Pflicht dazu gibt es während des Urlaubs aber meistens nicht. Heißt also, wenn gerade die Wellen rauschen und das Handy mit dem Büronamen aufleuchtet, dürft ihr es guten Gewissens auch einfach liegen lassen, denn Urlaub soll genau das sein.
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und Remedy auf Delta um jetzt 16.11 Uhr. Ich habe gerade nochmal nach draußen geguckt. Die Sonne knallt ja wieder richtig runter. Ist das schön. Dazu jetzt Musik von Portugal The Man auf unserer Delta-Playlist.

0: gleich hier bei uns auf der Delta Playlist Musik von Tate McRae. Mit Just Keep Watching starten wir ganz chillig rein in den zweiten Feierabend dieser neuen Woche. Außerdem Alex Warren. Fever Dream gibt's hier in genau 2 Minuten.
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0: Stop and go im Moment auf der A1 Bremen Richtung Lübeck zwischen Hamburg-Harburg und dem Dreieck Norderelbe 4 Kilometer. A7 Hannover Richtung Flensburg zwischen Hamburg-Hausbruch und dem Elbtunnel 3 Kilometer. Und in der Gegenrichtung 4 zwischen Stelling und Volkspark. An der Elbfähre Glückstadt für Schafen aktuell Richtung Glückstadt plus 90 Minuten in der Gegenrichtung 1 Stunde obendrauf. Und an der Kanalfähre Brunsbüttel braucht ihr auch länger, da fahren nämlich gerade nur 2 Fähren. Die A21 Kielbergter Heide ist zwischen Wahlstedt und Bad Segeberg Nord noch bis Freitag auf 1 Spur verkleinert. Und es wird geblitzt in Kiel auf der Prinz-Heinrich-Straße stadteinwärts, da sind 50. Einer steht in der Münster auf der Kolding-Straße in A30er. In Norderstedt auf der Opien-Wixten-Straße der altbekannte in A50er. In Hafkrug stehen sie auf dem Waldweg in beiden Richtungen. Und Kabelhorst-Beder-Straße mit dabei Richtung Zismar, da sind 50 erlaubt.
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0: An Bahnhöfen darf bald kein Alkohol mehr getrunken werden. Was genau dahinter steckt und ab wann die Regel greift, das checken wir gleich aus in der Internetinspektion. Nach Musik von Tate McRae und hier ist erst bei Alex Warren und Fever Dream.

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1: Nur dann jetzt bald ohne Alkohol. Hier ist Delta mit Leo. Das Feierabendbier auf dem Bahnsteig, das Wegbier vor der Zugfahrt, genau sowas ist bald in ganz Deutschland Geschichte. Die Deutsche Bahn plant nämlich ein Alkoholverbot an allen rund 5400 Bahnhöfen bei uns in Deutschland. Bedeutet, auf Bahnsteigen und auch in Bahnhofshallen gibt es künftig kein Bier, Wein oder Schnaps mehr. Ausgenommen nur die Restaurants, Cafés oder Kneipen direkt im Bahnhof. Bis Mitte Oktober wird das Ganze überall umgesetzt sein. Der Grund vor allem die Sicherheit. Die Bahn sagt nämlich, Alkohol sorgt immer wieder für Streit, Aggression und gefährliche Situationen. Bahnchefin Evelyn Paller macht deshalb ganz klar, dass der Schutz von Mitarbeitenden und Reisenden ganz oben auf der Prio-Skala ist. Erst vor kurzem hatte ja ein schwerer Vorfall in Baden-Württemberg für Schlagzeilen gesorgt, als es eine Auseinandersetzung mit einem alkoholisierten Fahrgast gab und ein Bahnmitarbeiter dann aus einem Regionalzug bei 120 Sachen rausgestürzt ist. Sowas soll dann in Zukunft dadurch verhindert werden und das Alkoholverbot wird über das Hausrecht dann auf alle Bahnhöfe ausgeweitet. Natürlich auch bei euch im Netz. Großes Thema heute.
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1: David schreibt zum Beispiel, ist das eine richtige Entscheidung? Ja, auf jeden Fall. Lea fragt sich, wann auch im Zug. Manche Bundesländer haben ein Alkoholverbot, manche nicht. Das muss einheitlich werden. Petra nur so, das wird lustig, wenn die Fußballfans unterwegs sind. True that. Und Basti wiederum findet das Verbot nicht ganz so geil. Jetzt trinke ich erst recht mein Bier am Bahnhof.
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0: Robin Schulz und Dennis Lloyd mit Young Right Now für euch auf der Delta Playlist. Und jetzt geht's rüber zu Olivia Rodrigo.
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0: Bevor ihr ihn hört, Drop Dead war die erste Single, die Olivia von ihrem dritten Album You Seem Pretty Sad for a Girl So in Love rausgehauen hat. Und zeigte mal wieder direkt, sie ist angekommen im Musikbusiness. Und zwar ganz oben. Direkt gechartet nämlich in Australien, Kanada, Irland, Großbritannien, USA, Deutschland, Top 10, Österreich. Ich könnte in einer Tour so weitermachen. Keine Newcomerin mehr, sondern eine richtig große Nummer. Olivia Rodrigo und Drop Dead jetzt hier auf Delta.

So, jetzt noch mal fix die letzte Mail abschicken und dann auch mal Feierabend machen, oder? Das wäre mein Motto auf jeden Fall. Na gut, wir machen noch 3 Stunden gemeinsam. Kriegen wir alles hin. Aber ich spiele euch jetzt erstmal Kaigo und Khalid und Griffin hier auf Delta. Save my life.

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4: Gleich ist es 4:15.
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5: Mit Imme Kasten. Die Eltern des in Brunsbüttel verhungerten Babys müssen lebenslang ins Gefängnis. Das Landgericht Itzehoe hat das Paar heute Vormittag wegen Mordes in Tateinheit mit schwerer Misshandlung verurteilt und folgte damit dem Antrag der Staatsanwaltschaft. Die Verteidigung hatte auf fahrlässige Tötung und 4,5 bzw. 5 Jahre Haft gefordert. Das kleine Mädchen war im vergangenen September im Alter von 4 Monaten an Unterernährung gestorben. Die Deutsche Bahn plant ein Alkoholverbot an allen 5.400 deutschen Bahnhöfen. Soll Mitte Oktober eingeführt werden und dafür sorgen, dass die Bahnhöfe sicherer und sauberer werden. Philipp Nützig dazu.
6: Am Hamburger Hauptbahnhof oder auch in München und Frankfurt gilt ja schon länger ein Verbot. Im Rest Deutschlands soll das nun Stück für Stück umgesetzt werden. Den Anfang macht unter anderem der Kieler Hauptbahnhof. Hier sind alkoholische Getränke ab September tabu. Ausnahmen gibt es übrigens für Bahnhofskneipen oder zum Beispiel auch, wenn der Alkohol verschlossen im Rucksack ist.
5: Vor allem Mädchen sind die Opfer und Männer die Tatverdächtigen. Die Zahl der registrierten Fälle von sexuellem Missbrauch an Minderjährigen ist gestiegen. Im vergangenen Jahr waren es gut 18.300. Während die Fallzahlen bei Kinderpornografie nach unten gegangen ist, gibt es bei der Jugendpornografie ein deutliches Plus. Möglicherweise, weil immer häufiger KI für solche Bilder oder Videos genutzt wird. BKA-Präsident Holger Münch.
7: Auch ohne großes Wissen kann man aus harmlosen Aufnahmen Kinder jugendpornografische Inhalte erstellen. Und was wir auch wissen aus der Forschung ist, dass die psychischen Folgen und die emotionalen Belastungen für Betroffene bei einer solchen Form von digitaler Gewalt in ihrer Schwere vergleichbar sind mit auch direkten physischen sexualisierten Gewalterfahrungen. Also das heißt, wir müssen das sehr, sehr ernst nehmen.
5: Der Bund will weiterhin beim Rüstungskonzern KNDS einsteigen, trotz verschobenen Börsengangs. Das hat Verteidigungsminister Pistorius klargestellt. Man wolle diese Schlüsseltechnologie in deutschem Zugriff behalten. KNDS stellt unter anderem den Kampfpanzer Leopard 2 her. Die nächsten Delta-News gibt's in einer Stunde.
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4: Stop and go im Moment auf der A1 Bremen-Lübeck zwischen Hamburg-Harburg und dem Dreieck Norderelbe 4 Kilometer. A7 Hannover Richtung Flensburg zwischen Hamburg-Hausbruch und dem Elbtunnel 3 Kilometer. In der Gegenrichtung 4 zwischen Stelling und Volkspark. An der Elbfähre Glückstadt-Wischhafen Richtung Glückstadt im Moment plus 1,5 Stunden und in der Gegenrichtung auch plus 1,5 Stunden. An der Kanalfähre Brunsbüttel braucht ihr ein bisschen länger, da sind nämlich nur 2 Fähren unterwegs. Und die A21 Kiel-Bagter Heide ist zwischen Waldstedt und Bad Segeberg Nord bis Freitag auf eine Spur verkleinert. Geblitzt wird in Kiel, Prinz-Heinrich-Straße, stadteinwärts in der 50er-Zone. In der Münster stehen sie auf der Kolding-Straße, 30 sind da erlaubt. In Norderstedt, Opian-Wixten-Straße in der 50er. In Haßkrug auf dem Waldweg in beiden Richtungen. Und einer noch in Kabelhorst auf der Beta-Straße Richtung Zismar, da maximal 50 bitte. Was auf den Straßen so abgeht, könnt ihr auch nochmal auschecken auf deltaradio.de und in unserer Delta-Plus-App. Gute Fahrt.
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4: Urlaub bedeutet ja abschalten, also Füße hoch, Sonne ins Gesicht und vielleicht höchstens nochmal überlegen, welches Eis als nächstes dran ist. Ja, nur irgendwie doof, wenn zwischendurch statt der Eisdiele plötzlich das Büro anruft. Wie seht ihr das? Ist es okay, wenn der Chef oder die Chefin sich trotz Urlaub bei euch reinmeldet? Sprechen wir heute am Delta Dilemma Dienstag. Eure Meinung schickt ihr mir noch rüber per WhatsApp oder ihr klingelt durch hier im Studio. Beides geht an die 0431 986 98611. Wir hören gleich in die nächste Sprache rein nach Lola Young mit Messi. Und jetzt erstmal Bibi Rexha und Faithless. Das ist New Religion.
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0: Young und Messi auf Delta mit Leo. Urlaub ist ja eigentlich genau dafür da, einfach mal den Kopf frei zu kriegen. Schön entspannen, vielleicht auch irgendwo mal hinfahren, wo man überhaupt nicht an Arbeit denken kann, oder? Ja, und dann kommt diese eine Nachricht vom Chef oder von der Chefin, dass man mal eben schnell vielleicht noch eine Sache sagen könnte, weil man das ja vielleicht vergessen hatte vorher. Kein Stress, keine To-Do-List war gestern, würde ich mal sagen. Diese eine Nachricht, die würde mich persönlich richtig kirre machen. Ich bin froh, dass unsere Chefin da ganz anders ist und uns im Urlaub auch in Ruhe lässt. Aber es ist natürlich von dem einen oder von der anderen unter euch ein richtiges Dilemma.
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0: Ist es okay, wenn der Chef oder die Chefin sich trotz Urlaub bei euch auf einmal reinmeldet? Unsere Frage heute. 0431 986 986 11. Was haltet ihr davon? Meldet euch rein wie Delta-Hörer Jost per WhatsApp.
2: Moin. Also ich persönlich finde es nicht okay, wenn sich Chef oder Chefin während des Urlaubs melden würde. Urlaub ist wirklich dafür da, um einmal komplett abzuschalten und überhaupt nicht an Arbeit zu denken. Und ich finde, das sollte dann auch möglich sein. Und wenn es jetzt gerade einen ganz, ganz schlimmen Notfall gibt, dann kann man das ja auch genauso kommunizieren. Aber auch das sollte wirklich die äußerste Ausnahme sein. Ansonsten hat das im Urlaub nichts verloren.
0: Sagt der Teurer Jost. Danke dir für deine Meinung und auch ich als Betriebsrat sage ja ganz klar, Urlaub bedeutet Urlaub und das ist 100% Erholung und Entspannung. Ist es okay, wenn der Chef oder die Chefin euch im Urlaub mit der Arbeitskram nervt? Meldet euch rein heute am Delta Dilemma Dienstag.
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0: End of Beginning von Joe, hier für euch auf Delta mit Leo. Urlaub bedeutet ja eigentlich Handy aus, Kopf aus, aber bei manchen Jobs, da klappt das einfach nur so mittel. Ein Anruf reicht und der Strand wird plötzlich zum Büro. Wir haben mal die Berufe für euch gesammelt, bei denen ihr im Urlaub vielleicht doch lieber ganz kurz mal was machen solltet.
1: Platz 5.
0: IT-Admin.
2: Das Internet geht nicht!
0: Wörter, die eine komplette Firma in Panik versetzen. Und plötzlich seid ihr per Videocall dabei, den Server aus der Hängematte zu retten.
1: Platz 4.
0: Tierärztin. Wenn mitten in der Nacht eine Kuh kalbt oder der Familienhund was ganz Dummes gefressen hat, dann wird's schwierig mit
3: Ich bin erst nächste Woche wieder im Dienst.
1: Platz 3.
0: Pilotin.
4: Wir haben da ein kleines Problem mit der Crew.
0: Wenn ihr spontan einspringen könnt, rettet ihr im Zweifel den ganzen Ferienflieger.
1: Platz 2.
0: Schlüsseldienst. Wer seinen Haustürschlüssel sonntags um 2 verliert, interessiert sich herzlich wenig dafür, dass ihr vielleicht gerade in der Sonne sitzt.
1: Platz 1.
0: Hebamme. Also ein Baby kennt eigentlich keinen Urlaubsplan. Wenn's losgeht, geht's los. Und da

Hier ist kurz der Delta-Verkehr mit einer Meldung von der A7 Hamburg Richtung Flensburg. Zwischen Quickborn und Hennstedt-Ulzburg ist ein Auto stehen geblieben. Fahrt dementsprechend da bitte besonders vorsichtig. Und gerade ist noch eine neue Meldung reingekommen von der A1 Hamburg-Bremen zwischen dem Dreieck Nord-Elbe und Stillhorn. Da liegen Sachen auf der Straße.

0: gleich in den nächsten 2 Minuten.
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0: 17.15 Uhr und das geht bei euch so ab.
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8: Ihr habt Bock auf Bewegung, frische Energie und eine entspannte Community? Dann kommt zum Community-Yoga mit Lea und erlebt einen fließenden, dynamischen Flow, offen für alle Level. Beginn ist heute um 18.30 Uhr bei Foodlab in der Hamburger Hafen City und die Teilnahme, die erfolgt auf Spendenbasis. Lust auf einen Abend voller Lacher? Im Birdland Jazz Club präsentieren verschiedene Comedians ihre neuesten Jokes, von aufstrebenden Talenten bis hin zu bekannten Gesichtern der deutschen Comedy-Szene. Dabei könnt ihr euch mit Drinks und Cocktails zurücklehnen und einfach den Abend genießen. Im Birdland in Hamburg geht's um 20 Uhr los und Tickets kriegt ihr ebenso für 20 Euro.
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0: Verkehr. Da ist ein bisschen was dazugekommen. A1 Hamburg Richtung Bremen. Zwischen dem Dreieck Norderelbe und Stillhorn liegen Sachen auf der Straße. Ein Auto ist stehen geblieben auf der A7 Hamburg-Flensburg zwischen Quickborn und Hennstedt-Ulzburg. Und weiter zwischen Großen Asborn und Neumünster Süd liegen Sachen auf der Straße. Menschen laufen auf der A24 Hamburg-Schwerin. Achtung bitte in beiden Richtungen zwischen Horn und Jenfeld. Stop and Go auf der A1 Bremen-Lübeck zwischen Stillhorn und dem Dreieck Norderelbe 2 Kilometern. Und die A7 noch mit dabei, Hannover-Flensburg zwischen Hamburg-Hausbruch und dem Elbtunnel 3 Kilometer. Wir haben an der Elbfähre Glückstadt für Schafen in beiden Richtungen plus 1,5 Stunden und an der Kanalfähre Brunsbüttel braucht ihr länger. Da fahren nämlich nur 2 Fähren aktuell. Die A21 Kiel-Bagdeheide ist zwischen Wallstedt und Segeberg Nord bis Freitag auf eine Spur verkleinert und geblitzt wird in Kiel auf der Prinz-Heinrich-Straße stadteinwärts in der 50er-Zone. Einer steht in der Münster auf der Kolding-Straße, da sind 30. Nochmal 50 in Norderstedt und Björn-Wixten-Straße. In Hafkug stehen sie auf dem Waldweg in beiden Richtungen und Schmiedeswurt, Westermenghusen 70 da erlaubt.
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0: Ab geht's in den Dienstag-Feierabend. Gleich spiele ich euch Musik von Alex Warren dazu. Passenger. Vorher jetzt ganz entspannte Vibes mit Harry Styles und American Girls. Macht's euch nett.

0: Die gute Nachricht zuerst hier auf Delta mit Leo. Wir haben uns in diesem Jahr ein bisschen seltener krank gemeldet als noch 2025, zeigt eine neue Auswertung von der Krankenkasse DAK. Im ersten halben Jahr waren wir so rund 9,6 Tage krank. Letztes Jahr waren es noch 9,9 Tage zur gleichen Zeit. Und auch der allgemeine Krankenstand ist leicht gesunken. Trotzdem sagt die DAK, Entwarnung gibt es noch lange nicht, denn ausgerechnet psychische Erkrankungen sind inzwischen der häufigste Grund für Krankschreibungen. Depressionen und andere psychische Belastungen sorgen mittlerweile für die meisten Fehltage überhaupt. Und die Zahl ist sogar nochmal um 9% gestiegen im Vergleich zum letzten Jahr. Die DAK sieht deshalb vor allem bei längeren Erkrankungen Handlungsbedarf. Gerade wenn Menschen über Wochen oder Monate ausfallen, belastet das nämlich nicht nur die Betroffenen selbst, sondern natürlich auch alle anderen im Team und das gesamte Unternehmen.
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0: Wie gut, dass es bald noch schwieriger wird für Betroffene, gute Hilfe zu finden. Kein Wunder bei Personalmangel und immer mehr Aufgaben. Abschalten zu Hause, das ist oft schwer. 18 Monate Warteliste für die Warteliste? Na, vielen Dank auch.
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0: Ellie Goulding und Love Me Like You Do hier auf Delta mit Leo. Die Gruppe Flow, das sind ja drei Girls aus Großbritannien, sind gerade, glaube ich, ein bisschen aufgeregt. In 2,5 Wochen kommt nämlich ihr zweites Album Therapy at the Club raus. Aber die Therapie im Club, die kriegt ihr damit auf jeden Fall. Denn die Songs, die versprechen schon wieder richtig abzugehen. Einen kleinen Vorgeschmack kriegen wir jetzt hier auf der Delta-Playlist, denn der hier ist tatsächlich von dem Album schon draußen. Leak It heißt er. Hier sind Flow jetzt für euch.
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Long Together hier auf Delta mit Leo und ich habe gute Nachrichten für alle Biertrinker unter euch. Deutschland bleibt auf der ganzen Welt das größte Hopfenanbauland. Die Bierzutat, also die Hopfe, die wächst hier auf einer so großen Fläche wie sonst nirgendwo. Um genau zu sein, sind es 26.000 Fußballfelder. Wenn sie schrumpft, gibt es mehr Hopfen als Brauereien brauchen. Gute Nachrichten also, was das angeht. Was uns los ist, gleich bei uns in der Delta News um 15:15. Jetzt erstmal Musik von Somba. Hier kommt Undressed für euch.

Zed Grey und Maren Morris mit The Middle auf Delta. Ich bin Leo, 17:43 ist es an diesem Dienstag und gleich kommt der vielleicht Sommersong 2026. Die GfK, die ja auch die Charts machen, die sagen zwar noch, dass es grundsätzlich jeder Song sein kann, das Rennen ist noch offen und so, aber sowohl Die Die von Shakira als auch Gut Genug von Kitsch Creek, Blumengarten und Shereen David sind wohl heiße Anwärter. Der ganze Song gleich.

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0: Viertel vor sechs ist es.
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9: Mit Imme Kasten. Die Eltern des in Brunsbüttel verhungerten Babys müssen lebenslang ins Gefängnis. Das Landgericht Itzehoe hat das Paar heute Vormittag wegen Mordes in Tateinheit mit schwerer Misshandlung verurteilt. Die Einzelheiten zum Ende des Prozesses von Philipp Nützig.
10: Die Kammer folgte damit dem Plädoyer der Staatsanwaltschaft. Die Verteidigung hatte wegen fahrlässiger Tötung 4,5 Jahre Haft für die Mutter bzw. 5 Jahre für den Vater gefordert. Das kleine Mädchen ist im vergangenen September im Alter von 4 Monaten qualvoll an Unterernährung gestorben. Das Paar hatte noch den Notarzt alarmiert, es kam aber jede Hilfe zu spät. Das Baby wog zum Todeszeitpunkt weniger als bei der Geburt.
9: Am Bahnhof Alkohol trinken, das ist in Zukunft tabu. Die Deutsche Bahn will bis Mitte Oktober so ein Verbot an allen Bahnhöfen in Deutschland verhängen. So soll für mehr Sicherheit und auch Sauberkeit gesorgt werden. Die Gewerkschaft der Polizei fürchtet, dass ein Alkoholverbot nicht ausreichend kontrolliert werden kann. Innenminister Dobrindt sagt dazu:
11: Ich verstehe, dass die Frage der Durchsetzung eine problematische ist, aber ich verstehe das Anliegen auch, dass man mit dem Thema Alkohol an den Bahnhöfen möglicherweise etwas, was auch an Aggressionspotenzialen da vorhanden ist, reduzieren kann oder glaubt, dass man das reduzieren könnte.
9: Die Kieler Werft TKMS ist aus den Verhandlungen über einen Kauf der Nachbarwerft German Naval Yards ausgestiegen. Man konnte sich nicht auf die wirtschaftlichen Rahmenbedingungen einigen, heißt es von Seiten TKMS. Das Angebot wurde demnach zurückgezogen. Jetzt will das Unternehmen in Kiel andere Optionen prüfen. Deutschland bleibt weltweit das größte Hopfenanbauland. Laut Barth Haas wächst die Bierzutat hier auf einer Fläche so groß wie rund 26.000 Fußballfelder. Obwohl die Fläche schrumpft, gibt es mehr Hopfen als Brauereien brauchen. 2025 fiel die Bierproduktion erstmals unter 80 Millionen Hektoliter. Die nächsten Delta News gibt's in einer Stunde.
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0: Achtung bitte, auf der A7 Hamburg-Flensburg zwischen dem Parkplatz Hüsby und Schleswig-Schubi ist ein Reh auf der Straße. Stop and Go auf der A1 Bremen-Lübeck zwischen Stillhorn und dem Dreieck Norderelbe 2 Kilometer. A7 Hannover-Flensburg zwischen Hamburg-Hausbruch und dem Elbtunnel 3 Kilometer. Und an der Elbfähre Glückstadt für Schafen braucht ihr 1,5 Stunden länger in beiden Richtungen. An der Kanalfähre Brunsbüttel auch ein bisschen mehr Zeit bitte mitbringen. Da sind nämlich gerade nur 2 Fähren für euch unterwegs. Und wir haben die A21 Kiel-Bargte Heide zwischen Wahlstedt und Bad Segeberg Nord ist noch bis Freitag nur eine Spur frei. Geblitzt wird in Kiel auf der Prinz-Heinrich-Straße statt einwärts in der 50er-Zone. In Neumünster auf der Kolding-Straße, da sind 30. 50 bitte fahren in Norderstedt auf der Odeon-Wixton-Straße und der letzte steht in Schmedeswurt, Westerminghusen in der 70er-Zone. Das Straßenupdate gibt's euch immer online auf deltaradio.de oder auch ganz easy zum Nachhören in der Delta Plus App. Euch eine gute Fahrt!
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0: Und mit neuer Musik von Kitschkrieg, Blumengarten und Shireen David gut genug gleich auf unserer Delta-Playlist. Vorher noch Calvin Harris und Jazzy mit Satisfy und der Delta-Dilemma-Dienstag darf natürlich auch nicht fehlen. Jetzt gerade zur Urlaubszeit, wo das halbe Büro leer gefegt ist, könnt ihr vielleicht mal ganz kurz landunter bei der Arbeit sein und schwupps müsst ihr irgendwen anrufen, der eigentlich Urlaub hat. Ist es okay, wenn man während des Urlaubs genervt wird von der Arbeit? Das wollen wir heute von euch wissen. 0431 986 986 11. Die nächste Meinung kommt

0: Wisst ihr, wie der neue Song von Kitsch Creek, Blumengarten und Shereen David hier auf Delta noch schöner wird?
1: Einfach im Urlaub genießen.
0: Bisschen Meereswellen im Hintergrund, das schöne Rauschen.
1: Und dann klingt der Track doch nochmal ein bisschen geiler, oder? Delta am Start mit Leo.
0: So lange, bis auf einmal die Nachricht vom Chef oder von der Chefin kommt. Und das gesamte Urlaubsgefühl ist wieder weg. Also ich kann mir, glaube ich, nichts Schlimmeres vorstellen, als würde mich die Arbeit auch noch im Urlaub nerven, weil ich meine, der Urlaub ist ja für was ganz anderes da, damit wir mal richtig schön runterkommen.
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0: Unsere Frage heute an euch, mal eben kurz dem Chef, der Chefin trotz Urlaub helfen. Ist das okay oder sagt ihr, nee, wenn der Chef die Chefin im Urlaub nervt, dann wird geghostet. Arbeitskram gehört nicht zu Urlaub. 0431 986 9611, was sagt ihr dazu? Meldet euch rein per WhatsApp oder klingelt hier im Studio durch, die Nummer ist die gleiche.
3: Moin, also ich finde, es kommt auf jeden Fall aufs Verhältnis zum Chefin. Also wenn es so auf freundschaftlicher Ebene ist, geht das schon eher, als wenn man so distanziert ist und wirklich nur dieses klassische Arbeitsverhältnis hat, dann eher nicht. Und ich finde, es geht auch nur, wenn man diese Sache so in maximal 5 Minuten abgearbeitet hat. Also wenn da irgendwie Organisation hintersteckt, dann sollte man die Person einfach in Ruhe lassen. Wenn das jetzt irgendwie ist, kann ich mal die Nummer von dem und dem haben, weil ich die gerade nicht habe, dann finde ich es noch machbar.
0: Sagt Delta-Hörerin Chiara. Und jetzt ihr. Bedeutet Urlaub wirklich 100% abschalten oder kann man mal eben kurz vielleicht dem Chef oder der Chefin helfen, wenn auf Arbeit wirklich Land unter ist? Und dann vielleicht mal eine WhatsApp schreiben oder ganz kurz das 4 im Laptop rausholen. 0431 986 9611. Ich will es wissen von euch heute am Delta-Dilemma-Dienstag.

0: Come on, Ryan Lewis und Can't Hold Us hier für euch im Delta-Nachmittag. Heute mit mir, Leo. Kollegin Amy macht nämlich Urlaub. Unser Thema auch heute am Delta-Dilemma-Dienstag. Ist es okay, auf eine Nachricht vom Chef oder der Chefin mal kurz zu antworten, obwohl ihr Urlaub habt? Darüber quatschen wir mit euch. 0431 986 986 11. Wir drehen jetzt einfach mal die Seite um. Für alle, wie ich hier auch, die rackern müssen, die sich keinen Urlaub genommen haben. Und dann will vielleicht eine kleine Rundmail schreiben. Ich glaube, das hier kommt euch bekannt vor.
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2: Vielen Dank für Ihre Nachricht. Ja, also ab Montag bin ich dann wieder erreichbar. Ihre E-Mail wird nicht automatisch weitergeleitet. Mann. Ich bearbeite Ihre Nachricht schnellstmöglich nach meiner Rückkehr. Sorry, liegt gerade irgendwo am Strand. Ob ihr es gerade auch so schön habt wie ich? I doubt it. Ja, bis dahin wünsche ich Ihnen ebenfalls eine schöne Zeit. Diese Nachricht wurde automatisch erstellt. Boah, und warum schreibst du mir jetzt trotzdem auf WhatsApp?

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9: Ihr habt Bock auf Bewegung, frische Energie und eine entspannte Community? Dann kommt zum Community-Yoga mit Lea und erlebt einen fließenden, dynamischen Flow, offen für alle Level. Beginn ist heute um 18.30 Uhr bei Foodlab in der Hamburger Hafen City und die Teilnahme, die erfolgt auf Spendenbasis. Lust auf einen Abend voller Lacher? Im Birdland Jazz Club präsentieren verschiedene Comedians ihre neuesten Jokes, von aufstrebenden Talenten bis hin zu bekannten Gesichtern der deutschen Comedy-Szene. Dabei könnt ihr euch mit Drinks und Cocktails zurücklehnen und einfach den Abend genießen. Im Birdland in Hamburg geht's um 20 Uhr los und Tickets kriegt ihr ebenso für 20 Euro.
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10: Auf der A7 Hamburg Richtung Hannover, bitte aufpassen, zwischen Vleestedt und dem Horster Dreieck steht ein kaputtes Auto auf der linken Spur. Auf der A7 Hamburg Richtung Flensburg, zwischen dem Parkplatz Hüsbü und Schleswig-Schubi ist ein Reh auf der Straße. Auf der A7 Hannover Richtung Flensburg gibt es 3 Kilometer Stop-and-Go zwischen Hamburg-Hausbruch und dem Hamburger Elbtunnel. Die A21 Kiel Richtung Bargteheide ist zwischen Wahlstedt und Bad Segeberg Nord noch bis Freitag wegen Baugrunderkundungen auf eine Spur verengt. An der Elbfähre Glückstadt-Wischhafen kommt es in Richtung Glückstadt zu Wartezeiten von bis zu 60 Minuten. Außerdem kommt es an der Fähre Glückstadt-Wischhafen zu langen Wartezeiten von bis zu einer Stunde. An der Kanalfähre Brunsbüttel kommt es zu längeren Wartezeiten. Hier sind wegen einer Störung nur 2 Fähren im Betrieb. Geblitzt wird auf der B207 Heiligenhafen Richtung Fehmarn zwischen Heiligenhafen und Großenbrode in Höhe der Abfahrt Heiligenhafen, in Schmedeswurt in Westermenghusen und es blitzt auch in Kiel auf der Prinz-Heinrich-Straße stadteinwärts. 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
11: Gute Nachrichten gibt's vom Gender Pay Gap. Ich weiß, das ist eigentlich prinzipiell eine schlechte Nachricht, denn Männer und Frauen verdienen natürlich immer noch nicht bei gleicher Arbeit das Gleiche. Aber dieser Unterschied, der wird immer kleiner. Warum es trotzdem noch immer diesen Gender Pay Gap gibt und was da überhaupt hintersteckt, das klären wir gleich mal hier zusammen bei uns nach Musik von Sabrina Carpenter, Manchild. Und jetzt erstmal hier auf Delta Shakira und Burna Boy, der offizielle WM-Song 2026. Hier kommt Die Die.

0: Wenn über Gehalt gequatscht wird, dann fällt ja fast auch immer der Begriff Gender Pay Gap. Und da gibt es jetzt zumindest eine kleine Entwicklung in die richtige Richtung. Moin, hier ist Leo auf Delta. Die Lohnlücke zwischen Männern und Frauen ist im letzten Jahr nämlich kleiner geworden.
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0: Männer verdienen im mittleren Bruttomonatsgehalt um die 300 Euro mehr nur noch als Frauen. Der Unterschied ist geschrumpft um 37 Euro. So war der nämlich 2024 höher. Ganz weg ist der Gender Pay Gap also noch lange nicht, aber die Zahlen zeigen, dass sich was bewegt. Große Frage natürlich, warum gibt es da überhaupt einen Unterschied? Das ist ja irgendwie logisch erklärbar, gar nicht so richtig. Da spielen mehrere Faktoren eine Rolle, sagt die Bundesagentur für Arbeit. Männer und Frauen entscheiden sich oft für unterschiedliche Berufe und die werden nicht immer gleich bezahlt. Außerdem legen Frauen deutlich häufiger wegen der Familie eine kleine Pause ein oder arbeiten dann auch mal ein bisschen länger in Teilzeit, was dazu führt, dass Beförderungen später kommen oder Gehaltssprünge ausbleiben. Gleichzeitig sagt die Statistik aber auch, insgesamt verdienen Beschäftigte in Deutschland mehr als noch im Jahr vorher. Die Löhne sind so im Schnitt um 5%, also 200 Euro angestiegen, unter anderem wegen höheren Tarifabschlüssen.
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0: Topic A7S und Out My Head hier auf der Delta Playlist. Wir machen weiter mit Musik von Tiffany. Wir sind neuer Nea Delta, haben deswegen eure Lieblingsstars natürlich auf Kurzwahl. Hallo Tiffany.
1: Hallo.
0: Deine Karriere geht gerade irgendwie total steil, oder wie fühlst du dich?
1: Also jetzt gerade bin ich super happy, muss ich sagen. Also man denkt dann immer so, man hat immer so die Momente, wo man ist so, oh Gott, und was mache ich jetzt hier und wieso überhaupt und wieso funktioniert das alles nicht. Aber jetzt gerade bin ich eigentlich wirklich super happy, wie es läuft. Und natürlich, mein Song spielt im Radio und es sind noch einige mehr geplant und irgendwie es ist, es fühlt sich aufregend an.
0: Ja, und das ist doch auch eine richtig schöne Sache, würde ich mal sagen. Neuer, näher, Delta. Hier ist Tiffany Harris, Vertigo.

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8: Mit Imme Kasten. Die Eltern des in Brunsbüttel verhungerten Babys müssen lebenslang ins Gefängnis. Das Landgericht Itzehoe hat das Paar heute Vormittag wegen Mordes in Tateinheit mit schwerer Misshandlung verurteilt und folgte damit dem Antrag der Staatsanwaltschaft. Die Verteidigung hatte auf fahrlässige Tötung und 4,5 bzw. 5 Jahre Haft gefordert. Das kleine Mädchen war im vergangenen September im Alter von 4 Monaten an Unterernährung gestorben. Morgen in einer Woche will die Unionsbundestagsfraktion ja einen neuen Vorsitzenden wählen. Bis dahin laufen Gespräche über mögliche Kandidaten. Welche Kriterien für ihn wichtig sind, dazu sagte uns der CDU-Abgeordnete Sebastian Schmidt aus dem Wahlkreis Ostholstein.
9: Am wichtigsten ist, dass wir eine Persönlichkeit brauchen, die eine Managerqualität hat, die anerkannt ist, auch beim Koalitionspartner. Und zudem muss es eine gefestigte Person sein, die auch gegenüber der Regierung die Stärke beweisen kann. Das ist die Einstellung, das ist die Meinung der Fraktion. Ich bin überzeugt davon, dass wir da einen geeigneten Kandidaten wählen werden.
8: Vor allem Mädchen sind die Opfer und Männer die Tatverdächtigen. Die Zahl der registrierten Fälle von sexuellem Missbrauch an Minderjährigen ist gestiegen. Im vergangenen Jahr waren es gut 18.300. Während die Fallzahlen bei Kinderpornografie nach unten gegangen ist, gibt es bei der Jugendpornografie ein deutliches Plus. Möglicherweise, weil immer häufiger KI für solche Bilder oder Videos genutzt wird. BKA-Präsident Holger Münch.
10: Auch ohne großes Wissen kann man aus harmlosen Aufnahmen Kinder, jugendpornografische Inhalte erstellen. Und was wir auch wissen aus der Forschung ist, dass die psychischen Folgen und die emotionalen Belastungen für Betroffene bei einer solchen Form von digitaler Gewalt in ihrer Schwere vergleichbar sind mit auch direkten physischen sexualisierten Gewalterfahrungen. Also das heißt, wir müssen das sehr, sehr ernst nehmen.
8: Drama um Florian Lipowitz bei der Tour de France. Der deutsche Hoffnungsträger ist beim Einzelzeitfahren schwer gestürzt und muss aufgeben. Es ist bereits das zweite Aus eines Topfahrers. Am Sonntag war der zweifache dänische Toursieger Jonas Vingegaard nach einem Sturz verletzt ausgeschieden. Die nächsten Delta News gibt's in einer Stunde.
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11: Auf der A1 Lübeck Richtung Fehmarn. Achtung, zwischen Neustadt-Pelzerhaken und Lensahn steht ein brennendes Fahrzeug auf der Straße. 3 Kilometer Stau auf der A7 Hannover Richtung Flensburg zwischen Hamburg-Hausbruch und dem Hamburger Elbtunnel. Die A21 Kiel Richtung Bargteheide ist zwischen Wahlstedt und Bad Segeberg Nord noch bis Freitag wegen Baugrunderkundungen auf eine Spur verengt. An der Elbfähre Glückstadt-Wischhafen kommt es in Richtung Glückstadt zu Wartezeiten von bis zu 60 Minuten. An der Fähre Glückstadt-Wischhafen kommt es zu langen Wartezeiten von bis zu einer Stunde. Und an der Kanalfähre Brunsbüttel kommt es zu längeren Wartezeiten. Hier sind wegen einer Störung nur 2 Fähren im Betrieb. Geblitzt wird auf der B207 Heiligenhafen Richtung Fehmarn zwischen Heiligenhafen und Großenbrode in Höhe der Abfahrt Heiligenhafen. Ein Blitzer steht auch in Schmedeswurt-Westermenghusen und in Kiel auf der Prinz-Heinrich-Straße stadteinwärts. 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
5: Die Themen des Tages, alles was wichtig ist, gleich hier bei mir in FOMO. Und es geht heute unter anderem um Phishing und Flughäfen. Also wenn ihr vielleicht gerade am Reisebuchen seid, fallt nicht auf Phishing rein und achtet drauf, von wo ihr fliegt. Mehr dazu gleich. Vorher aber erstmal Zartmann mit Tommy auf. Und das ist in David Guetta, Teddy Swims und Tones and I mit Gun, Gun, Gun.

0: Zartmann und Tommy auf, hier auf Delta mit Leo. Wenn ihr schon mal eine Mail bekommen habt, mit euer Microsoft-Konto wurde gesperrt, dann kennt ihr wahrscheinlich Phishing oder drückt halt aus Versehen, so wie ich, drauf.
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0: Aber keine Sorge, genau ihr bekommt jetzt eine richtig gute Nachricht. Diese Fake-Seiten sehen ja oft täuschend echt aus. Genau dagegen haben Ermittler und Ermittlerinnen jetzt aber einen riesigen Erfolg erzielt. Deutschland und die USA haben nämlich gemeinsam einen der weltweit größten Phishing-Dienste ausgeschaltet. Der heißt Kratos, dahinter steckt praktisch ein Baukasten für Cyberkriminelle, sodass sie da gefälschte Login-Seiten bauen können, die den echten Microsoft-Seiten fast 1:1 ähneln. Wenn ihr da eure Daten eingibt, dann haben die Betrüger die aber natürlich direkt und können damit machen, was sie wollen. Gestohlen wurden nicht nur Passwörter, sogar eure Cookies wurden kopiert, wodurch die Täterinnen und Täter dann in vielen Fällen auch sowas wie eine Zwei-Faktor-Authentifizierung umgehen können. Das System wurde wie eine Art Abo vermietet, also ganz viele Kriminelle konnten das nutzen für ein bisschen Geld in über 30 Ländern. Die Ermittler haben aber über 200 Server abgeschaltet und die mutmaßlichen Entwickler in Indonesien festgenommen. Das BKA spricht von einem echten Meilenstein im Kampf gegen Cyberkriminelle. Die komplette Infrastruktur ist da wohl lahmgelegt jetzt. Neue Angriffe über Kratos sind wohl nicht mehr möglich. Aber trotzdem gilt natürlich weiter, klickt nicht blind auf Links in irgendwelchen Mails oder SMS. Also ich höre das ja selber mal von unserer IT. Vorsichtig sein bei jedem Klick auf einen Link bei einer Mail. Zweimal überlegen, kommt das jetzt wirklich von meinem Kollegen aus einem anderen Standort oder ist das vielleicht irgendwas Kriminelles?

0: Miles Smith und Niall Horan mit Drive Safe hier auf Delta. Das ist der Dienstagfeierabend mit mir, Leo, und mit allen von euch, die in den Urlaub fliegen.
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0: Sommerferien heißt ja für viele Koffer packen, ab zum Flughafen. Und da geht's manchmal schon mit guter Laune los oder mit einer Schlange, Stress und genervten Gesichtern. Es gibt jetzt ein neues Ranking der beliebtesten Flughäfen Europas. Ausgewertet wurden da die Google-Bewertung von den 85 größten Airports. Und Deutschland schneidet dabei eher durchwachsen ab. Zum dritten Mal in Folge landet der Flughafen in Istanbul auf Platz 1. Da wird vor allem die kurze Wartezeit von euch gelobt und auch der moderne Flughafen. Auf Platz 2 Porto in Portugal. Da kommen viele besonders entspannt durch Check-in und Sicherheitskontrolle. Und auf der 3 Finnland, genauer gesagt Helsinki. Der Flughafen, der punktet mit Sauberkeit, Ruhe und kurzen Wegen. Danach geht's noch weiter nach Athen und Zürich. Der Blick mal rüber nach Deutschland. Kein einziger deutscher Flughafen schafft es unter die besten 30 in Europa. München auf Platz 31 der beste, Stuttgart auf der 35, Frankfurt ein bisschen weiter hinten und Hamburg mit 3,7 Sternen auch nur im Mittelfeld. Übrigens ganz unten alle, die nach Kreta wollen, Heraklion steht auf dem allerletzten Platz im großen Europa-Flughafen-Ranking. Zum dritten Mal in Folge wegen der langen Schlangen, den alten Terminals und außerdem noch ganz weit hinten Brüssel, Nantes, Pisa und Bordeaux ganz weit abgeschieden. Also da vielleicht dann lieber nicht hin und den Flughafen nebenan nehmen.

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2: Auf der A7 Flensburg Richtung Hamburg. Achtung, zwischen Schnelsen und dem Dreieck Hamburg-Nordwest steht ein kaputtes Auto auf der Straße. Auf der A1 Lübeck Richtung Fehmarn steht zwischen Neustadt-Pelzerhaken und Lensahn ein brennendes Wohnmobil auf der Straße. Die A21 Kiel Richtung Bargteheide ist zwischen Wahlstedt und Bad Segeberg Nord noch bis Freitag wegen Baugrunderkundungen auf eine Spur verengt. An der Fähre Glückstadt-Wischhafen kommt es zu langen Wartezeiten von bis zu einer Stunde. An der Elbfähre Glückstadt-Wischhafen kommt es in Richtung Glückstadt zu Wartezeiten von bis zu 60 Minuten. Und an der Kanalfähre Brunsbüttel kommt es zu längeren Wartezeiten. Geblitzt wird auf der B207 Heiligenhafen Richtung Fehmarn zwischen Heiligenhafen und Großenbrode in Höhe der Abfahrt Heiligenhafen. Ein Blitzer steht auch in Schmedeswurt in Westermenghusen und in Kiel auf der Prinz-Heinrich-Straße stadteinwärts. 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
3: Die Deutsche Bahn verbietet Alkohol an Bahnhöfen und Bahngleisen. Wie ihr im Netz drauf reagiert und ab wann das jetzt gilt, gleich in der Internetinspektion nach Summer mit My Body Isn't Ready, der ist neu. Und erstmal jetzt rüber nach Norwegen zu The Bowser. Das ist Magnetic.
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1: Hier ist Delta mit Leo. Das Feierabendbier auf dem Bahnsteig, das Wegbier vor der Zugfahrt. Genau sowas ist bald in ganz Deutschland Geschichte. Die Deutsche Bahn plant nämlich ein Alkoholverbot an allen rund 5400 Bahnhöfen bei uns in Deutschland. Bedeutet, auf Bahnsteigen und auch in Bahnhofshallen gibt es künftig kein Bier, Wein oder Schnaps mehr. Ausgenommen nur die Restaurants, Cafés oder Kneipen direkt im Bahnhof. Bis Mitte Oktober wird das Ganze überall umgesetzt sein. Der Grund vor allem die Sicherheit. Die Bahn sagt nämlich, Alkohol sorgt immer wieder für Streit, Aggressionen und gefährliche Situationen. Bahnchefin Evelyn Paller macht deshalb ganz klar, dass der Schutz von Mitarbeitenden und Reisenden ganz oben auf der Prio-Skala ist. Erst vor kurzem hatte ja ein schwerer Vorfall in Baden-Württemberg für Schlagzeilen gesorgt, als es eine Auseinandersetzung mit einem alkoholisierten Fahrgast gab und ein Bahnmitarbeiter dann aus einem Regionalzug bei 120 Sachen rausgestürzt ist. Sowas soll dann in Zukunft dadurch verhindert werden und das Alkoholverbot wird über das Hausrecht dann auf alle Bahnhöfe ausgeweitet. Natürlich auch bei euch im Netz. Großes Thema heute.
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1: David schreibt zum Beispiel, ist das eine richtige Entscheidung? Ja, auf jeden Fall. Lea fragt sich, wann auch im Zug. Manche Bundesländer haben ein Alkoholverbot, manche nicht. Das muss einheitlich werden. Petra nur so, das wird lustig, wenn die Fußballfans unterwegs sind. True that. Und Basti wiederum findet das Verbot nicht ganz so geil. Jetzt trinke ich erst recht mein Bier am Bahnhof.
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0: wenn ihr heute Abend auf dem Weg noch euch aus Versehen erwischt zum Fastfood-Restaurant mit dem goldenen Buchstaben obendrauf oder dem mit einer Krone, das ist völlig okay. Hier ist Delta mit Leo, denn heute ist nationaler Tag des Junkfoods. Genau der Tag, an dem Salat einfach mal kurz Pause hat. Und egal ob Burger, Pizza oder Chips, es ist im Schnellrestaurant einfach.
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3: Ah, lecker.
2: Boah, ich kann doch jetzt nicht wirklich zum vierten Mal diese Woche hier bestellen. Wobei, ach komm, Emma geht noch. Herzlich willkommen bei... Ach, Sie sind's wieder. Nee, also die große Pommes lohnt sich dann preislich schon mehr, oder? Ich bestell für uns alle. Spoiler, die Hälfte ist für mich. Ach komm, heute ist Cheat Day. Ja, die Cola Zero gleicht das schon irgendwie aus, oder? Ja, ab morgen wird wieder gekocht. Wirklich.

Was haben Bea, Kim Petras und Treme und SPD gemeinsam? Eine ganz klare Sache. Gibt von allen neue Musik und die spielen wir euch natürlich immer zuerst, denn wir sind neuer, frischer Delta. Alle eure Lieblingssongs von morgen hört ihr schon heute bei uns in der Delta Frische Theke. Um genau zu sein, gleich hier in wenigen Augenblicken, Kollegin Melle, die scharrt mit ihren Hufen nämlich schon vor unserem Delta-Studio. Geht gleich los ab 20 vor 8 mit einer Stunde brandneuer Musik oder jederzeit natürlich auch in unserem Delta-Brand-Neu-Stream. Könnt ihr einfach mal rein und über unsere Delta-Plus-App. Da heute 24/7 das Neueste vom Musikmarkt. Ich bin Leo und wenn ihr mögt, dann hören wir uns schon morgen wieder ab 20 vor 3 hier am Delta-Nachmittag. Entspannten Feierabend.

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2: Mit Imme Kasten. Die Eltern des in Brunsbüttel verhungerten Babys müssen lebenslang ins Gefängnis. Das Landgericht Itzehoe hat das Paar heute Vormittag wegen Mordes in Tateinheit mit schwerer Misshandlung verurteilt und folgte damit dem Antrag der Staatsanwaltschaft. Die Verteidigung hatte auf fahrlässige Tötung und 4,5 bzw. 5 Jahre Haft gefordert. Das kleine Mädchen war im vergangenen September im Alter von 4 Monaten an Unterernährung gestorben. Die Deutsche Bahn plant ein Alkoholverbot an allen 5.400 deutschen Bahnhöfen. Soll Mitte Oktober eingeführt werden und dafür sorgen, dass die Bahnhöfe sicherer und sauberer werden. Philipp Nützig dazu.
3: Am Hamburger Hauptbahnhof oder auch in München und Frankfurt gilt ja schon länger ein Verbot. Im Rest Deutschlands soll das nun Stück für Stück umgesetzt werden. Den Anfang macht unter anderem der Kieler Hauptbahnhof. Hier sind alkoholische Getränke ab September tabu. Ausnahmen gibt es übrigens für Bahnhofskneipen oder zum Beispiel auch, wenn der Alkohol verschlossen im Rucksack ist.
2: In Hennstedt-Ulzburg ist die Feuerwehr in der vergangenen Nacht im Großeinsatz gewesen. Direkt neben dem Bürgerpark hatte das Dach eines Reihenhauses gebrannt. Einsatzkräfte mussten das Dach komplett öffnen, um das Feuer zu löschen. Insgesamt waren über 100 Einsatzkräfte an den Löscharbeiten beteiligt. 3 Menschen mussten vom Rettungsdienst betreut werden, ins Krankenhaus musste aber niemand. Die Bauwirtschaft in Schleswig-Holstein wünscht sich mehr Bewegung auf den Baustellen und klare Rahmenbedingungen für Investitionen. Gleichzeitig bleibt auch der Fachkräftenachwuchs ein Thema. Zwar entscheiden sich wieder mehr junge Menschen für eine Ausbildung im Baugewerbe, aber, so Hauptgeschäftsführer Jan-Christian Janssen,
4: da brauchen wir aber noch mehr, weil logischerweise auch die Boomer in die Rente gehen. Und das muss in der Gesellschaft einfach auch klar werden. Jeder, der im Bau mit den Händen arbeitet, mit Unterstützung von Maschinen, mit Unterstützung von digitalen Techniken, der hat einen sicheren Arbeitsplatz, der kann sicher an seiner Zukunft bauen und der wird nicht durch künstliche Intelligenz irgendwie wegrationalisiert.
2: Die Hala rechnet mit weniger Gewinn im laufenden Geschäftsjahr. Der Hamburger Hafenlogistiker hat seine Prognose um 25 Millionen Euro gesenkt und geht jetzt von 150 bis 170 Millionen aus. Umschlag und Transport hätten sich schlechter als erwartet entwickelt, heißt es. Grund dafür seien der Umbau von Containerterminals und Arbeiten am Schienennetz. Die nächsten Delta-News gibt's in einer Stunde.
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5: Auf der A7 Flensburg Richtung Hamburg. Vorsicht, zwischen Schnelsen und dem Dreieck Hamburg Nordwest steht ein kaputtes Auto auf der Straße. Auf der A1 Lübeck Richtung Fehmarn zwischen Neustadt Pelzerhaken und Lensahn steht ein brennendes Wohnmobil auf der Straße. Die A21 Kiel Richtung Bargteheide ist zwischen Wahlstedt und Bad Segeberg Nord noch bis Freitag wegen Baugrunderkundungen auf eine Spur verengt. Auf der A215 Neumünster Richtung Kiel ist die Straße zwischen Blumenthal und dem Rastplatz Rumor nach einem Unfall gesperrt. Und an der Kanalfähre Brunsbüttel kommt es zu längeren Wartezeiten. Geblitzt wird in Neumünster auf der Koldingstraße, in Kiel auf der Prinz-Heinrich-Straße stadteinwärts und es blitzt auch auf der B207 Heiligenhafen Richtung Fehmarn zwischen Heiligenhafen und Großenbrode in Höhe der Abfahrt Heiligenhafen. 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
6: Einen wunderschönen guten Abend. Zeit wieder für die Frische Theke. Mein Name ist Melle. Und ich habe euch heute Abend Musik mitgebracht. Neue von Danger Dan, von Gracie Abrams, Jennifer Rostock, Shiagu, Elif, Two Colors, Dream und STP haben einen Song zusammen gemacht. Und wir starten jetzt mit einem fantastischen Duo, wie ich finde. Also nee, also die sind kein Duo. Wir haben jetzt einen Song zusammen gemacht, nämlich Absilon und Berg. Der eine kommt aus Berlin, das Absilon, der andere aus Rothenburg am Neckar, das ist Berg. Der eine, Absilon, seit 2018 im Geschäft, Berg seit 2022. 2023 hatte er mit Rote Flaggen seinen ersten Hit. In der nächsten Woche kommt Absilons Album Glanz Null raus. Und da gibt es vorab jetzt eben noch diesen gemeinsamen Song namens Kaputte Diamanten. Hier sind Absilon und Berg.
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Kim Petras war das hier bei Delta in der Frische Theke mit ihrem neuen Track Pop Sound. Den hat sie jetzt schon eine ganze Weile lang live gespielt und es wurde von den Fans doch sehr vehement gefordert, den auch endlich zu veröffentlichen. Und jetzt ist er überall verfügbar. Und jetzt trifft hier Bayern auf Berlin und somit Treem auf die beiden SDP-Jungs. S.U.L. heißt deren neuer und gemeinsamer Song, steht für Sommer unseres Lebens. Und ist auch schon wieder geil. Erst im Mai hat Treem sein Album Stammtischparolen rausgebracht. Da sind 16 Songs drauf und der jetzt mit SDP, das ist schon wieder neuer. Gibt's jetzt hier in der Frische Theke bei Delta. Treem und SDP mit S.U.L.

Heart to Heart war das, der neue Song von Two Colors hier in der Frische Theke bei Delta. Feature ist in diesem Fall Andreas Fey. Singer-Songwriter, geboren in Ostwestfalen, lebt jetzt in Berlin. Und von da kommen auch die beiden Boys von Two Colors. 2027 sind die übrigens wieder auf Tour in Europa, sind in Hamburg unter anderem am 5. März in der Hebebühne live zu sehen. Und von Two Colors kommen wir jetzt zu Elif. Und vielleicht habt ihr in den letzten Monaten mal das ein oder andere Interview mit Elif gesehen oder auch gelesen. Zum Beispiel, wenn es euch interessiert, war sie bei Dieb und Deutlich in der Talkshow und hat da über ihre Depressionserfahrungen gesprochen und verarbeitet das jetzt auch in ihrem neuen Song. Der heißt Leb wieder und erzählt vom Weg raus aus der Dunkelheit. Und das wollte sie auch quasi visuell zeigen, denn jahrelang hat sich Elif nur in Schwarz gezeigt und jetzt erstmals in helleren Farben. Leb wieder. Hier ist Elif.

0: Panic Baby war das hier in der frischen Theke bei Delta mit ihrem neuen Song I Hate Berlin. Panic Baby lebt in Berlin und offensichtlich hat jemand dafür gesorgt, dass sie das gar nicht mehr so gut findet, denn der Track heißt I Hate Berlin. Sie hat jetzt in diesem Jahr beim Deichbrand gespielt, Freitagnachmittag auf der Newport Stage. Im Herbst geht sie aber auch nochmal auf Solotour und ist da unter anderem live in Stuttgart, Köln, München, Frankfurt und Wien live zu sehen. Von Panic Baby kommen wir jetzt zu Shiagu. Der hat auch eine neue Nummer, die heißt GTI Function und die gibt's jetzt hier in der frischen Theke bei Delta. Die Sendung gibt's immer am Freitagabend ab 20 vor 9 und Dienstagabend ab 20 vor 8. Wir sind mittendrin.
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1: Ja, ich weiß, wir sind alle irgendwie dann doch froh, dass die WM jetzt vorbei ist. Aber naja, nach der WM ist halt auch vor der Bundesliga. Und da wird jetzt schon für die kommende Saison natürlich viel trainiert. Am 7. August startet die zweite Liga wieder. In der spielt übrigens auch Hannover 96. Die hatten gerade ein Testspiel gegen Osnabrück und da hat sich Maurice Neubauer leider verletzt. Allerdings irgendwie nicht so richtig im Spiel. Hannover Star verletzt sich beim Rumstehen, ja. Das kann mir nicht passieren, denn Rumstehen trainiere ich einfach viel mehr als Laufen.
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2: Wir starten in die zweite halbe Stunde von der Frische Theke. Die Sendung gibt es immer am Freitag und Dienstagabend. In dieser halben Stunde gibt es noch neue Musik von Danger Dan, Lotte, Caro van I, Lori, Gracie Abrams, Zimmer 90 und wir starten jetzt mit Jennifer Rostock. Ziemlich überraschend haben sie sich vor 3-4 Wochen zurückgemeldet mit einem Song namens Wir schon wieder und jetzt geht's weiter mit Single Nummer 2. Und nachdem sie nun gesagt haben, dass sie wieder da sind, kommt jetzt natürlich die berechtigte Frage nach dem Comeback. Bist du noch da? Seid ihr noch da? Und damit starten wir jetzt hier in die zweite halbe Stunde von der Frische Theke. Hier sind Jennifer Rostock.
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0: die Summer Nights von Zimmer 90 hier in der Frische Theke bei Delta. Schönen guten Abend. Zimmer 90, das ist ein Duo aus Stuttgart. Seit 2019 machen sie zusammen Musik. Und das fand ich, das heißt nicht nur Summer Nights, das klingt auch exakt genau danach. Davon wünsche ich uns allen noch ganz viele schöne. Also Summer Nights. Das bringt uns zu Gracie Abrams. Die hat ihr drittes Studioalbum jetzt veröffentlicht. Und das hat sie zusammen mit Aaron Dessner gemacht, den ich liebe für seine Indie-Rock-Band The National. Er hat aber zum Beispiel auch zusammen mit Taylor Swift ihre Alben Folklore, Evermore und The Tortured Poets Department gemacht. Krasser Musiker einfach und jetzt eben auch im Studio gewesen mit Gracie Abrams. Das Album heißt Daughter from Hell.
1: I was hellish for sure. I think the title of this album surprised us all when we were making the record. It was one of the last songs that was written. For whatever reason, I never thought I would be 26 or get to this point. Like, I don't know where that comes from, but that was just true. And so now that I'm here, I think there's more reflection on my past, which, yeah, I was definitely

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1: Und den Titeltrack dieses Albums spiele ich euch jetzt hier in der Frische Theke bei Delta. Hier ist Gracie Abrams mit Daughter from Hell.

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1: Neue Musik von Lori aus Berlin. Hier in der frischen Theke bei Delta. Und wer sie ärgert, entscheidet ihr wohl hoffentlich noch selbst. Und von Lori kommen wir jetzt hier zu Caro van I. Sie ist DJ und Produzentin, deutsch-niederländisch. Und sie hat jetzt den Hard Girls Summer ausgerufen. Und zwar mit der gleichnamigen EP. Und Track 1 von dieser EP würde ich euch jetzt gerne hier spielen in der frischen Theke bei Delta. Hier ist Caro van I.

0: Lotte war das hier mit ihrem neuen Song Double Cheesy Nachos in der frischen Theke bei Delta. Und wenn man da mal in die Credits guckt, dann wird man den Namen Thomas Hübner lesen. Und dann wird man vielleicht denken, warte mal, den Namen habe ich schon mal gehört. Genau, das ist nämlich der bürgerliche Name von Clüso. Und die beiden haben sich kennengelernt 2022 bei Sing meinen Song. Und offensichtlich sind sie immer noch im Kontakt und haben offensichtlich auch wieder Musik zusammengeschrieben. Und jetzt kommen wir hier vielleicht zu dem Song, der in dieser Woche am meisten diskutiert wurde. Die Veröffentlichung von diesem Track wurde angesetzt für Freitag, 17. Juli. Und natürlich werden dann diverse Mediensachen geplant, Interviews hier, Interviews da, Auftritte in Fernsehshows zum Beispiel stand auf dem Plan für Danger Dan, die Anstalt im ZDF. Die Planung lief auch schon lange, der Song lag dem ZDF lange vor, aber jetzt ganz wenige Tage vorher hat das ZDF diesen Auftritt gestoppt. Danger Dan wäre da in dieser Satire-Sendung zusammen mit Igor Levit aufgetreten, mit dem Pianisten. Die ganzen Statements, die von Danger Dan, die von Igor Levit, die von der Anstalt, also von der ZDF-Sendung und die vom ZDF, das findet ihr alles online, da könnt ihr euch, das würde jetzt hier den Rahmen sprengen, da könnt ihr euch auf jeden Fall einen Überblick verschaffen, falls ihr es nicht ohnehin schon mitbekommen habt. Der Song ist 7 Minuten lang und spricht absolut für sich selbst. Hier ist Danger Dan mit Keiner Angst in der frischen Theke bei Delta.
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3: Mit Imme Kasten. Die Eltern des in Brunsbüttel verhungerten Babys müssen lebenslang ins Gefängnis. Das Landgericht Itzehoe hat das Paar heute Vormittag wegen Mordes in Tateinheit mit schwerer Misshandlung verurteilt und folgte damit dem Antrag der Staatsanwaltschaft. Die Verteidigung hatte auf fahrlässige Tötung und 4,5 bzw. 5 Jahre Haft gefordert. Das kleine Mädchen war im vergangenen September im Alter von 4 Monaten an Unterernährung gestorben. Die Deutsche Bahn plant ein Alkoholverbot an allen 5.400 deutschen Bahnhöfen. Soll Mitte Oktober eingeführt werden und dafür sorgen, dass die Bahnhöfe sicherer und sauberer werden. Philipp Nützig dazu.
4: Am Hamburger Hauptbahnhof oder auch in München und Frankfurt gilt ja schon länger ein Verbot. Im Rest Deutschlands soll das nun Stück für Stück umgesetzt werden. Den Anfang macht unter anderem der Kieler Hauptbahnhof. Hier sind alkoholische Getränke ab September tabu. Ausnahmen gibt es übrigens für Bahnhofskneipen oder zum Beispiel auch, wenn der Alkohol verschlossen im Rucksack ist.
3: In Hennstedt-Ulzburg ist die Feuerwehr in der vergangenen Nacht im Großeinsatz gewesen. Direkt neben dem Bürgerpark hatte das Dach eines Reihenhauses gebrannt. Einsatzkräfte mussten das Dach komplett öffnen, um das Feuer zu löschen. Insgesamt waren über 100 Einsatzkräfte an den Löscharbeiten beteiligt. 3 Menschen mussten vom Rettungsdienst betreut werden, ins Krankenhaus musste aber niemand. Die Bauwirtschaft in Schleswig-Holstein wünscht sich mehr Bewegung auf den Baustellen und klare Rahmenbedingungen für Investitionen. Gleichzeitig bleibt auch der Fachkräftenachwuchs ein Thema. Zwar entscheiden sich wieder mehr junge Menschen für eine Ausbildung im Baugewerbe, aber, so Hauptgeschäftsführer Jan-Christian Janssen.
5: Da brauchen wir aber noch mehr, weil logischerweise auch die Boomer in die Rente gehen. Und das muss in der Gesellschaft einfach auch klar werden. Jeder, der im Bau mit den Händen arbeitet, mit Unterstützung von Maschinen, mit Unterstützung von digitalen Techniken, der hat einen sicheren Arbeitsplatz, der kann sicher an seiner Zukunft bauen und der wird nicht durch künstliche Intelligenz irgendwie wegrationalisiert.
3: Die Hala rechnet mit weniger Gewinn im laufenden Geschäftsjahr. Der Hamburger Hafenlogistiker hat seine Prognose um 25 Millionen Euro gesenkt und geht jetzt von 150 bis 170 Millionen aus. Umschlag und Transport hätten sich schlechter als erwartet entwickelt, heißt es. Grund dafür seien der Umbau von Containerterminals und Arbeiten am Schienennetz. Die nächsten Delta-News gibt's in einer Stunde.
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6: Auf der A21 Bargteheide Richtung Kiel. Achtung, in Höhe Bornhövet liegt eine Leitbarke auf der Straße. Auf der A1 Lübeck-Hamburg gibt es auf der Norderelbbrücke in beiden Richtungen bis circa morgen früh 5 Uhr Verkehrsbehinderungen. Auf der A1 Lübeck Richtung Fehmarn gibt es zwischen Neustadt-Pelzerhaken und Lensahn eine Sperrung. Die A21 Kiel Richtung Bargteheide ist zwischen Wahlstedt und Bad Segeberg Nord noch bis Freitag wegen Baugrunderkundungen auf eine Spur verengt. Auf der A215 Neumünster Richtung Kiel ist zwischen Blumenthal und dem Rastplatz Rumor nach einem Unfall dicht. Und an der Kanalfähre Brunsbüttel kommt es zu längeren Wartezeiten. Geblitzt wird in Pinneberg auf dem Westring, ein Blitzer steht auch in Neumünster auf der Koldingstraße und auf der B207 Heiligenhafen Richtung Fehmarn zwischen Heiligenhafen und Großenbrode in Höhe der Abfahrt Heiligenhafen. 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

0: Thank you for traveling with Deutsche Bank. 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
1: Nur dann jetzt bald ohne Alkohol.
2: Hier ist Delta mit Leo. Das Feierabendbier auf dem Bahnsteig, das Wegbier vor der Zugfahrt. Genau sowas ist bald in ganz Deutschland Geschichte. Die Deutsche Bahn plant nämlich ein Alkoholverbot an allen rund 5400 Bahnhöfen bei uns in Deutschland. Bedeutet, auf Bahnsteigen und auch in Bahnhofshallen gibt es künftig kein Bier, Wein oder Schnaps mehr. Ausgenommen nur die Restaurants, Cafés oder Kneipen direkt im Bahnhof. Bis Mitte Oktober wird das Ganze überall umgesetzt sein. Der Grund vor allem die Sicherheit. Die Bahn sagt nämlich, Alkohol sorgt immer wieder für Streit, Aggressionen und gefährliche Situationen. Bahnchefin Evelyn Paller macht deshalb ganz klar, dass der Schutz von Mitarbeitenden und Reisenden ganz oben auf der Prio-Skala ist. Erst vor kurzem hatte ja ein schwerer Vorfall in Baden-Württemberg für Schlagzeilen gesorgt, als es eine Auseinandersetzung mit einem alkoholisierten Fahrgast gab und ein Bahnmitarbeiter dann aus dem Regionalzug bei 120 Sachen rausgestürzt ist. Sowas soll dann in Zukunft dadurch verhindert werden und das Alkoholverbot wird über das Hausrecht dann auf alle Bahnhöfe ausgeweitet. Natürlich auch bei euch im Netz. Großes Thema heute.
3: Internetinspektion.
2: David schreibt zum Beispiel, ist das eine richtige Entscheidung? Ja, auf jeden Fall. Lea fragt sich, wann auch im Zug. Manche Bundesländer haben ein Alkoholverbot, manche nicht. Das muss einheitlich werden. Petra nur so, das wird lustig, wenn die Fußballfans unterwegs sind. True that. Und Basti wiederum findet das Verbot nicht ganz so geil. Jetzt trinke ich erst recht mein Bier am Bahnhof.
3: Internetinspektion.

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1: Mit Ina, hi. Der rote Teppich, da laufen bei mir im Kopf nur Stars, VIPs oder reiche Leute drüber. Aber am Freitag, am 24. Juli in Plön, da liegt auch einer auf dem Marktplatz vor der Kirche. Eva Rahnenführer ist Pastorin. Was hat denn der rote Teppich mit der Kirche zu tun?
2: Sehr viel, weil wir dafür stehen, dass jeder willkommen ist. Und zwar so, wie er ist. Dass wir sagen, schön, dass du da bist. Für dich räumen wir den roten Teppich aus. Und ich glaube, dass das in unseren Zeiten, in denen wir gerade leben, und ich mache mal ein Stichwort politische Lage, gesellschaftlich ganz wichtig, dass wir als Kirche dafür stehen, dass wir wirklich jeden und jede willkommen heißen.
1: Das ist eine Pop-up-Aktion, die organisiert Eva gemeinsam mit Pastorin Jasmin Glattor und Propst Erich Fehling.
3: Und wir machen damit etwas, was die Leute ein bisschen überraschen soll. Kirche auf dem Markt ist für uns eine ganz schöne Sache, aufzutauchen, ein bisschen zu überraschen, aber vor allen Dingen auch mit Menschen ins Gespräch zu kommen, da wo sie sich ganz normal im Leben bewegen.
1: Ja, überraschend ist vielleicht auch der Kaugummi-Segensautomat, den es dort auch gibt, und eine Fotostation, damit jeder seinen Glamour-Moment und das Gefühl davon auch wirklich ein bisschen mit nach Hause nehmen kann.
3: Und das ist ja, in dem Moment ist es ja eher ein leichter Augenblick, aber ich glaube, er hinterlässt so einen Marker bei den Leuten. Eine Kirche, die mir so begegnet, die begegnet mir vielleicht auch hilfreich, wenn das Wasser mal oben am Hals steht.
1: Ja, also schaut euch die Aktion gerne einfach mal an. Kommt vorbei am kommenden Freitag von 9 bis 12 auf dem Marktplatz in Plön.

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3: Mit Finn Riebesel, Freund lieb. Frankreich hat als erstes EU-Land ein Social-Media-Verbot für unter 15-Jährige beschlossen. Nach dem Senat hat am Abend auch die Nationalversammlung in Paris für das Gesetz gestimmt. Gisa Weber mit den Einzelheiten.
4: Ab dem 1. September, also direkt nach den Sommerferien, soll das Verbot in Frankreich für neue Social-Media-Konten gelten. Accounts von unter 15-Jährigen, die schon existieren, werden bis Anfang nächsten Jahres deaktiviert. Plattformen wie Instagram und Snapchat müssen das Alter ihrer Nutzer also künftig überprüfen. Ziel soll sein, Kinder und Jugendliche zum Beispiel vor Cybermobbing zu schützen. Auch in Deutschland wird immer wieder über ein Social-Media-Verbot für Minderjährige diskutiert.
3: Die Deutsche Bahn plant ein Alkoholverbot an allen 5.400 deutschen Bahnhöfen. Es soll bis Mitte Oktober eingeführt werden und dafür sorgen, dass die Bahnhöfe sicherer und sauberer werden. Die Gewerkschaft der Polizei ist zwar grundsätzlich für so ein Verbot und fordert auch, das Trinken in Zügen zu verbieten. Gleichzeitig ist sie aber skeptisch, wie das überhaupt durchgesetzt werden soll. GdP-Vize Alexander Peutz sagte bei NTV.
5: Wer soll es kontrollieren? Wir haben Überstunden, wir haben Krankheitssituationen in der Polizei, wir haben ein Personaldefizit. Hier muss natürlich eine konsequente Umsetzung auch dieses Alkoholverbots erfolgen. Dafür brauchen wir aber definitiv mehr Personal bei der Bundespolizei.
3: Vor allem Mädchen sind die Opfer und Männer die Tatverdächtigen. Die Zahl der Fälle von sexuellem Missbrauch an Kindern und Jugendlichen ist gestiegen. Auf gut 18.300 bundesweit letztes Jahr. Die Dunkelziffer dürfte deutlich höher sein. Meist kannten sich Täter und Opfer schon vor dem Missbrauch. Der mutmaßliche Todesschütze von Stade ist tot. Laut niedersächsischem Justizministerium beging der Mann im Gefängnis Suizid. Hinweise auf ein Fremdverschulden gibt es nicht. Er wurde verdächtigt, 6 Menschen in einer Jugendhilfeeinrichtung in Stade erschossen zu haben. Hintergrund war wohl ein Sorgerechtsstreit. Drama um Florian Lippowitz bei der Tour de France. Der deutsche Hoffnungsträger ist beim Einzelzeitfahren schwer gestürzt und musste verletzt aufgeben. Es ist bereits das zweite Aus eines Topfahrers. Am Sonntag war der zweifache dänische Toursieger Jonas Vingegaard nach einem Sturz verletzt ausgeschieden. Die nächsten Delta News gibt's in einer Stunde.
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6: Auf der A1 Lübeck-Hamburg kommt es auf der Norderelbbrücke in beiden Richtungen bis circa morgen früh 5 Uhr zu Verkehrsbehinderungen. Auf der A1 Lübeck Richtung Fehmarn ist zwischen Neustadt-Pelzerhaken und Lensahn die Straße nach einem Unfall gesperrt. Die A21 Kiel Richtung Bargteheide ist zwischen Wahlstedt und Bad Segeberg Nord noch bis Freitag wegen Baugrunderkundungen auf eine Spur verengt. Auf der A215 Neumünster Richtung Kiel gibt es zwischen Blumenthal und dem Rastplatz Rumor nach einem Unfall eine Sperrung. Und an der Kanalfähre Brunsbüttel kommt es zu längeren Wartezeiten. Geblitzt wird in Pinneberg auf dem Westring und ein Blitzer steht auch auf der B207 Heiligenhafen Richtung Fehmarn zwischen Heiligenhafen und Großenbrode in Höhe der Abfahrt Heiligenhafen. 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
1: Hallo, wir sind Delta, euer Konzertsender Nummer 1 für die coolsten Festivals und die besten Live-Gigs im Norden. Und apropos live, da habe ich mir mal angeguckt, welche Songs bei uns in welcher Stadt so live gespielt werden. Also jedenfalls, wenn es nach den Anmeldungen bei der GEMA geht. Denn jeder Live-Song von egal welcher Band, Kapelle oder von Einzelkünstlern muss gemeldet werden. Ich fange mal mit Kiel an. Da wird zum Beispiel Stand By Me am häufigsten gespielt. So da. Okay, das hat auf jeden Fall so ein bisschen Klasse. In Flensburg und Hamburg, da hört man live am allerhäufigsten dieses Ding hier. Country Roads, take me home, Country Roads. Okay, da ist unser Delta Country Stream sicherlich auch nicht so ganz unschuldig dran, das gebe ich zu. In Bremen, da sind es die Sporties, die am häufigsten live gespielt werden. Kompliment. So, aber was stimmt mal wieder nicht mit Hannover, ja? Tatsächlich, der meistgespielte Live-Song der vergangenen 12 Monate ist dort dieser hier. Echt jetzt, Hannover? Ein Weihnachtslied ist der meistgespielte Song der vergangenen 12 Monate. Was ist los, Hannover? Habt ihr ein Koks-Problem oder gibt's bei euch Live-Musik echt nur im Dezember?
2: Was ist denn hier los?
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2: Herzlich willkommen in unserem Delta Radio Deichwand-Container. Herzlich willkommen, Fee.
0: Ja, moin, na?
2: Wenn man das allererste Mal auf einem Festival neu ist, verhält man sich da irgendwie anders, als wenn man schon alles kennt?
0: Ich glaube nicht wirklich. Ich schaue mir das ja an, ich genieße das. Ein bisschen ähnlich ist es ja doch alles. Im Backstage sind Container, die komplett unspektakulär sind. Es hat ein paar andere Artists und Crews rum, man gibt ein paar Interviews und dann geht's irgendwann los und das ist dann eigentlich das Schönste, wenn ich endlich auf die Bühne kann.
2: Hör ich da so leichte Kritik? Hattest du Verbesserungswünsche für den Backstage?
0: Na, ich glaube, generell denken Leute, die jetzt vielleicht uns auch zuhören im Radio, immer, dass so Artist-Backstages voll crazy sind und es gibt ein, zwei Festivals, die irgendwie sich wirklich krank viel Mühe geben und wo es so wow, fancy ist, aber die allermeisten sind halt einfach so Baucontainer und dann wird da irgendeine Couch reingestellt und irgendeine Lampe und irgendein Teppich und es scheppert, weil irgendwo die Musik läuft und so. Man hat Glück, wenn der Klima da ist im Sommer, manchmal aber auch nicht. Und es ist einfach, ich verstehe das, wir sind irgendwo auf einem Acker, wo sonst nichts ist. Man muss das ja auch alles erstmal aufbauen. Und es ist vollkommen okay, also ich will mich hier nicht beschweren. Aber es ist jetzt auch nicht crazy spektakulär. Es ist jetzt nicht so, dass ich sage, geil, gleich im Backstage chillen, mega Bock.
2: Du kannst natürlich aber den Backstage ja auch nach deinen Wünschen so ein bisschen gestalten, im Sinne von, du hast ja einen Rider wahrscheinlich. Was steht da drauf?
0: Ja, das stimmt. Ich könnte noch ein bisschen frecher sein und ein bisschen mehr fordern. Bei mir steht aktuell drauf sowas wie Wasser, Säfte und Mate. Und dann habe ich Kaugummis und Tee. Ein Wasserkocher steht drauf, dass wir uns immer einen Tee machen können. Ich habe Bananen immer drauf, wir haben ein paar Snacks drauf. Und dann habe ich eine Zimmerpflanze drauf und Kerzen. Das sind nur die Sachen für die Coziness, die ich drauf habe.
2: Jetzt ist ja Coziness so ein ganz wichtiges Ding. Viele versuchen irgendwie nach den neuesten Insta-Trends sich zu Hause einzurichten. Und dann will man es aber richtig schön machen, wenn man gar nicht zu Hause ist, nämlich im Urlaub. Was ist so jetzt gerade im Sommer zum Beispiel so dein Urlaubstipp schlechthin? Wo sagst du, sollen alle mal hin? Oder vielleicht auch auf gar keinen Fall hin, weil du da immer bist und deine Ruhe haben willst.
0: Ne, ich überlege gerade, weil das Ding ist ja, ich lebe ja teils in Berlin, teils an der Ostseeküste zurzeit und das ist auch so meine Heimat da Norden. Und im Sommer verreise ich halt eigentlich nicht wirklich viel, weil ich bin unterwegs für Festivals und für die Arbeit. Und wenn ich frei habe, ich meine, ich habe die Ostsee vor der Tür, dann chill ich halt da. Deswegen ist bei mir so, Sommerreise ist nicht so das Riesenthema.
2: Wie viele Festivals spielst du denn jetzt? Wie viele Shows hast du in so einem Jahr?
0: Zurzeit nicht mehr so viele. Ich glaube, dieses Jahr habe ich das ganze Jahr nur so circa 15 Shows. Und letztes Jahr waren es nur 7. Das Jahr davor habe ich ein Jahr Pause gebraucht. Deswegen war es dann auch weniger und ich fange quasi gerade wieder an. Und es läuft aber super. Und jetzt heute ist tatsächlich das erste Mal seit 2 Jahren, dass ich 2 Shows an einem Wochenende wieder spiele. Und in meiner Spitze habe ich 5 Shows an einem Wochenende gespielt und über 100 im Jahr. Da will ich nicht wieder hin, das war zu viel. Aber ein bisschen mehr als 15 geht, glaube ich, nächstes Jahr.
2: Okay, also deine Booking-Agentur ist gefragt. Oder falls jemand, also ich meine, wie groß muss so eine Party sein? Kann man dich auch einfach anfragen, sag ich mal, dass du zu jemandem kommst und eine riesen Geburtstagsparty XXL spielst, also größer als Kölscher Candela es machen würden?
0: Mit dem möchte ich mich jetzt gar nicht vergleichen. Ich wurde gerade von einer Freundin angefragt, ob ich auf ihrer Geburtstagsparty spielen möchte. Ja, sie wird es mir verzeihen, wenn es noch nicht, nee, ich weiß nicht, ist noch nicht announced. Ist halt auch eine Künstlerin, ich glaube, ich lasse es lieber. Vielleicht seht ihr bald irgendwo eine Schlagzeile, Felix Jehn spielt auf Geburtstagsparty von, dann weißt du Bescheid, was ich meinte. Da sollen nur so 80 Leute kommen und ich spiele auch bei so privaten Feiern und Raves von Friends mega gerne und dann auch den ganzen Abend. Also ich lege halt einfach leidenschaftlich gerne auf. Wenn man mich nicht kennt und kein Star ist und kein Geld hat, wird's honestly, muss ich fair sein, schon schwerer, weil meine Wochenenden sind auch krass begrenzt und so. Und dann spiele ich irgendwie bei Leuten, die ich kenne. Aber irgendwie bei der Halloween-Party von meinem Freund oder so würde ich sofort wieder auflegen.
2: Das heißt mit anderen Worten aber, du bist so dieser nervige Freund, wenn man sagt, ey, wollen wir nicht mal wieder als große Gruppe uns alle zusammen treffen? Ja, ja, wir machen Wochenende fest und du sagst dann, ja, ich kann übernächstes Jahr.
0: Im Sommer ist es noch deutlich schwerer als im Herbst und Winter habe ich schon deutlich mehr Zeit. Also es geht schon fit und ich bin mittlerweile auch gut da drin geworden, mir meine Freiräume und Freizeiten zu nehmen und auch mein Privatleben zu priorisieren. Also ich hau mir jetzt auch öfter mal einen Off-Day in den Kalender rein und sag da nicht.
2: Du hast ja letztens Siren rausgebracht. Siren goes. Und da ist mir so dieser Vers hängen geblieben. Man sollte mal öfter auf die Mutter hören, weil sie hat recht. Wann hast du zuletzt auf sie gehört, beziehungsweise wann hatte sie zuletzt recht, wo du gedacht hast, nee, ich mache erstmal mein Ding und merkst du dann im Nachhinein, hätte ich mal doch lieber drauf gehört.
0: Wenn ich dir jetzt eine Antwort darauf gebe und ich mich bis morgen entscheide, dass ich es doch nicht möchte, dass es gesendet wird, weil es zu juicy ist, versprichst du mir, dass du es nicht sendest?
2: reden wir doch über unverfänglichere Fragen.
0: Das Problem, was ich habe, ist, ich bin halt immer ehrlich, ne? Ich kann nicht lügen. Du wirst von mir immer auf alles eine ehrliche Antwort kriegen. Und manchmal muss ich halt daran denken, dass das gerade öffentlich gesendet wird und auch Konsequenzen haben könnte. Andererseits frage ich mich, was für eine Konsequenz halt haben, ist ja okay. Also, habe ich halt mal gemacht. War nicht die beste Entscheidung meines Lebens, geht weiter.
2: So. Exakt, das ist ja auch eine gute Einstellung. Ich vergesse manchmal auch, dass wir im Radio sind, weil, ey, wenn du 5 Stunden da in dieses Mikrofon reinquatscht, es ist irgendwann wie Promi Big Brother oder wie diese ganzen Trash-Formate davon leben. Du vergisst ja irgendwann, dass du öffentlich bist und dann sprechen dich Leute darauf an und denkst, ach so, das habe ich erzählt. Mhm. Krass, dass die das wissen. So. Deswegen machen wir jetzt so ein paar leichtere Fragen bzw. Entscheidungsfragen. Und wir steigern uns von der Schwierigkeit. Die erste Frage sehr einfach. Beim Festival campen oder ins Hotel?
0: Ins Hotel.
2: Natürlich. Nach dem Auftritt, Party danach, quasi die nächste Show oder Afterwork oder gehst du ins Bett?
0: Mittlerweile immer häufiger im Bett. Eine Zeit lang habe ich zu oft und zu viel Afterparty gemacht.
2: Wann ist denn so eine Zu-Bett-Geh-Zeit bei einem DJ?
0: Kommt sehr darauf an, wann die Show ist. Also ich brauche auf jeden Fall nach der Show, sage ich mal, Minimum 3 Stunden, bis ich schlafen kann.
2: Wird dann erstmal nochmal Instagram gecheckt, so, wer hat mich vertaggt oder hast du da ein Team und man guckt sich das gar nicht an? Also man denkt ja immer so, wenn man da vor der Bühne steht, dann macht ja jeder so seine Insta-Story, mindestens eine, schreibt dann einmal @FelixJen rein oder @Fee und dann passiert bei vielen, glaube ich, gar nichts. Was ist bei dir?
0: Also alle Posts, die rausgehen, kommen von mir. Ich habe teilweise Leute, die das mit mir dann hochladen oder vorplanen, dass sie hochgeladen werden, aber alle Inhalte, alle Captions gehen von mir aus. Natürlich mit einem Team, die das für mich schneiden und bearbeiten und so. Ich edite nicht jetzt jedes Video, aber es geht nichts raus, wo ich nicht auch Absenderin bin. Und die Mentions kommt immer stark darauf an, wie viel Kappas ich habe. Also manchmal freue ich mich total und gucke mir die alle an. Und manchmal brummt mir eh schon der Schädel und sag, oh, ich habe jetzt nicht noch irgendwie Kapazitäten, um ins Social Media abzudriften. Dann hänge ich lieber mit der Crew rum oder schaue mir doch noch einen anderen Act an. Weil dann kommt man ja auch direkt in die analytische Selbstbetrachtung. Wenn ich das sehe, gucke ich ja auch direkt so, oh, wie habe ich mich da bewegt? Oh, was war das für ein Song? Oh, war der Übergang gut? Oh, hat der Moment gepasst? Und dann bin ich ja halt gleich so im Analysieren, anstatt noch das nachklingen zu lassen.
2: Ja, manchmal einfach so die Erinnerung besser, als das nochmal sich anzuschauen.
0: Ja, manchmal denkt man sich so, oh, auf Video gar nicht so geil.
2: Nie wieder deine alten Songs spielen oder nie wieder einen neuen Song releasen?
0: Nie wieder meine alten Songs spielen, auf jeden Fall. Viel lieber als nie wieder einen Song releasen, wenn ich mich entscheiden müsste. Also es gibt auch alte Songs. Cheerleader zum Beispiel spiele ich erst seit letzten Sommer wieder, genau in dem Remix, wie ich ihn damals gemacht habe. Ich habe den ein paar Jahre gar nicht mehr gespielt. Bis ich tatsächlich, ich habe dir eben von erzählt, von einem Jahr auf der Halloween-Party von meinem Freund aufgelegt habe, auf so einer WG-Party. Und dann irgendwann gedacht habe, ach komm, haust du Cheerleader mal wieder raus. Und alle reingesprintet gekommen sind, als wenn ich gerade den krassesten Lady Gaga-Banger aufgelegt habe oder so. Auf den konnten sich alle einigen. Und da waren auch irgendwie viele so Anfang 20-Jährige, die als der Song Nummer 1 Hit waren, noch Kinder waren. Die aber alle sagen so, das ist der Banger, das ist meine Kindheit. Und Chili, das ist ja auch so ein Song, der macht ja immer noch jeden Tag 1 Million Spotify-Streams und ist irgendwie auf TikTok permanent viral mit irgendwelchen anderen Trends. Und das ist irgendwie scheinbar, muss ich akzeptieren, mein Evergreen. Und ich glaube, ich werde immer Felix jeden Remix Chili da sein. Und mittlerweile spiele ich den wieder total gerne und mische den dann auch manchmal in Momenten rein, wo man eigentlich denkt, das passt jetzt nicht, aber Cheerleader geht immer.
2: Würdest du sagen so, ey, wenn ich nur diesen einen Hit hätte, könnte ich davon ein gutes Leben leben oder reicht es dann doch nicht?
0: Ich persönlich verdiene an Cheerleader leider nichts. Ich habe da nur eine Flat Fee bekommen für einen Remix, das war wie so eine Auftragsarbeit. So ist das leider häufig bei Remixen. Dementsprechend verdienen die Originalinterpreten alles an diesem Remix und ich bekomme nur meine Nebenrechte, also man hat ja so GVL-Kram, aber GEMA und Master habe ich leider überhaupt keine Beteiligung. Wenn ich welche hätte, könnte ich mit diesem Song, also Omi hat ausgesorgt und seine Familie auch, forever, bin ich mir sicher, ja.
2: Ich habe von dir, glaube ich, vor einem Jahr, war es beim Peru, bei irgendeinem Festival auf jeden Fall, hattest du deine Sticks verloren. Oder vergessen. Also die kamen in den letzten 5 Minuten.
0: Shuttle liegen lassen, ja. Ich hatte die im Shuttle vergessen.
2: So, danke, genau. Wenn du die jetzt nicht bekommen hättest, kannst du auch ohne die Sticks auftreten? Oder ist das so, wie wenn man jetzt einem Sänger sein Mikrofon wegnehmen würde?
0: Ich glaube, das ist fast schlimmer, als dem Sänger das Mikrofon wegzunehmen, weil SängerInnen behalten ja ihre Stimme. Also klar, wenn das nicht verstärkt wird, ist auch schwierig, aber sie könnten immer noch singen. Ich kann halt ohne Stick nichts, also ohne Musik wüsste ich nicht, wie ich die Leute unterhalten soll. Ich hatte aber glücklicherweise, also wir haben die Tasche eh noch rechtzeitig wiederbekommen, last minute, aber ich hatte meinen Laptop dabei und auf den Laptop habe ich natürlich auch die ganzen Dateien und meine Tourmanagerin ist losgeflitzt und das war ein Dance-Festival, das heißt, überall waren DJs und sie konnte in kürzester Zeit USB-Sticks und Kopfhörer von anderen organisieren, auf die ich dann noch schnell meine Dateien hätte überspielen können. Also wir hätten es in dem Moment gelöst bekommen, aber es war schon echt stressig.
3: Hast du die Tasche?
4: Ja. Ich
0: habe meinen Perucker mit. Gerade eben die Sticks 1, 2, 3, 4 gesynkt. Ich habe aber nur die Recordbox-Sticks gesynkt. Heute, nur die beiden, bitte. Danke.
2: Das ist jetzt DJ-Fachsprache. Ich habe die Sticks gesynkt, das heißt jetzt ganz kurz was?
0: Dass ich die Sticks nochmal synchronisiert habe. Das heißt, ich habe heute auf der Fahrt hierher nochmal ein paar neue Tracks runtergeladen und gecheckt und die sind jetzt auch drauf.
2: Du als DJ? Kennst dich mit Partys aus und hast vielleicht den ein oder anderen Antikater-Tipp?
0: Früh abends schon ganz viel Wasser trinken, spät abends, vorm ins Bett gehen, ganz viel Wasser trinken und Elektrolyte im Haus haben. Glaube ich, da muss wieder was rein.
2: Vielen Dank, Fee.
0: Danke dir.
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2: Mit Finn Riebesel, Freund lieb. Am Bahnhof Alkohol trinken, das ist in Zukunft tabu. Die Bahn will bis Mitte Oktober so ein Verbot an allen Bahnhöfen in Deutschland verhängen. So soll für mehr Sicherheit und auch Sauberkeit gesorgt werden. Die Gewerkschaft der Polizei befürchtet, dass ein Alkoholverbot nicht ausreichend kontrolliert werden kann. Bundesinnenminister Dobrindt sagte dazu:
3: Ich verstehe, dass die Frage der Durchsetzung eine problematische ist, aber ich verstehe das Anliegen auch, dass man mit dem Thema Alkohol an den Bahnhöfen möglicherweise etwas, was auch an Aggressionspotenzialen da vorhanden ist, reduzieren kann oder glaubt, dass man das reduzieren könnte.
2: In Deutschland gibt es immer mehr Fälle von sexuellem Missbrauch an Kindern und Jugendlichen. Über 18.000 zählten die Behörden letztes Jahr. Die Dunkelziffer ist wohl noch deutlich größer, denn für Betroffene ist es sehr schwer, darüber zu sprechen. Tanja von Bodelschwingen von der Beratungsstelle Nina sagte im ZDF:
4: Viele Betroffene haben das Gefühl, sie haben irgendwie vielleicht auch eine Mitschuld. Sie haben große Angst, was eigentlich passiert, wenn sie darüber sprechen. Was passiert dann mit den Tatpersonen, wenn das mein eigener Vater ist? Was passiert dann mit mir? Was passiert mit meiner Familie? Und dazu kommt, dass man es auch erstmal erkennen muss. Wenn man groß wird in einer Familie, wo das, ich sag mal, vielleicht sogar an der Tagesordnung ist oder sehr normal, dann muss man erstmal erkennen und verstehen, was einem da passiert.
2: Frankreich hat als erstes EU-Land ein Social-Media-Verbot für unter 15-Jährige beschlossen. Nach dem Senat hat am Abend auch die Nationalversammlung in Paris für das Gesetz gestimmt. Das Ganze gilt für neue Konten ab dem 1. September. Ziel soll sein, Kinder und Jugendliche zum Beispiel vor Cybermobbing zu schützen. Die Deutschlandpläne des italienischen Zugunternehmens Italo werden konkreter. Der Konzern hat jetzt knapp 30 Schnellzüge im Wert von 3 Milliarden Euro bei Siemens bestellt. Italo will der Deutschen Bahn ab 2028 Konkurrenz machen. Es geht unter anderem um die Fernverkehrsstrecke München-Berlin-Hamburg. Die FIFA ermittelt gegen Argentinien. Grund sind die hässlichen Szenen beim verlorenen WM-Finale. Mehrere argentinische Spieler waren nach Abpfiff auf ihre Gegner aus Spanien losgegangen. Gegen wen alles genau ermittelt wird, sagte die FIFA nicht. Die nächsten Delta News gibt's in einer Stunde.
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5: Auf der A1 Lübeck-Hamburg kommt es in beiden Richtungen auf der Norderelbbrücke bis circa morgen früh 5 Uhr zu Verkehrsbehinderung. Auf der A1 Lübeck Richtung Fehmarn ist zwischen Neustadt-Pelzerhaken und Lensahn die Straße nach einem Unfall gesperrt. Und auf der A215 Neumünster Richtung Kiel gibt es zwischen Blumenthal und dem Rastplatz Rumor nach einem Unfall eine Sperrung. Die A21 Kiel Richtung Bargteheide ist zwischen Wahlstedt und Bad Segeberg Nord noch bis Freitag wegen Baugrunderkundungen auf eine Spur verengt. Außerdem kommt es an der Kanalfähre Brunsbüttel zu längeren Wartezeiten. Geblitzt wird in Pinneberg auf dem Westring. 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

0: Wenn über Gehalt gequatscht wird, dann fällt ja fast auch immer der Begriff Gender Pay Gap. Und da gibt es jetzt zumindest eine kleine Entwicklung in die richtige Richtung. Moin, hier ist Leo auf Delta. Die Lohnlücke zwischen Männern und Frauen ist im letzten Jahr nämlich kleiner geworden.
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0: Männer verdienen im mittleren Bruttomonatsgehalt um die 300 Euro mehr nur noch als Frauen. Der Unterschied ist geschrumpft um 37 Euro. So war der nämlich 2024 höher. Ganz weg ist der Gender Pay Gap also noch lange nicht, aber die Zahlen zeigen, dass sich was bewegt. Große Frage natürlich, warum gibt es da überhaupt einen Unterschied? Das ist ja irgendwie logisch erklärbar gar nicht so richtig. Da spielen mehrere Faktoren eine Rolle, sagt die Bundesagentur für Arbeit. Männer und Frauen entscheiden sich oft für unterschiedliche Berufe und die werden nicht immer gleich bezahlt. Außerdem legen Frauen deutlich häufiger wegen der Familie eine kleine Pause ein oder arbeiten dann auch mal ein bisschen länger in Teilzeit, was dazu führt, dass Beförderungen später kommen oder Gehaltssprünge ausbleiben. Gleichzeitig sagt die Statistik aber auch, insgesamt verdienen Beschäftigte in Deutschland mehr als noch im Jahr vorher. Die Löhne sind so im Schnitt um 5%, also 200 Euro angestiegen, unter anderem wegen höheren Tarifabschlüssen.
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2: Hallo Nico Santos.
0: Hello.
2: Nico, ja. Weißt du aus dem Kopf, das wievielte Mal wir uns jetzt treffen?
0: Boah. Drei? Dritte Mal?
2: Stark.
3: Wirklich?
2: Stark.
0: Ist wirklich so?
3: Stark.
2: Das letzte Mal warst du zugeschaltet per Video.
3: Ja.
2: Und
3: stimmt.
2: Da kam...
0: Nee, weiß ich sogar noch, weil dann, also ich kann mich daran erinnern, ich mache nicht so oft diese Zoom-Interviews, wo es dann so ein nach der anderen, das war aber, wann war das? Vor gar nicht so lange her.
2: 2 Jahren?
0: Ja. Ist schon wieder 2 Jahre her?
3: Doch.
0: Alter,
3: doch,
0: wow.
3: Doch.
2: Jetzt muss ich hier richtig runterscrollen bei Instagram. Guck mal da.
3: Ach ja,
2: das,
3: 3 Jahre her.
2: Ja, guck mal und look at this.
0: Oh mein Gott, das ist 2018
3: Stark.
0: Oder so.
3: Ja.
0: Wow. Guck mal, waren wir noch jung und frisch.
3: Wirklich.
2: Da habe ich dich damals abgeholt und wir sind über den kompletten Halle-Marktplatz gelaufen.
3: Weiß ich noch.
2: Und niemand hat dich erkannt.
0: Ich selber hätte mich nicht erkannt. Das war meine allererste Radioreise. Mhm. Damals Rooftop. Mit Rooftop quasi, um Rooftop quasi zu promoten. Und klar, es ist logischerweise, dass mich da noch keiner gekannt hat.
2: Das ist 8 Jahre her, Junge. Ja. Da merke ich auch wieder, jetzt werde ich alt, shit. Aber was ich eigentlich sagen wollte, damals, als wir uns per Zoom zugeschaltet waren, war es ja ziemlich privat, because es klingelte an der Tür und da stand der Lieferando-Mann. Weil du hast gesagt, du liebst es, Frühstück zu bestellen. Machst du das immer noch?
0: Mache ich immer noch. Entweder ich lasse liefern oder gehe halt direkt runter. Auf meiner Straße sind 2 sehr, sehr gute Frühstücksrestaurants. Also so kleine Läden, die nur so Brunch und Breakfast haben. Und das liebe ich, ja.
2: Was gibt es bei dir morgens als Snack denn dann?
0: Immer das gleiche. Avocado Toast mit Rührei on top oder manchmal ein hier ein Eggs Benedict, das liebe ich auch. Oder ganz neu in Berlin, oder weiß ganz neu, seit 2 Jahren, die Egg Drop. Mm. Also dieses Brioche mit innen drin, Rührei und so. Dann mit einem Latte Macchiato und noch einen frisch gepressten Saft und dann kann der Tag starten.
2: Hast du es mittlerweile schon dazu gebracht, dass der dich dann begrüßt? Hey Nico, wie immer?
0: Das ist das Lustigste, der hat mich gestern sogar angerufen. Der schickt mir immer mein Auto. Es ist immer irgendwie mein Auto, wo mein Kofferraum oder die Vorderklappe immer irgendwie offen ist, weil mein Sohn drückt immer auf die Schlüssel drauf und so geht die Tür immer auf und er muss die immer zumachen.
2: Das ist nicht dein Ernst.
0: Ja. Krass. Aber ey, da passen Leute auf.
2: Und das in Berlin.
0: Das in Berlin.
2: Ich dachte, in Berlin kennt keiner keinen, aber da kennt scheinbar doch jeder jeden.
0: Ja, jeder jeden. Jeder jeden.
2: Jetzt sind wir ja noch mitten im Sommer. Aber du denkst trotzdem schon an Weihnachtsfeiern, Firmenfeiern für die Tour.
0: Also die Tour ist das nächste, was bei mir so Großes ansteht. Und ich weiß, die ist am Ende des Jahres. Da kommen immer die Leute mal so, ey, kannst du nicht das, kannst du nicht für unsere Weihnachtsfeier und so. Das sind die größten, also die meisten DMs, die wir bekommen sind. Kannst du am Weihnachtsfeier, kannst du performen. Und dann habe ich mir gedacht, weißt du was, mach die doch dann einfach vorgezogen auf unserer Tour. Und ich lade, genau, 20 Leute ein, also 2 mal 10. Und ey, da sind echt viele tolle Firmen in die DMs geslidet. Wirklich sehr, sehr, sehr, sehr tolle Geschichten. Und genau, wir sind noch quasi noch am Auslosen.
2: Also, wie macht man mit einfach dir schreiben?
0: Einfach mir schreiben. Und bestenfalls warum.
2: So, dann warst du ja mal fernab von deiner sicheren Bühne auf der Fernsehbühne. Bei Wer steht mir die Show?
0: Ja.
2: Kannst du dir das vorstellen, nochmal zu machen?
0: Wer steht mir die Show? Ich übe quasi jeden Tag Allgemeinwissen. Wo liegt was? Also eigentlich, ich brauche eigentlich alles nochmal als Nachhilfekurs, damit ich da nochmal mitmachen kann und darf wahrscheinlich.
2: Es ist ja, also das habe ich von allen gehört, die bisher da mitgemacht haben, man muss da so wahnsinnig viel geheim halten, weil das wird ja wahnsinnig weit im Voraus produziert.
0: Ja.
2: Wie schwer ist das und wem hast du trotzdem was verraten?
0: Boah. Ich habe echt nicht so viel davon. Also jetzt, wo du es sagst, ich bin da echt, also ich bin ja echt ein Typ, der gerne auch mal was rumposaunt. Aber ich habe da wirklich, ich glaube, ich habe dann echt sehr wenigen Leuten was gespoilert. Oder ja, bei mir gab es halt auch nicht so viel zu spoilern. Ich war der Einzige, der sie nicht gewonnen hat.
2: Also du musst eigentlich nochmal mitmachen.
0: Ich muss eigentlich nochmal, ich habe nicht moderiert. Ja, ich bin nicht dazu gekommen. Ich war nur einmal im Finale und das war die letzte Show. Und die hätte ich eh nicht mehr gewinnen können.
2: Das heißt, du hast dann in der letzten Show aber

0: auch gewonnen und dann deine Stirn irgendwo reindrücken? Ah, bist du drumherum gekommen?
1: Hab's leider nicht geschafft.
0: Dann soll er dich nochmal einladen.
2: Bruder, Joko.
1: Ja. Nee, genau. Also wie gesagt, wir hatten eine unfassbare Zeit. Es war wirklich eine unglaublich tolle Kombi. Andrea und Till und Joko, das hat so viel Spaß gemacht.
0: Du sagtest gerade, du posaunst gern Sachen rum. Aber kannst du auch Geheimnisse für dich behalten?
1: Ja, 100%.
0: Was hast du denn ja, so weißt du, für dich geil?
1: Also der und die haben mir erzählt, das habe ich noch niemandem erzählt. Nein, ich bin eigentlich für die meisten, wenn ich ein geschlossenes Buch. Ja. In Safety.
0: Wer kennt dich denn hier so im Musikbusiness? Jetzt sind hier ja auch viele zum Beispiel im Artist Village. Wer kennt dich denn so am besten? Wer?
1: Die heute hier sind? Vincent Stein von SDP.
0: War nicht Vincent Stein quasi auch der, wo du mal früher im Studio gepennt hast?
1: Vincent war mit der Grund, warum ich dann nach Berlin gezogen bin. Und der hat mir dann meine erste Wohnung besorgt, weil ich immer bei ihm und bei seinem Studiokollegen auf einer Matratze im Studio gepennt habe. Und dann hat er immer gesagt, jetzt reicht's. Ich habe hier eine Wohnung, eine WBS-Wohnberechtigungsscheinwohnung gefunden. Und die habe ich dann bekommen, ja.
0: Wo wir jetzt hier gerade bei den ganzen Artists sind, ich habe dich ja nochmal auch dann bei Sing Mein Song, was heißt ich? Also ja. Als wenn ich der Einzige bin, der diese Sendung guckt. Aber das sind ja sehr, sehr krasse Einblicke, die man ja von vielen so nicht bekommt.
1: Ja.
0: Wir hatten darüber damals vor 2 Jahren oder wann das war, gesprochen. Die große Frage ist, besteht denn diese Connection noch zwischen dir, Montez und wer da alles war noch?
1: Ja, das Schöne ist wirklich, ja, also Montez hat mir gestern noch geschrieben, mit Michael Patrick Kelly, mit Johannes Oerding, also das sind echt immer noch Leute, Lea, man quatscht wirklich noch mit denen. Das schweißt einen schon krass zusammen.
0: Ja, voll gut.
1: Mit Klüsen habe ich jetzt diese ganze Woche kommt die ganze Zeit eigentlich nur gequatscht. Also es ist echt so, ich kannte die meisten vorher nicht und dadurch halt einfach so, als würde man sich schon ewig kennen.
0: Aber ist doch voll geil.
1: Also, obwohl man da nur quasi 1,5 Wochen Zeit hat. Also man lernt so viel von sich kennen und auch von den anderen, dass man das Gefühl hat, man kennt sich schon viel länger. Das ist cool.
0: Dreht man einen Abend wirklich an einem Abend oder sind da schon 2 Abende gedreht?
1: 2 Abende. Das ist immer so von 18 bis 10 Uhr oder von 17 bis 10 Uhr wird eine gedreht und danach nochmal die andere. Deswegen ist die zweite meistens bisschen vielleicht noch ein bisschen angetrunkener.
0: Oder auch im Dunkeln.
1: Oder im Dunkeln, ja. Man merkt es immer so ein bisschen.
0: Ja, ja, ich finde, dass man merkt immer so, wo geschnitten wurde, eben war der Himmel noch hellrosa und dann ist er tiefschwarz.
1: Das ist ja wirklich, weil es so schnell ist. Also wirklich, das ist ja, ich erzähle eine Geschichte und währenddessen ist die Sonne schon unten und es ist dunkel.
0: Fair, aber Punkt 2, der dann auffällt, vor dem Lied standen da 3 Weingläser, auf einmal 5 Flaschen noch.
1: das kann ja gar nicht sein. Nee, also, aber dazwischen, also so in den Songs wird eigentlich nicht...
0: Nee.
1: Wird nichts geschnitten.
0: Das wurde wahrscheinlich davor dann schon eine Weile. Wie lang ist denn, oder, also, ist da mal jemand so richtig angetrunken gewesen, oder ist das einfach nur so ein gutes Gefühl?
1: Nee, also, außer vielleicht ich beim allerersten Abend, wo ich mir so ein bisschen, aber ich war auch nicht wirklich angetrunken. Man ist so nervös, dass so krasse Künstler vor einem stehen, dass du ein bisschen so, ach Mann, ich darf Text nicht vergessen. Bist aber trotzdem so nervös, dass du nicht diese Nervosität zeigen willst. Und vielleicht habe ich mir dann einen oder anderen Gin Tonic gegönnt, aber also ich glaube ehrlich, ich habe noch nie jemanden gesehen, der so angetrunken war, dass er nicht mehr sprechen konnte. Es geht ja eigentlich darum, wie es ist in einem echten Abend, also man, keine Ahnung, wenn ich mit Kumpels bin, ich besauf mich ja nicht einfach so grundlos. So, man trinkt vielleicht, wenn man trinken will, also bei der letzten gab es auch, die meisten haben gar nicht getrunken sogar, verrückterweise. Ja.
0: Wo wir jetzt gerade bei Getränken sind, was ist denn so dein Sommergetränk oder dein Lieblingsgetränk?
1: Also für mich, es ist kein richtiges Sommergetränk, aber ich liebe Whisky Sour über alles, das ist mein Lieblingsgetränk. Pisco Sour auch geil, Gin Tonic, gibt schon mal einige.
0: Kann der Barkeeper heute noch was zeigen da bei euch?
1: Limoncello Fizz auch geil.
0: Also Limoncello Fizz Garden Spritz. Geil, mit Zitrone noch ein bisschen Basilikum rein.
1: So sauer und so liebe ich.
0: Also wir verstehen uns getränketechnisch.
1: Ja, sehr gut.
0: Letzte Sing Mein Song-Frage. Wenn du es nochmal machen würdest, wer soll mit auf dem Sofa sitzen?
1: Boah, das ist eine gute Frage. Weil ich frage mich, ob ich gerne Freunde da hätte oder nur Leute, die ich noch gar nicht kenne, also und mit denen ich trotzdem mal gerne arbeiten würde. Also so Herbert Grönemeyer wäre natürlich unglaublich. Kenne ich aber außer mal Hallo und ein bisschen Smalltalk, nicht so freundschaftlich. Ich würde mich aber natürlich mega freuen, wenn SDP dann auch wieder dabei wären. Alvaro wäre natürlich auch unglaublich. Aber dann denke ich mir auch wieder, wenn ich Vincent und Alvaro habe, will ich dann noch mehr Freunde da haben oder lieber Leute, die unterschiedlicher als ich nicht sein könnten. Und dann, boah, weiß nicht, die Hosen, was gibt's denn sonst noch alles?
0: Ja, wer dir die Hosen sagt, muss auch Ärzte sagen. Das wäre allein schon witzig, wenn die aufeinandertreffen.
1: Das wäre auch crazy. Das wäre natürlich für SDP deren Traum. Also wir sind in diesen in Gewässern. Also ich komme nochmal auf die Frage zurück.
0: Dann habe ich jetzt
1: in zwei Jahren sehen wir uns ja eh wieder.
0: Ich habe Abo bei dir scheinbar. Ich habe noch, hier kurz vor Abschluss, zwei, drei fiese Fragen im Sinne von, also schwer zu entscheiden. Erste wäre, nie wieder deine alten Songs spielen oder nie wieder einen neuen Song releasen?
1: Nie wieder meine alten Songs spielen.
0: Echt?
1: Ja.
0: Aber das ist doch so unfassbar geil, wenn du auf der Bühne stehst und alle mitgrüßen.
1: Ja, ich weiß, aber also dann, das heißt ja, dass ich darf dann schon noch neue Songs schreiben, nur nicht releasen, ja? Das halte ich gar nicht aus. Nee, dann lebe ich mit dem Gedanken, ey, ich habe das erlebt. Ich hab Songs gehabt, die Leute mitsingen und mitgrölen konnten. Und dann muss ich einfach hoffen, dass ich das irgendwann wieder schaffe.
0: Nie wieder ein Song auf Deutsch oder nie wieder ein Song auf Englisch?
1: Boah, das ist schwer. Nee, kann ich nicht sagen. Ich glaube, also der achtjährige Nico würde sagen, nie wieder ein Song auf Deutsch. Weil der achtjährige Nico immer nur auf Englisch oder auf Spanisch geschrieben hat. Deswegen, ich entscheide jetzt so.
0: Jetzt noch eine ganz leichte Frage, wo du dich vielleicht schneller entscheiden kannst. Beim Festival, lieber da zelten oder ins Hotel?
1: Ins Hotel, 100%. 100%. Zelten, ich habe das ja auch gerne gemacht, so in meinen ersten Festivaljahre, so 2015, 14. Aber danach bist du, also ich habe da eine Woche, hatte ich keine Stimme mehr bei mir immer so. Und deswegen, für meinen Job würde ich jetzt sagen Hotel.
0: Wo bist du gewesen? Auf welchen Festivals?
1: Medi-Meisterschaften. Das ist crazy, das ist riesengroß. Ich habe keine Ahnung, warum ich da mit dabei sein durfte, aber das ist eine Meisterschaft zwischen allen Medizinern. Die spielen da Fußball, aber eigentlich geht es nur ums Saufen und um Feiern und um sehr, sehr gute Musik. Und also es war wirklich, ich hatte unglaubliche Abende. Ich war auf der Medienmeisterschaft 2013, 14 und 15 und alle waren unglaublich.
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2: Mit Finn Riebesel, Freund lieb. Immer mehr Kinder und Jugendliche werden Opfer von sexuellem Missbrauch. Die Zahl der Fälle ist bundesweit gestiegen. Letztes Jahr waren es gut 18.300. Die Dunkelziffer dürfte aber noch sehr viel höher sein. Straftaten gibt es auch immer öfter online. Beim Cyber-Grooming etwa geben sich Täter als Gleichaltrige aus und bringen Minderjährige unter anderem dazu, ihnen intime Fotos zu schicken. Kerstin Klaus ist die Missbrauchsbeauftragte der Bundesregierung. Sie sagt:
3: Junge Menschen brauchen flächendeckend niedrigschwellige Beratungsstrukturen vor Ort, aber eben auch digital. Und Hilfe muss jederzeit, Tag und Nacht möglich sein, weil digitale Endgeräte in den Kinderzimmern letztlich immer wieder zu Tatwerkzeugen von Tätern werden.
2: An allen deutschen Bahnhöfen soll Alkohol verboten werden. Laut Deutscher Bahn soll das für mehr Sicherheit sorgen. Hintergrund ist auch ein Fall von letzter Woche, als ein Zugbegleiter im Streit mit einem betrunkenen Fahrgast aus einem fahrenden Zug gestürzt war. Bahnsprecherin Anja Brücker im Ersten.
4: Wir erfahren immer wieder von Reisenden den Wunsch, dass sie sich an Bahnhöfen sicherer fühlen wollen. Aber auch Kommunen drängen da drauf. Und wir wollen ja auch unsere eigenen Mitarbeitenden schützen. Nicht zuletzt die Vorfälle der vergangenen Woche haben gezeigt, dass Alkohol zu Konflikten führt, zu Belästigung, zu Gewalt. Und damit wollen wir jetzt Schluss machen.
2: Beim Heizungstausch gibt es ab sofort neue Regeln, was die Förderung angeht. Wer eine Wärmepumpe oder eine andere klimafreundliche Heizung einbauen will, bekommt meist weniger Geld dazu. Nur bei Haushalten mit geringem Einkommen steigen die Fördersätze. Laut Bundeswirtschaftsministerium soll die Förderung so zielgerichteter zum Einsatz kommen. Und gleichzeitig soll angesichts der knappen Kassen auch Geld gespart werden. Frankreich macht ernst. Für Kinder und Jugendliche unter 15 ist Social Media dort bald komplett verboten. Das hat das Parlament beschlossen. Ab dem 1. September soll das Verbot für neue Social Media Konten gelten. Accounts von unter 15-Jährigen, die schon existieren, werden bis Anfang nächsten Jahres deaktiviert. Ziel soll sein, Kinder und Jugendliche zum Beispiel vor Cybermobbing zu schützen. Auch Deutschland diskutiert über neue Regeln bei Instagram und Co. Die nächsten Delta News gibt's in einer Stunde.
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5: Auf der A1 Lübeck-Hamburg kommt es in beiden Richtungen auf der Norderelbbrücke bis morgen früh 5 Uhr zu Verkehrsbehinderungen. Auf der A1 Lübeck Richtung Fehmarn ist zwischen Neustadt-Pelzerhaken und Lensahn die Straße wegen einer Sperrung dicht. Die A21 Kiel Richtung Bargteheide ist zwischen Wahlstedt und Bad Segeberg Nord noch bis Freitag wegen Baugrunderkundungen auf eine Spur verengt. Auf der A215 Neumünster Richtung Kiel ist zwischen Blumenthal und dem Rastplatz Rumor die Straße nach einem Unfall gesperrt. Und an der Kanalfähre Brunsbüttel gibt es längere Wartezeiten. Geblitzt wird in Pinneberg auf dem Westring. 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

0: Vor ein paar Jahren war das noch ganz einfach, wenn man da gesagt hat so, oh, du hast zwar Urlaub, aber könntest du noch mal eben das und das machen?
1: Och nö.
0: Das war meist so die Antwort dann am Telefon, aber mittlerweile haben wir 2026, die Welt hat sich ein bisschen verändert und auch die Arbeitszeitmodelle haben sich ein bisschen verändert. Und mal ganz ehrlich, wir fordern ja auch viel Work-Life-Balance oder sagen auch mal, könnte ich heute auch mal irgendwie ein bisschen früher gehen. Da erwarten wir ja von Chefin oder Chef auch, dass sie sagt, ja okay, alles klar, ist ja alles fertig. So, aber Schwenker ist hier bei Delta, wie sieht das eigentlich aus mit den Pflichten? Muss ich eigentlich meinem Arbeitgeber, also meinem Chef quasi oder meiner Chefin antworten, wenn sie mich im Urlaub noch mal um irgendwas bittet? Kollege Leo weiß das ganz genau, der ist nämlich im Betriebsrat bei uns.
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3: Grundsätzlich gilt, Urlaub ist Erholung. Euer Arbeitgeber darf euch zwar kontaktieren, ihr müsst aber in der Regel weder Arbeitsmails lesen, noch auf Nachrichten oder Anrufe reagieren. Und sogar das Zurückholen aus dem Urlaub ist nur in absoluten Ausnahmefällen denkbar, zum Beispiel wenn eine echte Notlage den Betrieb bedroht. Personalmangel, Stress im Büro oder eine volle Mailbox reichen da echt eigentlich nicht aus. Wenn ihr freiwillig rangeht oder antwortet, ist das natürlich eure Entscheidung. Eine Pflicht dazu gibt es während des Urlaubs aber meistens nicht. Heißt also, wenn gerade die Wellen rauschen und das Handy mit dem Büronamen aufleuchtet, dürft ihr es guten Gewissens auch einfach liegen lassen, denn Urlaub soll genau das sein.
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2: es lebt der Sport,
1: dann haben wir mit dem Outdoor-Workout am Eilbek-Ufer in Hamburg genau das Richtige für euren Mittwochabend. Da findet ihr nämlich ein Workout, das nicht nur den Körper fordert, sondern auch frischen Wind bringt. 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Los geht das Ganze um 18.30 Uhr. 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Ihr wollt euch einen entspannten Abend am Hafen machen und diesen mal nicht nur mit einem Fischbrötchen ausklingen lassen? 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Und falls das Wetter nicht mitspielt, dann findet die Show einfach drin statt. Und bei jedem Open Mic stehen 8 Comedians auf der Bühne, von Newcomern bis hin zu erfahrenen Acts, alles mit dabei. 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Der Eintritt liegt zwischen 8 und 10 Euro.
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1: Mit Fenribesel-Freundlieb. Frankreich hat als erstes EU-Land ein Social-Media-Verbot für unter 15-Jährige beschlossen. Nach dem Senat hat am Abend auch die Nationalversammlung in Paris für das Gesetz gestimmt. Gisa Weber mit den Einzelheiten.
2: Ab dem 1. September, also direkt nach den Sommerferien, soll das Verbot in Frankreich für neue Social-Media-Konten gelten. Accounts von unter 15-Jährigen, die schon existieren, werden bis Anfang nächsten Jahres deaktiviert. Plattformen wie Instagram und Snapchat müssen das Alter ihrer Nutzer also künftig überprüfen. Ziel soll sein, Kinder und Jugendliche zum Beispiel vor Cybermobbing zu schützen. Auch in Deutschland wird immer wieder über ein Social-Media-Verbot für Minderjährige diskutiert.
1: Vor allem Mädchen sind die Opfer und Männer die Tatverdächtigen. Die Zahl der Fälle von sexuellem Missbrauch an Minderjährigen ist gestiegen. Letztes Jahr waren es gut 18.300. Während die Fallzahlen bei Kinderpornografie nach unten gegangen sind, gibt es bei der Jugendpornografie ein deutliches Plus. Möglicherweise, weil immer häufiger KI für solche Bilder und Videos genutzt wird. BKA-Präsident Holger Münch.
3: Auch ohne großes Wissen kann man aus harmlosen Aufnahmen Kinder-, Jugendpornografische Inhalte erstellen. Und was wir auch wissen aus der Forschung ist, dass die psychischen Folgen und die emotionalen Belastungen für Betroffene bei einer solchen Form von digitaler Gewalt in ihrer Schwere vergleichbar sind mit auch direkten physischen sexualisierten Gewalterfahrungen. Also das heißt, wir müssen das sehr, sehr ernst nehmen.
1: Die Deutsche Bahn plant ein Alkoholverbot an allen 5.400 deutschen Bahnhöfen. Es soll bis Mitte Oktober eingeführt werden. Die Gewerkschaft der Polizei ist zwar grundsätzlich für so ein Verbot, gleichzeitig ist sie aber skeptisch, wie das überhaupt durchgesetzt werden soll. Der mutmaßliche Todesschütze von Stade hat sich das Leben genommen. Der 45-Jährige beging laut Justizministerium in der U-Haft Suizid. Hinweise auf Fremdverschulden gibt es nicht. Er soll vor 3 Wochen in einer Jugendhilfeeinrichtung 6 Menschen erschossen haben. Hintergrund war wohl ein Sorgerechtsstreit. Drama um Florian Lippowitz bei der Tour de France. Der deutsche Hoffnungsträger ist beim Einzelzeitfahren schwer gestürzt und musste verletzt aufgeben. Es ist bereits das zweite Aus eines Topfahrers. Am Sonntag war der zweifache dänische Toursieger Jonas Vingegaard nach einem Sturz verletzt ausgeschieden. Die nächsten Delta News gibt's in einer Stunde.
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4: Auf der A1 Lübeck Richtung Fehmarn ist zwischen Neustadt-Pelzerhaken und Lensahn wegen Bergungsarbeiten gesperrt. Auf der A21 Kiel Richtung Bargteheide ist zwischen Wahlstedt und Bad Segeberg Nord noch bis Freitag wegen Baugrunderkundungen auf eine Spur verengt. Auf der A215 Neumünster Richtung Kiel gibt es zwischen Blumenthal und dem Rastplatz Rumor nach einem Unfall eine Sperrung. Und im Kreis Dithmarschen und im Kreis Rendsburg-Eckernförde ist die Kanalfähre Fischerhütte in beiden Richtungen außer Betrieb. 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

0: 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Goodbye.
1: Nur dann jetzt bald ohne Alkohol.
2: Hier ist Delta mit Leo. Das Feierabendbier auf dem Bahnsteig, das Wegbier vor der Zugfahrt, genau sowas ist bald in ganz Deutschland Geschichte. Die Deutsche Bahn plant nämlich ein Alkoholverbot an allen rund 5400 Bahnhöfen bei uns in Deutschland. Bedeutet, auf Bahnsteigen und auch in Bahnhofshallen gibt es künftig kein Bier, Wein oder Schnaps mehr. Ausgenommen nur die Restaurants, Cafés oder Kneipen direkt im Bahnhof. Bis Mitte Oktober wird das Ganze überall umgesetzt sein. Der Grund vor allem die Sicherheit. Die Bahn sagt nämlich, Alkohol sorgt immer wieder für Streit, Aggression und gefährliche Situationen. Bahnchefin Evelyn Paller macht deshalb ganz klar, dass der Schutz von Mitarbeitenden und Reisenden ganz oben auf der Prio-Skala ist. Erst vor kurzem hatte ja ein schwerer Vorfall in Baden-Württemberg für Schlagzeilen gesorgt, als es eine Auseinandersetzung mit einem alkoholisierten Fahrgast gab und ein Bahnmitarbeiter dann aus dem Regionalzug bei 120 Sachen rausgestürzt ist. Sowas soll dann in Zukunft dadurch verhindert werden und das Alkoholverbot wird über das Hausrecht dann auf alle Bahnhöfe ausgeweitet. Natürlich auch bei euch im Netz. Großes Thema heute.
3: Internetinspektion.
2: David schreibt zum Beispiel, ist das eine richtige Entscheidung? Ja, auf jeden Fall. Lea fragt sich, wann auch im Zug. Manche Bundesländer haben ein Alkoholverbot, manche nicht. Das muss einheitlich werden. Petra nur so, das wird lustig, wenn die Fußballfans unterwegs sind. True that. Und Basti wiederum findet das Verbot nicht ganz so geil. Jetzt trinke ich erst recht mein Bier am Bahnhof.
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2: Herzlich willkommen in unserem Delta Radio Deichwand-Container. Herzlich willkommen, Fee.
0: Ja, moin, ne?
2: Wenn man das allererste Mal auf einem Festival neu ist, verhält man sich da irgendwie anders, als wenn man schon alles kennt?
0: Ich glaube nicht wirklich. Ich schaue mir das ja an, ich genieße das. Ein bisschen ähnlich ist es ja doch alles. Im Backstage sind Container, die komplett unspektakulär sind. Es hat ein paar andere Artists und Crews rum, man gibt ein paar Interviews und dann geht's irgendwann los und das ist dann eigentlich das Schönste, wenn ich endlich auf die Bühne kann.
2: Hör ich da so leichte Kritik? Hattest du Verbesserungswünsche für den Backstage?
0: Na, ich glaube, generell denken Leute, die jetzt vielleicht uns auch zuhören im Radio, immer, dass so Artist-Backstages voll crazy sind und es gibt ein, zwei Festivals, die irgendwie sich wirklich krank viel Mühe geben und wo es so wow, fancy ist, aber die allermeisten sind halt einfach so Baucontainer und dann wird da irgendeine Couch reingestellt und irgendeine Lampe und irgendein Teppich und es scheppert, weil irgendwo die Musik läuft und so. Man hat Glück, wenn der Klima da ist im Sommer, manchmal aber auch nicht. Und es ist einfach, ich verstehe das, wir sind irgendwo auf einem Acker, wo sonst nichts ist. Man muss das ja auch alles erstmal aufbauen. Und es ist vollkommen okay, also ich will mich hier nicht beschweren. Aber es ist jetzt auch nicht crazy spektakulär. Es ist jetzt nicht so, dass ich sage, geil, gleich im Backstage chillen, mega Bock.
2: Du kannst natürlich aber den Backstage ja auch nach deinen Wünschen so ein bisschen gestalten, im Sinne von, du hast ja einen Rider wahrscheinlich. Was steht da drauf?
0: Ja, das stimmt. Ich könnte noch ein bisschen frecher sein und ein bisschen mehr fordern. Bei mir steht aktuell drauf sowas wie Wasser, Säfte und Mate. Und dann habe ich Kaugummis und Tee. Ein Wasserkocher steht drauf, dass wir uns immer einen Tee machen können. Ich habe Bananen immer drauf, wir haben ein paar Snacks drauf. Und dann habe ich eine Zimmerpflanze drauf und Kerzen. Das sind nur die Sachen für die Coziness, die ich drauf habe.
2: Jetzt ist ja Coziness so ein ganz wichtiges Ding. Viele versuchen irgendwie nach den neuesten Insta-Trends sich zu Hause einzurichten. Und dann will man es aber richtig schön machen, wenn man gar nicht zu Hause ist, nämlich im Urlaub. Was ist so jetzt gerade im Sommer zum Beispiel so dein Urlaubstipp schlechthin? Wo sagst du, sollen alle mal hin? Oder vielleicht auch auf gar keinen Fall hin, weil du da immer bist und deine Ruhe haben willst.
0: Ne, ich überlege gerade, weil das Ding ist ja, ich lebe ja teils in Berlin, teils an der Ostseeküste zurzeit und das ist auch so meine Heimat da Norden. Und im Sommer verreise ich halt eigentlich nicht wirklich viel, weil ich bin unterwegs für Festivals und für die Arbeit. Und wenn ich frei habe, ich meine, ich habe die Ostsee vor der Tür, dann chill ich halt da. Deswegen ist bei mir so, Sommerreise ist nicht so das Riesenthema.
2: Wie viele Festivals spielst du denn jetzt? Wie viele Shows hast du in so einem Jahr?
0: Zurzeit nicht mehr so viele. Ich glaube, dieses Jahr habe ich das ganze Jahr nur so circa 15 Shows. Und letztes Jahr waren es nur 7. Das Jahr davor habe ich ein Jahr Pause gebraucht. Deswegen war es dann auch weniger und ich fange quasi gerade wieder an. Und es läuft aber super. Und jetzt heute ist tatsächlich das erste Mal seit 2 Jahren, dass ich 2 Shows an einem Wochenende wieder spiele. Und in meiner Spitze habe ich 5 Shows an einem Wochenende gespielt und über 100 im Jahr. Da will ich nicht wieder hin, das war zu viel. Aber ein bisschen mehr als 15 geht, glaube ich, nächstes Jahr.
2: Okay, also deine Booking.

0: Agentur ist gefragt. Oder falls jemand, also ich meine, wie groß muss so eine Party sein? Kann man dich auch einfach anfragen, sag ich mal, dass du zu jemandem kommst und eine riesen Geburtstagsparty XXL spielst, also größer als Kölscher Candela es machen würden?
1: Mit dem möchte ich mich jetzt gar nicht vergleichen. Ich wurde gerade von einer Freundin angefragt, ob ich auf ihrer Geburtstagsparty spielen möchte. Ja, sie wird es mir verzeihen, wenn es noch nicht... Ah, nee, ich weiß nicht, ist noch nicht announced. Ist halt auch eine Künstlerin. Ich glaube, ich lasse es lieber. Vielleicht seht ihr bald irgendwo eine Schlagzeile. Felix Jehn spielt auf Geburtstagsparty von. Dann weißt du Bescheid, was ich meinte. Da sollen nur so 80 Leute kommen. Und ich spiele auch bei so privaten Feiern und Raves von Friends mega gerne und dann auch den ganzen Abend. Also ich lege halt einfach leidenschaftlich gerne auf. Wenn man mich nicht kennt und kein Star ist und kein Geld hat, wird's... Honestly, muss ich fair sein, schon schwerer, weil meine Wochenenden sind auch krass begrenzt und so. Und dann spiele ich irgendwie bei Leuten, die ich kenne. Aber irgendwie bei der Halloween-Party von meinem Freund oder so würde ich sofort wieder auflegen.
0: Das heißt mit anderen Worten aber, du bist so dieser nervige Freund, wenn man sagt, ey, wollen wir nicht mal wieder als große Gruppe uns alle zusammen treffen? Ja, ja, wir machen Wochenende fest und du sagst dann, ja, ich kann übernächstes Jahr.
1: Im Sommer ist es noch deutlich schwerer als im Herbst und Winter habe ich schon deutlich mehr Zeit. Also es geht schon fit und ich bin mittlerweile auch gut da drin geworden, mir meine Freiräume und Freizeiten zu nehmen und auch mein Privatleben zu priorisieren. Also ich hau mir jetzt auch öfter mal einen Off-Day in den Kalender rein und sag da nicht.
0: Du hast ja letztens Siren rausgebracht. Siren goes. Und da ist mir so dieser Vers hängen geblieben. Man sollte mal öfter auf die Mutter hören, weil sie hat recht. Wann hast du zuletzt auf sie gehört, beziehungsweise wann hatte sie zuletzt recht, wo du gedacht hast, nee, nee, ich mache erstmal mein Ding und merktest du dann im Nachhinein, hätte ich mal doch lieber drauf gehört.
1: Wenn ich dir jetzt eine Antwort darauf gebe und ich mich bis morgen entscheide, dass ich es doch nicht möchte, dass es gesendet wird, weil es zu juicy ist, versprichst du mir, dass du es nicht sendest?
0: Reden wir doch über unverfänglichere Fragen.
1: Das Problem, was ich habe, ist, ich bin halt immer ehrlich. Ne? Ich kann nicht lügen. Du wirst von mir immer auf alles eine ehrliche Antwort kriegen. Und manchmal muss ich halt daran denken, dass das gerade öffentlich gesendet wird und auch Konsequenzen haben könnte. Andererseits frage ich mich, was für eine Konsequenz halt haben. Ist ja okay. Also, habe ich halt mal gemacht. War nicht die beste Entscheidung meines Lebens, geht weiter.
0: So. Exakt, das ist ja auch eine gute Einstellung. Ich vergesse manchmal auch, dass wir im Radio sind, weil, ey, wenn du 5 Stunden da in dieses Mikrofon reinquatscht, es ist irgendwann wie Promi Big Brother oder wie diese ganzen Trash-Formate davon leben. Du vergisst ja irgendwann, dass du öffentlich bist und dann sprechen dich Leute darauf an und denkst so, ach so, das habe ich erzählt. Krass, dass die das wissen. So. Deswegen machen wir jetzt so ein paar leichtere Fragen bzw. Entscheidungsfragen. Und wir steigern uns von der Schwierigkeit. Die erste Frage ist sehr einfach. Beim Festival campen oder ins Hotel?
1: Ins Hotel.
0: Natürlich. Nach dem Auftritt, Party danach, quasi die nächste Show oder Afterwork oder gehst du ins Bett?
1: Mittlerweile immer häufiger im Bett. Eine Zeit lang habe ich zu oft und zu viel Afterparty gemacht.
0: Wann ist denn so eine Zu-Bett-Geh-Zeit bei einem DJ?
1: Kommt sehr darauf an, wann die Show ist. Also ich brauche auf jeden Fall nach der Show, sage ich mal, Minimum 3 Stunden, bis ich schlafen kann.
0: Wird dann erstmal nochmal Instagram gecheckt, so wer hat mich vertaggt oder hast du da ein Team und man guckt sich das gar nicht an? Also man denkt ja immer so, wenn man da vor der Bühne steht, dann macht ja jeder so seine Insta-Story, mindestens eine, schreibt dann einmal @FelixJehn rein oder @Fee und dann passiert bei vielen, glaube ich, gar nichts. Was ist bei dir?
1: Also alle Posts, die rausgehen, kommen von mir. Ich habe teilweise Leute, die das mit mir dann hochladen oder vorplanen, dass sie hochgeladen werden, aber alle Inhalte, alle Captions gehen von mir aus. Natürlich mit einem Team, die das für mich schneiden und bearbeiten und so. Ich edite nicht jetzt jedes Video, aber es geht nichts raus, wo ich nicht auch Absenderin bin. Und die Mentions kommt immer stark darauf an, wie viel Kappas ich habe. Also manchmal freue ich mich total und gucke mir die alle an. Und manchmal brummt mir eh schon der Schädel und sag, oh, ich habe jetzt nicht noch irgendwie Kapazitäten, um ins Social Media abzudriften. Dann hänge ich lieber mit der Crew rum oder schaue mir doch noch einen anderen Act an. Weil dann kommt man ja auch direkt in die analytische Selbstbetrachtung. Wenn ich das sehe, gucke ich ja auch direkt so, oh, wie habe ich mich da bewegt? Oh, was war das für ein Song? Oh, war der Übergang gut? Oh, hat der Moment gepasst? Und dann bin ich ja gleich so im Analysieren, anstatt noch das nachklingen zu lassen.
0: Ja, manchmal einfach so die Erinnerung besser, als das nochmal sich anzuschauen.
1: Ja, manchmal denkt man sich so, oh, auf Video gar nicht so geil.
0: nie wieder deine alten Songs spielen oder nie wieder einen neuen Song releasen?
1: Nie wieder meine alten Songs spielen, auf jeden Fall. Viel lieber als nie wieder einen Song releasen, wenn ich mich entscheiden müsste. Also es gibt auch alte Songs. Cheerleader zum Beispiel spiele ich erst seit letzten Sommer wieder, genau in dem Remix, wie ich ihn damals gemacht habe. Ich habe den ein paar Jahre gar nicht mehr gespielt. Bis ich tatsächlich, ich habe dir eben von erzählt, von einem Jahr auf der Halloween-Party von meinem Freund aufgelegt habe, auf so einer WG-Party. Und dann irgendwann gedacht habe, ach komm, haust du Cheerleader mal wieder raus. Und alle reingesprintet gekommen sind, als wenn ich gerade den krassesten Lady Gaga-Banger aufgelegt habe oder so. Auf den konnten sich alle einigen. Und da waren auch irgendwie viele so Anfang 20-Jährige, die als der Song Nummer 1 Hit waren, noch Kinder waren. Die aber alle sagen so, das ist der Banger, das ist meine Kindheit. Und Cheerleader ist ja auch so ein Song, der macht ja immer noch jeden Tag 1 Million Spotify-Streams und ist irgendwie auf TikTok permanent viral mit irgendwelchen anderen Trends. Und das ist irgendwie scheinbar, muss ich akzeptieren, mein Evergreen. Und ich glaube, ich werde immer Felix Jähn Remix Cheerleader sein. Und mittlerweile spiele ich den wieder total gerne und mische den dann auch manchmal in Momenten rein, wo man eigentlich denkt, das passt jetzt nicht, aber Cheerleader geht immer.
0: Würdest du sagen so, ey, wenn ich nur diesen einen Hit hätte, könnte ich davon ein gutes Leben leben oder reicht es dann doch nicht?
1: Ich persönlich verdiene an Cheerleader leider nichts. Ich habe da nur eine Flat Fee bekommen für einen Remix, das war wie so eine Auftragsarbeit. So ist das leider häufig bei Remixen. Dementsprechend verdienen die Originalinterpreten alles an diesem Remix. Und ich bekomme nur meine Nebenrechte. Also man hat ja so GVL-Kram. Aber GEMA und Master habe ich leider überhaupt keine Beteiligung. Wenn ich welche hätte, könnte ich mit diesem Song, also Omi hat ausgesorgt und seine Familie auch forever, bin ich mir sicher, ja.
0: Ich habe von dir, glaube ich, vor einem Jahr, war es beim Peru, bei irgendeinem Festival auf jeden Fall, hattest du deine Sticks verloren. Oder nicht oder vergessen. Also die kamen in den letzten 5 Minuten.
1: Shuttle liegen lassen, ja. Ich hatte die im Shuttle vergessen.
0: So, danke, genau. Wenn du die jetzt nicht bekommen hättest, kannst du auch ohne die Sticks auftreten? Oder ist das so, wie wenn man jetzt einem Sänger sein Mikrofon wegnehmen würde?
1: Ich glaube, das ist fast schlimmer, als dem Sänger das Mikrofon wegzunehmen, weil SängerInnen behalten ja ihre Stimme. Also klar, wenn das nicht verstärkt wird, ist auch schwierig, aber sie könnten immer noch singen. Ich kann halt ohne Stick nichts, also ohne Musik. Wüsste ich nicht, wie ich die Leute unterhalten soll. Ich hatte aber glücklicherweise, also wir haben die Tasche eh noch rechtzeitig wiederbekommen last minute, aber ich hatte meinen Laptop dabei und auf den Laptop habe ich natürlich auch die ganzen Dateien und meine Tourmanagerin ist losgeflitzt und das war ein Dance-Festival, das heißt überall waren DJs und sie konnte in kürzester Zeit USB-Sticks und Kopfhörer von anderen organisieren, auf die ich dann noch schnell meine Dateien hätte überspielen können. Also wir hätten es in dem Moment gelöst bekommen, aber es war schon echt stressig. Hast du die Tasche?
2: Die ist doch beim Perucker mit.
1: Gerade eben die Sticks 1, 2, 3, 4 gesynkt. Ich habe aber nur die Recordbox-Sticks gesynkt. Heute, nur die beiden, bitte. Danke.
0: Das ist jetzt DJ-Fachsprache. Ich habe die Sticks gesynkt, das heißt jetzt ganz kurz was?
1: Dass ich die Sticks nochmal synchronisiert habe. Das heißt, ich habe heute auf der Fahrt hierher nochmal ein paar neue Tracks runtergeladen und gecheckt und die sind jetzt auch drauf.
0: Du als DJ? Kennst dich mit Partys aus? Morgen hast vielleicht den ein oder anderen Antikater-Tipp.
1: Früh abends schon ganz viel Wasser trinken. Also, nee, spät abends, vorm ins Bett gehen, ganz viel Wasser trinken und Elektrolyte im Haus haben. Glaube ich, da muss wieder was rein.
0: Vielen Dank, Fee.
1: Danke dir.
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1: Moin, Schwenker hier von Schwenker und Feist aus der Morning Show. Mein Kollege Feist ist gerade im Urlaub und fährt ein bisschen runter. Und falls ihr jetzt auch Ferien habt oder auch mal eine Entschleunigung braucht, dann möchte ich euch einen Stream auf jeden Fall empfehlen, der mir sehr viel bedeutet. Und zwar der Unplugged-Stream. Einfach mal ganz andere Versionen von den Songs, die ihr sonst ein bisschen schneller

0: So, und falls ihr jetzt sagt, da geht noch ein bisschen mehr Entschleunigung, hört euch das mal an.
1: Komm schon und schenk mir diesen Tanz. 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Lass die Musik an.
0: Einfach mal durchatmen.
1: Lass die Musik an.
0: Und ihr lasst die Musik an bei uns im Unplugged-Stream. Damit auf jeden Fall eine richtig schöne, entspannte Zeit.
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3: Mit Finn Riebesel, Freund lieb. Die Bahn will Alkohol an allen Bahnhöfen in Deutschland verbieten und so für mehr Sicherheit und auch Sauberkeit sorgen. Das Verbot betrifft das Trinken von Alkohol. Wer geschlossene Flaschen Bier, Wein oder Schnaps dabei hat, muss nicht mit Konsequenzen rechnen. Und auch das Trinken in Bahnhofsrestaurants bleibt erlaubt. Die Gewerkschaft der Polizei findet die Pläne grundsätzlich gut, hat aber Zweifel, ob es genug Personal gibt, um das Ganze auch zu kontrollieren. Vor allem Mädchen sind die Opfer und Männer die Tatverdächtigen. Die Zahl der Fälle von sexuellem Missbrauch an Kindern und Jugendlichen ist bundesweit gestiegen. Anne Brauer.
4: Ja, und zwar auf gut 18.300 Fälle letztes Jahr. Die Dunkelziffer dürfte allerdings noch sehr viel höher sein. In der Mehrzahl der Fälle kannten sich Täter und Opfer schon vor dem Missbrauch. Zurückgegangen sind die Fälle von Kinderpornografie, deutlich angestiegen dagegen die von Jugendpornografie. Möglicherweise, weil immer häufiger KI für solche Bilder oder Videos genutzt wird. In diesem Bereich sind übrigens die meisten Tatverdächtigen selbst noch minderjährig.
3: Frankreich macht ernst. Für Kinder und Jugendliche unter 15 ist Social Media dort bald komplett verboten. Das hat das Parlament beschlossen. Ab dem 1. September soll das Verbot für neue Social Media Konten gelten. Accounts von unter 15-Jährigen, die schon existieren, werden bis Anfang nächsten Jahres deaktiviert. Ziel soll sein, Kinder und Jugendliche zum Beispiel vor Cybermobbing zu schützen. Auch Deutschland diskutiert über neue Regeln bei Instagram und Co. Bundesfamilienministerin Prien geht davon aus, dass die CDU bei ihrem Nein zur Leihmutterschaft bleibt. Jens Spahns Vaterschaft dank einer US-Leihmutter hat die Debatte entfacht. Offen zeigt sich Prien dagegen auf dem Portal The Pioneer dafür, etwa die Altersgrenze bei Adoptionen zu lockern. Deutschland bleibt weltweit das größte Hopfenanbauland. Laut Barthas wächst die Bierzutat hier auf einer Fläche so groß wie rund 26.000 Fußballfeldern. Obwohl die Fläche schrumpft, gibt es mehr Hopfen, als Brauereien brauchen. 2025 fiel die Bierproduktion erstmals unter 80 Millionen Hektoliter. Die nächsten Delta News gibt's in einer Stunde.
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5: Die A21 Kiel Richtung Bargteheide ist zwischen Wahlstedt und Bad Segeberg Nord noch bis Freitag wegen Baugrunderkundungen auf eine Spur verengt. Und im Kreis Dithmarschen und im Kreis Rendsburg-Eckernförde ist die Kanalfähre Fischerhütte in beiden Richtungen außer Betrieb. 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
1: Hallo, wir sind Delta, euer Konzertsender Nummer 1 für die coolsten Festivals und die besten Live-Gigs im Norden. Und apropos live, da habe ich mir mal angeguckt, welche Songs bei uns in welcher Stadt so live gespielt werden. Also jedenfalls, wenn es nach den Anmeldungen bei der GEMA geht. Denn jeder Live-Song von egal welcher Band, Kapelle oder von Einzelkünstlern muss gemeldet werden. Ich fange mal mit Kiel an. Da wird zum Beispiel Stand By Me am häufigsten gespielt. So da! Okay, das hat auf jeden Fall so ein bisschen Klasse. In Flensburg und Hamburg, da hört man live am allerhäufigsten dieses Ding hier. Country Roads, take me home, Country Roads. Okay, da ist unser Delta Country Stream sicherlich auch nicht so ganz unschuldig dran, das gebe ich zu. In Bremen, da sind es die Sporties, die am häufigsten live gespielt werden. Kompliment. So, aber was stimmt mal wieder nicht mit Hannover, ja? Tatsächlich, der meistgespielte Live-Song der vergangenen 12 Monate ist dort dieser hier. Echt jetzt, Hannover? Ein Weihnachtslied ist der meistgespielte Song der vergangenen 12 Monate. Was ist los, Hannover? Habt ihr ein Koksproblem oder gibt's bei euch Live-Musik echt nur im Dezember?
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